0: Endspiel von Paris trifft Chwalinska am Samstag auf Mira Andreeva aus Russland. Sie besiegte im Halbfinale die Ukrainerin Marta Kostyuk in 2 Sätzen.
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0: Vorsicht auf der A3, Frankfurt Richtung Würzburg, in der Einfahrt Weibersbrunn steht ein defekter LKW. Und A9 München Richtung Nürnberg zwischen Denkendorf und Altmühltal eine ungesicherte Unfallstelle.

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1: Sonne in Sicht. Heute haben wir gute Chancen, dass es sich durch die Wolken kämpft. Das Ganze bei 20 Grad in der Spitze.
0: Es ist 2:30. 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
2: Ich bin Moritz Einzel. Nach dem Vorfall mit einem Dreamliner-Flugzeug am Frankfurter Flughafen sind mehrere Mitarbeiter von Lufthansa und Partnerfirmen ins Krankenhaus gekommen. Sie waren an Bord, als das Bugfahrwerk der Boeing 787 unerwartet zusammenklappte. Laut Lufthansa befanden sich 13 Crewmitglieder und weitere Mitarbeiter an Bord. Die Teams waren dabei, das Flugzeug vor dem Einstieg der Passagiere vorzubereiten. Die Obduktion des als Timmy bekannten Buckelwals auf dem Strand der dänischen Insel Anholt ist am späten Abend beendet worden. Ein Team von Experten und Tierärzten untersuchte und zerlegte das Tier in einer mehrstündigen Aktion. Eine klare Todesursache wurde bei der Obduktion nicht gefunden. Was die Untersuchung zeigte, der Wal Timmy war, wie schon vermutet, ein Weibchen. Das waren die Nachrichten um 5:30.
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2: Vorsicht auf der A3, Frankfurt Richtung Würzburg, in der Einfahrt Weibersbrunn steht ein defekter LKW. Und A9 München Richtung Nürnberg zwischen Denkendorf und Altmühltal eine ungesicherte Unfallstelle.
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1: In den Freitag geht's mit Mischmaschwetter. 15 bis 20 Grad heute. Dazu Sonne, aber auch immer wieder Regen. Allerdings weniger als die letzten Tage.
0: Es ist 3 Uhr. 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
2: Ich bin Moritz Einzel. Wochenlang hatte der als Timmy bekannte Buckelwal vor der dänischen Insel Anholt gelegen. Nun ist er gestern am Strand obduziert worden. Eine klare Todesursache konnte das Expertenteam zunächst nicht feststellen. Klar ist aber, dass das Tier, wie bereits vermutet, ein Weibchen ist. Mehr von Sigrid Harms.
3: Zu Beginn schnitten die Walexperten noch mit langen Messern gezielt durch die dicke Fettschicht, die den Wal zusammenhielt. Dadurch konnten die Fäulnisgase entweichen, die sich in seinem Inneren gebildet hatten. Am Ende musste ein Bagger ran, um das tonnenschwere Tier zu öffnen. Die Organe und Eingeweide des Buckelwals sollen genau untersucht werden. Die Experten wollen herausfinden, woran Timmy gestorben ist. Eine seltene Gelegenheit für die Wissenschaftler, denn Buckelwale sind schwer in ihrem natürlichen Lebensraum zu erforschen.
2: Der Deutsche Pflegerat hat die Pflegereformpläne von Gesundheitsministerin Warken kritisiert. Das sei ein reines Sparprogramm zu Lasten von Pflegebedürftigen und Angehörigen. Pflegeratspräsidentin Vogler sagte dem Redaktionsnetzwerk Deutschland, besonders problematisch sei die geplante Absenkung der Rentenversicherungsbeiträge für pflegende Angehörige. Bei der Bundeswehr gibt es offenbar einen erheblichen Reparaturstau. Laut Recherchen von ARD und Süddeutscher Zeitung zeigt ein interner Bericht des wichtigsten Reparaturdienstleisters der Truppe, dass an vielen Stellen Ersatzteile fehlen. Im Mai soll etwa nur die Hälfte des Bestands beim Schützenpanzer Marder, dem Radpanzer Boxer oder der Panzerhaubitze 2000 einsatzfähig gewesen sein. In Frankreich ist ein Deutscher wegen Mordes an einem 10-jährigen Jungen zu lebenslanger Haft verurteilt worden. Der 55 Jahre alte Angeklagte aus Bremen wurde als Maskenmann bekannt. Er war bereits 2012 wegen der Ermordung von 3 Jungen in Norddeutschland zu lebenslanger Haft verurteilt worden. Keine ganze Woche dauert's mehr bis zum Start der Fußball-Weltmeisterschaft in den USA, Mexiko und Kanada. Deutschlands zweiter Gruppengegner, die Elfenbeinküste, hat am Abend mit einem Testspielsieg für Aufsehen gesorgt. Das Team gewann in Nantes gegen Titelmitfavorit Frankreich mit 2:1. Europameister Spanien tat sich in La Coruña gegen den Irak schwer und kam nicht über ein 1:1 Unentschieden hinaus.
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2: Vorsicht auf der A9 München Richtung Nürnberg zwischen Denkendorf und Altmühltal. Behinderungen nach einem Unfall.

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1: Sonne in Sicht. Heute haben wir gute Chancen, dass es sich durch die Wolken kämpft. Das Ganze bei 20 Grad in der Spitze.
0: Es ist 3:30. 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
2: Ich bin Moritz Einzel. Wochenlang hatte der als Timmy bekannte Buckelwal vor der dänischen Insel Anholt gelegen. Nun ist er gestern am Strand obduziert worden. Eine klare Todesursache konnte das Expertenteam zunächst nicht feststellen. Klar ist aber, dass das Tier, wie bereits vermutet, ein Weibchen ist. Mehr von Sigrid Harms.
3: Zu Beginn schnitten die Walexperten noch mit langen Messern gezielt durch die dicke Fettschicht, die den Wal zusammenhielt. Dadurch konnten die Fäulnisgase entweichen, die sich in seinem Inneren gebildet hatten. Am Ende musste ein Bagger ran, um das tonnenschwere Tier zu öffnen. Die Organe und Eingeweide des Buckelwals sollen genau untersucht werden. Die Experten wollen herausfinden, woran Timmy gestorben ist. Eine seltene Gelegenheit für die Wissenschaftler, denn Buckelwale sind schwer in ihrem natürlichen Lebensraum zu erforschen.
2: Der Deutsche Pflegerat hat die Pflegereformpläne von Gesundheitsministerin Warken kritisiert. Das sei ein reines Sparprogramm zu Lasten von Pflegebedürftigen und Angehörigen. Pflegeratspräsidentin Vogler sagte dem Redaktionsnetzwerk Deutschland, besonders problematisch sei die geplante Absenkung der Rentenversicherungsbeiträge für pflegende Angehörige. Das waren die Nachrichten um 3:30.
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2: Vorsicht auf der A9 München Richtung Nürnberg zwischen Denkendorf und Altmühltal. Behinderungen nach einem Unfall.
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1: In den Freitag geht's mit Mischmaschwetter. 15 bis 20 Grad heute, dazu Sonne, aber auch immer wieder Regen. Allerdings weniger als die letzten Tage.
0: Es ist 4 Uhr. 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
2: Ich bin Moritz Einzel. Mit Streiks im Einzelhandel will die Gewerkschaft Verdi auch heute Druck in den laufenden Tarifverhandlungen machen. In verschiedenen Städten wie Berlin, Ingolstadt oder Saarbrücken sind Kundgebungen geplant. Der Handelsverband erwartet für die Kunden keine großen Auswirkungen. Thomas Brockt berichtet.
3: Ein Kompromiss im Tarifstreit ist weiter nicht in Sicht. Verdi fordert 7% mehr Geld für die Beschäftigten im Handel. Die Angebote der Arbeitgeber liegen noch deutlich darunter, auch wegen längerer Laufzeiten. Die Gewerkschaft spricht von einer Frechheit, zumal es den Konzern wirtschaftlich hervorragend gehe. Viele Beschäftigte wüssten aber gar nicht mehr, wie sie ihr tägliches Leben finanzieren sollen. Vor allem auch im Einzelhandel, wo besonders viele in Teilzeit arbeiten.
2: Der ukrainische Präsident Selenskyj hat Kreml-Chef Putin ein direktes Treffen vorgeschlagen. In einem offenen Brief regte Selenskyj Verhandlungen über ein Ende des Krieges in der Ukraine an, an einem neutralen Ort, etwa in der Schweiz, der Türkei oder einem arabischen Land. Konkret auf den Vorschlag reagiert hat Putin noch nicht. Auf der dänischen Insel Anholt ist der Buckelwal obduziert worden, der immer wieder an der deutschen Ostseeküste gestrandet war. Fachleute zerlegten den Kadaver und untersuchten ihn. Warum der Wal verendet ist, konnten sie zunächst nicht feststellen. Nach der Obduktion steht aber fest, dass es sich um ein Buckelwalweibchen handelte. In Norddeutschland wurde er als Maskenmann bekannt. Jetzt ist ein deutscher Serienmörder auch in Frankreich zu lebenslanger Haft verurteilt worden. Ein Gericht in Nantes sah es als erwiesen an, dass der Mann 2004 in der Bretagne einen Jungen aus einem Schullandheim entführt und getötet hat. Der heute 55-Jährige war bereits in Deutschland wegen Mordes an drei Jungen zu einer lebenslangen Freiheitsstrafe verurteilt worden. Die Basketballer des FC Bayern sind ins Playoff-Finale um die deutsche Meisterschaft eingezogen. Die Münchner gewannen auch das dritte Halbfinale gegen Bonn auswärts mit 77 zu 57. Damit hat der FC Bayern die Best-of-Five-Serie mit 3:0 für sich entschieden. Im anderen Halbfinale gewannen die Bamberg Baskets gegen Alba Berlin mit 81 zu 73. Damit verkürzte Bamberg auf 1:2 und erzwang ein viertes Spiel.
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2: Vorsicht auf der A3 Frankfurt Richtung Würzburg. In der Einfahrt Weibersbrunn steht ein defekter LKW. A9 München Richtung Nürnberg zwischen Denkendorf und Altmühltal. Behinderungen nach einem Unfall. Und Vorsicht auf der B16 Regensburg-Ingolstadt in beiden Richtungen zwischen Bad Abbach und dem Abzweig nach Alkofen. Gefahr durch Hunde auf der Fahrbahn.

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1: Sonne in Sicht. Heute haben wir gute Chancen, dass es sich durch die Wolken kämpft. Das Ganze bei 20 Grad in der Spitze.
0: Es ist 4:30. 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
2: Ich bin Moritz Einzel. Mit Streiks im Einzelhandel will die Gewerkschaft Verdi auch heute Druck in den laufenden Tarifverhandlungen machen. In verschiedenen Städten wie Berlin, Ingolstadt oder Saarbrücken sind Kundgebungen geplant. Der Handelsverband erwartet für die Kunden keine großen Auswirkungen. Thomas Brockt berichtet.
3: Ein Kompromiss im Tarifstreit ist weiter nicht in Sicht. Verdi fordert 7% mehr Geld für die Beschäftigten im Handel. Die Angebote der Arbeitgeber liegen noch deutlich darunter, auch wegen längerer Laufzeiten. Die Gewerkschaft spricht von einer Frechheit, zumal es den Konzern wirtschaftlich hervorragend gehe. Viele Beschäftigte wüssten aber gar nicht mehr, wie sie ihr tägliches Leben finanzieren sollen. Vor allem auch im Einzelhandel, wo besonders viele in Teilzeit arbeiten.
2: Der ukrainische Präsident Selenskyj hat Kreml-Chef Putin ein direktes Treffen vorgeschlagen. In einem offenen Brief regte Selenskyj Verhandlungen über ein Ende des Krieges in der Ukraine an, an einem neutralen Ort, etwa in der Schweiz, der Türkei oder einem arabischen Land. Konkret auf den Vorschlag reagiert hat Putin noch nicht. Das waren die Nachrichten um 5:30.
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2: Vorsicht auf der A3 Frankfurt Richtung Würzburg. In der Einfahrt Weibersbrunn steht ein defekter LKW. A9 München Richtung Nürnberg zwischen Denkendorf und Altmühltal. Behinderungen nach einem Unfall. Und Vorsicht auf der B16 Regensburg-Ingolstadt in beiden Richtungen zwischen Bad Abbach und dem Abzweig nach Alkofen. Gefahr durch Hunde auf der Fahrbahn.
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1: Du stehst an der Ampel. Die Ampel hat gerade auf Rot umgeschaltet. Angespannt sitzt du im Auto. Für einen Augenblick sind auch die Ampeln der Querstraße und der entgegenkommenden Straße auf Rot. Für einen Augenblick geht nichts weiter. Alle Fahrzeuge stehen. Ein Augenblick, in dem alle stillstehen. Ein Augenblick der Stille mitten in deinem Alltag. Manchmal braucht es das, diesen Augenblick der Stille. Ein Augenblick, in dem du durchatmen kannst. Ein Augenblick, der dich, naja, gezwungenermaßen entschleunigt. Ein Augenblick zum Innehalten, zum Nachdenken. Und vielleicht kann das sogar der Augenblick für ein kurzes Stoßgebet sein. Herr, sei bei mir und begleite mich. Oder Herr, vergib mir. Die Ampel schaltet wieder um auf grün. Es geht weiter. Vielleicht hat dir dieser Augenblick gut getan. Ich wünsche dir viele dieser Augenblicke. Momente zum Nachdenken, runterkommen, innehalten. Ja, auch das braucht es manchmal. Pfarrer Ralf Natschke-Scherm aus dem Donaudekanat.

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1: In den Freitag geht's mit Mischmaschwetter. 15 bis 20 Grad heute, dazu Sonne, aber auch immer wieder Regen. Allerdings weniger als die letzten Tage.
0: Es ist 5 Uhr. 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
2: Ich bin Moritz Einzel, guten Morgen. Wochenlang hatte der als Timmy bekannte Buckelwal vor der dänischen Insel Anholt gelegen. Nun ist er gestern am Strand obduziert worden. Eine klare Todesursache konnte das Expertenteam zunächst nicht feststellen. Klar ist aber, dass das Tier, wie bereits vermutet, ein Weibchen ist. Mehr von Sigrid Harms.
3: Zu Beginn schnitten die Walexperten noch mit langen Messern gezielt durch die dicke Fettschicht, die den Wal zusammenhielt. Dadurch konnten die Fäulnisgase entweichen, die sich in seinem Inneren gebildet hatten. Am Ende musste ein Bagger ran, um das tonnenschwere Tier zu öffnen. Die Organe und Eingeweide des Buckelwals sollen genau untersucht werden. Die Experten wollen herausfinden, woran Timmy gestorben ist. Eine seltene Gelegenheit für die Wissenschaftler, denn Buckelwale sind schwer in ihrem natürlichen Lebensraum zu erforschen.
2: Bei der Bundeswehr gibt es offenbar einen erheblichen Reparaturstau. Laut Recherchen von ARD und Süddeutscher Zeitung zeigt ein interner Bericht des wichtigsten Reparaturdienstleisters der Truppe, dass an vielen Stellen Ersatzteile fehlen. Im Mai soll etwa nur die Hälfte des Bestands beim Schützenpanzer Marder, dem Radpanzer Boxer oder der Panzerhaubitze 2000 einsatzfähig gewesen sein. Der Deutsche Pflegerat hat die Pflegereformpläne von Gesundheitsministerin Warken kritisiert. Das sei ein reines Sparprogramm zu Lasten von Pflegebedürftigen und Angehörigen. Pflegeratspräsidentin Vogler sagte dem Redaktionsnetzwerk Deutschland, besonders problematisch sei die geplante Absenkung der Rentenversicherungsbeiträge für pflegende Angehörige. Nach dem Vorfall mit einem Dreamliner-Flugzeug am Frankfurter Flughafen sind mehrere Mitarbeiter von Lufthansa und Partnerfirmen ins Krankenhaus gekommen. Sie waren an Bord, als das Bugfahrwerk der Boeing 787 unerwartet zusammenklappte. Da wurde das Flugzeug gerade auf den Zustieg der Passagiere vorbereitet. Keine ganze Woche dauert's mehr bis zum Start der Fußballweltmeisterschaft in den USA, Mexiko und Kanada. Deutschlands zweiter Gruppengegner, die Elfenbeinküste, hat am Abend mit einem Testspielsieg für Aufsehen gesorgt. Das Team gewann in Nantes gegen Titelmitfavorit Frankreich mit 2:1. Europameister Spanien tat sich in La Coruña gegen den Irak schwer und kam nicht über ein 1:1 Unentschieden hinaus.
1: Und im Verkehrsticker haben wir gerade keine Meldungen. Wo gerade geblitzt wird, könnt ihr uns sagen. Mit einer Nachricht an die 0800 14 15 800. Gute Fahrt euch.
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5: Schönen guten Morgen am Freitag. Here we go. Wochenende ist nimmer weit. Könnte ein neuer Weltrekord aufgestellt werden bei uns? Genauer gesagt im Bayernpark bei Reisbach. Zwei Schwestern aus München schleppen da nämlich beim Farmers Carry eine Stunde lang Gewichte und wollen rekordverdächtige Kilos schaffen. Morgen kurz vor Mittag ist es soweit.
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5: jetzt aber erstmal Musik für den Start in den Freitag. John Brennan und Meredith Brooks haben euch rausgesucht. Und vorher Ray, ganz aktuelle Nummer, die sucht nach einem Ehemann. Wir suchen mit Where is my husband?

One Hit Wonder aus den 90ern, Meredith Brooks in der Playlist für deinen Sommer. Bitch, so ein hartes Wort am Freitagmorgen. Brückentag nach dem Feiertag gestern. Heute geht's in der Arbeit ein bisschen gemächlicher zu. Oder habt ihr vielleicht sogar frei? Herzlichen Glückwunsch. Der 5. Juni ist heute. Wir schlagen unser Kalenderblatt auf. Deutsche Ingenieurskunst feiert Geburtstag. Vor 150 Jahren wird der Viertaktmotor patentiert. Nikolaus August Otto hat den entwickelt und der Otto-Motor löst dann die bis dahin gebauten Gasmotoren ab. Außerdem Tragödie heute vor 23 Jahren auf einem Flugplatz bei Marl. Der ehemalige Vizekanzler Jürgen Möllemann kommt bei einem Fallschirmsprung ums Leben. Sein Schirm hat sich nicht geöffnet. Und wir haben ein paar Promi-Geburtstagskinder heute. Bestseller-Autor Ken Follett wird 77. Schnapszahl. Auch Mark Wahlberg hat eine Schnapszahl. 55 wird er. Und Sebastian Krumpiegel, Sänger der Prinzen, feiert den 60. Happy Birthday auch an euch Geburtstagskinder da draußen in Niederbayern. Euer Ständchen kommt von Bombfunk MCs. Die sind vor 26 Jahren auf Platz 1 der Charts mit Freestyler.

So klingt euer Freitag. Tom Grennan mit A Little Bit of Love bei den Untermachern. Liebe und Leidenschaft im Bein, dann werden wir Weltmeister sein. Schauen wir mal. Es darf aber auf jeden Fall ein bisschen weitergehen als zur Vorrunde, liebe Jungs. Unsere Mannschaft ist auf jeden Fall schon gelandet in Amerika. Morgen dann noch die letzte Generalprobe vor der WM gegen Gastgeber USA. Nächsten Donnerstag dann geht's offiziell los. Fußball-Weltmeisterschaft 2026.

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0: Es ist 5:30. Schönen guten Morgen zusammen. Matthias Löw gleich mit dem News-Update. Unter anderem dieses Thema mit dabei. Ist ein Hundeleben 2000 Euro wert? Noch kurz der Blick aufs Wetter. Ja, jetzt am Morgen noch regnerisch und ungemütlich bei uns. Später reißt es dann aber wieder auf und die Sonne kämpft sich vor. Die Temperaturen steigen auf 15 bis 20 Grad. Morgen der Samstag, dann freundlich und wärmer. Es kann aber hier und da auch mal ein Regenschauer durchziehen.
1: Es ist 5:30. 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
2: mit Matthias Löw. Ein Klick und der Einkauf wird bis an die Haustür gebracht. Trotz Konsumflaute kaufen wir Bayern immer öfter und mehr online. Wie es konkret in Niederbayern ausschaut, sagt Bernd Ohlmann vom Handelsverband Bayern.
3: Während der Einzelhandel in den Geschäften auch in Niederbayern unter der Kaufzurückhaltung wirklich zu leiden hat, läuft es im Onlinehandel viel besser. Wir gehen davon aus, dass in Niederbayern in diesem Jahr wohl Waren im Einzelhandel für rund 1,2 Milliarden Euro umgesetzt werden. Das wäre ein Plus von über 4% gegenüber dem Vorjahr.
2: Vor allem während Corona sind viele beim Online-Shopping hängen geblieben. Viele regionale Händler bemerken den Trend und springen auf. Knapp 35% bieten ihre Produkte auf Online-Marktplätzen wie Amazon oder eBay an, Tendenz steigend.
1: 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Stadt Dingolfing, aktuell.
4: Vergangenen Juni macht eine Nachricht aus der Kreisstadt deutschlandweit Schlagzeilen. Ein Hund stirbt in einem geparkten Auto, den Hitzetod. Kurz darauf zeigt die Tierschutzorganisation PETA den 20-jährigen Halter an. Er hat den Familienhund im Auto am Caprima-Parkplatz gelassen, als er selbst schwimmen geht. Die Richterin entscheidet, der junge Mann ist schuldig und hat gegen den Tierschutz verstoßen. Er muss jetzt 2000 Euro an die Anja Wohan Stiftung zahlen. Die setzt sich im Landkreis für das Thema Tierschutz ein. Aus Golfing, Lorenz Krupa.
1: Der Sport in der Region.
5: So langsam bekommt die neue Mannschaft ein Gesicht. Die Straubing Tigers melden zwei weitere Personalien für die kommende Saison. Stürmer Skylar McKenzie und Nachwuchstalent Simon Seidel haben ihre Verträge verlängert. In der vergangenen Saison hat der Deutsch-Kanadier McKenzie 40 Mal für die Tigers gespielt und dabei 12 Scorerpunkte gesammelt. Der 19-jährige Deckendorfer Seidel ist ein echtes Nachwuchstalent. Er gehört zuletzt zum Kader der deutschen U20-Nationalmannschaft. Aus dem Altstadion am Pulverturm, Erich Schemmer.
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2: Handyblitzer erkennen, wer am Steuer eines Autos zum Smartphone greift. In Rheinland-Pfalz ist so ein System seit kurzem im Regelbetrieb. Auch Bayern ist daran interessiert. Aber bei uns fehlt noch die gesetzliche Grundlage dafür, heißt es aus dem Innenministerium. Die Taliban in Afghanistan setzen die Bundesregierung unter Druck. Sie haben einen geplanten Abschiebeflug nach Afghanistan vergangene Woche abgesagt. So wollen die Taliban erreichen, dass sie mehr Diplomaten nach Deutschland schicken dürfen. Panzer kaputt und kein Ersatzteil da. Bei der Bundeswehr gibt es offenbar Probleme bei der Reparatur. Es fehlen wohl an vielen Stellen Ersatzteile. Im Mai waren darum jede Menge Fahrzeuge nicht einsatzfähig. Soweit unser News-Update. Mehr gibt's auf der Website und in der App. Und den Verkehr checkt Emma Schmieder. Guten Morgen.
6: Guten Morgen. Wir machen's kurz. Der Verkehr fließt. Blitzer haben wir gerade keine. Aber ihr könnt uns welche melden. Einfach per WhatsApp an die 0800 14 15 800.
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0: Am Freitagmorgen. Seid ihr schon auf oder könnt ihr noch ein bisschen liegen bleiben? Vielleicht letzter Pfingsturlaubstag? Dann lasst es euch noch gut gehen heute. Karin Obermeier, die ist schon auf den Beinen, übersetzt uns gleich aus dem. Es klingelt. Pick up gleich für euch. Außerdem 2000er von Natasha Bedingfield. Vorher geht's in die 80er. Ein absoluter Klassiker. Jetzt um kurz nach 5:30. Sting mit seinem Englishman in New York. Kommt gut rein in den Tag. Schönen guten Morgen.
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0: mit ganz viel Gefühl rein in den Freitag. Lucas Graham, Love Someone. Gleich 5:45. Unsere Hitdolmetscherin ist schon angekommen. Pünktlich zum Arbeiten, Karin. War ganz schön kalt ist heute, oder?
1: Für mich ist ja Arbeit keine Arbeit, sondern mir macht das ja alles Spaß, was ich mache. Und deswegen ist mir eigentlich wurscht, ob es warm ist oder kalt.
0: Ja, so soll es natürlich sein. Und das Gute ist ja, wir haben warmen Tee oder Kaffee. Ich hole uns gleich mal 2 Tassen.
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3: Auf gut Niederbayerisch. Heute habe ich ein Liedl für euch dabei mit einem Thema, das wohl jede und jeder von uns kennt. Astis singt im Pickup nämlich: Nimm ab, ich stehe vor deiner Tür und es ist saukalt draußen. Da brennt doch ein Licht in deinem Zimmer. Bist du daheim? Okay, also das mit dem Abnehmer habe ich auch immer nicht so drauf. Ach halt, das ist ja ganz anders gemeint. In dem Liedl geht's natürlich nicht um die Weight Watchers, sondern um die Liebe. Also eigentlich um einen verzweifelten Anruf, ums Ruder nochmal rumzumreißen. Und ich sage euch ehrlich, ich kenn das auch. Du nimmst davor, stark und unabhängig zu sein und 2 Stunden später stehst irgendwo, zum Beispiel vor seiner Haustür oder zumindest emotional davor und hoffst, dass du eingelassen wirst. Und genau das ist der Moment, wo man merkt, ich glaube, ich habe meinen Stolz irgendwo unter der Bierbing auf dem letzten Volksfest vergessen. Also, bevor ihr jetzt alle auf blöde Ideen kommt und irgendwen anruft, der eh keinen Bock mehr auf euch hat, drück ich lieber auf Play, weil wir sind immer für euch erreichbar. Da ist Astis mit Pickup.

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1: Da hat er sich an seinem Geburtstagmorgen heute bestimmt auch wieder von Queen wecken lassen. Sebastian Krumbiegel von den Prinzen wird heute 60 und genau das macht er jeden Tag mit Freddie Mercury rein in den Tag. Bohemian Rhapsody hat er sich als Weckerton eingestellt. Queen zum Wachwerden. Warum nicht? Probieren wir das mit Save Me.

0: königlicher Besuch noch vor 6. Queen mit Save Me. Wir retten den Freitagmorgen. Es geht Richtung Wochenende mit Madonna. Absoluter Kult, Like a Virgin. Hören wir gleich. Vorher unser News-Update mit allem, was ihr wissen müsst. Unter anderem geht es um die WM, die in nicht mal einer Woche startet. Wo wir da aufpassen müssen, gleich. Jetzt noch der Wettercheck. Richtig bunter Mix heute bei uns. Regen und Wolken zum Tagesstart. Später dann Sonne bei höchstens 20 Grad. Morgen dann wieder ein Stück wärmer und freundlich. Vereinzelt aber auch mal ein paar Tropfen dabei.
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2: Mit Matthias Löw. Zur Fußball-WM bricht es alle 4 Jahre aus. Das schwarz-rot-goldene Fieber. Von der Euphorie lassen sich nicht nur Fußballfans mitreißen, auch der Rest von Niederbayern feiert mit, zum Beispiel in Autokorsos. Die sind grundsätzlich nicht verboten, aber...
3: Die Straßenverkehrsordnung hat auch während der Feierlichkeiten uneingeschränkt Bestand. Rettungswege sind freizuhalten und es darf niemand durch riskantes Verhalten gefährdet werden. Personen dürfen beispielsweise nicht auf Fahrzeugdächern oder aus Fenstern und Schiebedächern heraus transportiert werden. Unser Appell lautet daher, feiern Sie ausgelassen, aber verantwortungsbewusst.
2: So Lisa Giebis vom Polizeipräsidium Niederbayern. Sie sagt auch, Fahnen an Autos sind erlaubt, solange sie nicht die Sicht, Kennzeichen, Spiegel oder Blinker verdecken.
1: Der Blick in die Regionen mit unseren Niederbayern-Reportern. Neues aus dem Gäuboden.
4: Noch 9 Tage, dann heißt's Abfahrt für die Bahnsanierung zwischen Obertraubling und Passau. Mittendrin in der Strecke und Passau. Mittendrin in der Strecke der Straubinger Bahnhof. Hier ist bereits eine Infostelle zum Schienenersatzverkehr eingerichtet worden. Weil die Arbeiten mit dem Gäuboden-Volksfest zusammenfallen, ist die Stadt Straubing in Kontakt mit der Bahn. Gemeinsam wollen sie den Ersatzfahrplan so überarbeiten, dass es Haltestellen nahe des Festplatzes gibt. Konkrete Pläne sind bisher aber noch nicht bekannt. Aus Straubing, Lisa Grupp.
1: Stadt Straubing, aktuell.
5: In Garagen sind eigentlich Autos geparkt, nicht so auf dem Theresienplatz. Hier steht ab Montag wieder das bunte Klavier in seiner Klaviergarage. Bei schönem Wetter darf sich jeder ans Piano setzen und in die Tasten hauen. Täglich von 10 bis 16 Uhr und das bis Ende Juli. Aus Straubing, Daniel Falkiewicz.
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2: Handyblitzer erkennen, wer am Steuer eines Autos zum Smartphone greift. In Rheinland-Pfalz ist so ein System seit kurzem im Regelbetrieb. Auch Bayern ist daran interessiert. Aber bei uns fehlt noch die gesetzliche Grundlage dafür, heißt es aus dem Innenministerium. Die Taliban in Afghanistan setzen die Bundesregierung unter Druck. Sie haben einen geplanten Abschiebeflug nach Afghanistan vergangene Woche abgesagt. So wollen die Taliban erreichen, dass sie mehr Diplomaten nach Deutschland schicken dürfen. Panzer kaputt und kein Ersatzteil da. Bei der Bundeswehr gibt es offenbar Probleme bei der Reparatur. Es fehlen wohl an vielen Stellen Ersatzteile. Im Mai waren darum jede Menge Fahrzeuge nicht einsatzfähig. Soweit unser News-Update. Mehr gibt's auf der Web. Und Emma ist da. Wie schaut's denn auf den Straßen aus?
6: Sehr gut, alles ruhig. Wenn ihr irgendwo einen Blitzer stehen seht, dann ruft uns gern an unter der 0800 14 15 800. Gute und sichere Fahrt.
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0: Wir haben es kurz nach 6 und eigentlich haben wir auch Sommer. Hallo? Das hat der Wettergott irgendwie noch nicht so richtig mitbekommen. Aber egal, wir wecken euch trotzdem mit Vogelgesang am Freitag. Habt ihr das erkannt? Das ist ein Rotkehlchen. Und eins habe ich noch. Das ist der Zaunkönig. Kleines Zwitscher-Quiz am Freitagmorgen. Ja, und gleich wird es ein bisschen lauter. Fastboy und Rap Wave. Vom kurzen 6. Und Avril Lavigne ist mit am Start. Den Anfang um kurz nach 6 macht jetzt aber die Queen of Pop. Hier ist Madonna mit Like a Virgin. Aufstehen!

0: ganz neu. Leonie und Callum Scott, Stay bei den Muntermachern. Kurz nach 6. Guten Morgen zusammen. Na, schon wach genug für eine neue Vokabel? Ja, wir lernen ja jeden Tag alle was Neues dazu.
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2: Beizer. Na, das ist jetzt keiner, der arme Tiere für eure Omas als Fell abzieht, damit die durch die Innenstadt ihren sauteuren Pelz umeinander dran können. Ein Beizer heißt man bei uns einen, der wo beim Obacker spontan einen Kreislauf kriegt und mehr Ausreden hat, als Einsatz zeigt. Also ein Faulpelz, ein Pausenmanager ohne Arbeitsbeginn. Das ist der, der beim Satz "Geh, helf mir mal bitte schnell" plötzlich ganz wichtig woanders hin muss und nimmer kommt. Ja, und sind wir uns einmal ehrlich, innerlich sind wir doch alle irgendwie ein Beizer, oder? Am liebsten verschwinden, wenn's um harte Arbeit geht, und wiederkommen, wenn's Brotzeit gibt. 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

0: Das ist die Energie fürs Zähneputzen am Freitagmorgen. Fastboy und Raff, Wave, um kurz vor 6:30. Ja, Montag um die Zeit stehen die Eltern wieder da und schmieren Pausenbrote. Heute letzter offizieller Ferientag in den Pfingstferien. Gehen wir ganz entspannt an. Mit Laura Young, Messi, gleich.
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1: Schönen guten Morgen bei den Montagmachern. Wir haben es 6:30 am Freitag. Gleich unser News-Update, unter anderem mit diesem Thema. Der Start ins Leben ist manchmal kompliziert. Unterstützung gibt's aus Niederbayern. Gleich mehr. Wir schauen noch ganz kurz, was das Wetter macht. Und es ist irgendwie wie im April im Moment, ne? Alles mit dabei. Jetzt zum Tagesstart regnet's. Später dann am Nachmittag stehen aber auch unsere Sonnenchancen gar nicht so schlecht. Das alles heute bei höchstens 20 Grad. Morgen dann schon ein bisschen wärmer. Aber es kann auch der ein oder andere Regenschauer mal durchziehen.
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3: Mit Matthias Löw. Manchmal ist eine Geburt eine schwere Geburt. Gibt es Komplikationen, bekommen Ärzte in Bayern Unterstützung aus der Ferne. Telemedizin heißt das Zauberwort. Der Schlüssel dazu liegt bei uns in Niederbayern. An der Kinderklinik Passau ist jetzt die zentrale Leitstelle gestartet für den neuen bayernweiten Tele-Neugeborenen-Notarztdienst. Wenn es während einer Geburt Schwierigkeiten gibt, können Kliniken rund um die Uhr per Video spezialisierte Kinderintensivmediziner zuschalten. Besonders Familien in ländlichen Regionen sollen davon profitieren.
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4: 125 Jahre Zuchthaus. So lange gibt es schon die Justizvollzugsanstalt Straubing. Das Jubiläum wird Mitte Juli gefeiert. Was geplant ist, sagt uns Anstaltsleiter Markus Hegele.
5: Wir werden die Anstalt präsentieren. Da ist auch fürs leibliche Wohl der Bevölkerung gesorgt. Aber wir werden auch eine Ausstellung haben von Produkten unserer arbeitstherapeutischen Betriebe, unserer Handwerksbetriebe. Wir werden sichergestellte Gegenstände, Ausbruchswerkzeuge ausstellen. Wir wollen dann auch kleine Diskussionsrunden anbieten.
4: In der JVA sitzen aktuell rund 750 Inhaftierte. Aus Straubing, Daria Felsner.
2: Neues aus der Region.
6: Unterwegs das E-Auto laden geht bei uns ziemlich gut. Bayern ist bundesweiter Spitzenreiter bei der öffentlichen Ladeinfrastruktur. Damit das so bleibt, gibt die Staatsregierung einen neuen Fördertopf frei. 2 Millionen Euro stehen bereit für den Ausbau von Ladesäulen. Von Anfang bis Mitte Juli können Kommunen oder Firmen Förderanträge einreichen. Die geplanten Ladesäulen müssen aber öffentlich zugänglich sein. Aus der Niederbayern-Redaktion Johannes Stettner.
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3: Wohnen in Bayern ist teuer. Bei uns sind die Mieten in den vergangenen 10 Jahren ganz besonders stark gestiegen. Im Schnitt um 4,3%, zeigen Zahlen der Bundesregierung. Spitzenreiter bei den Quadratmeterpreisen ist natürlich München. Messermord an einem Hollywood-Star. Der US-Schauspieler James Handy ist erstochen worden. Täter, der Sohn von James Handys Freundin. Wir kennen den 81-jährigen Schauspieler zum Beispiel aus Top Gun Maverick. Plötzlich bricht das vordere Fahrwerk weg und das Flugzeug landet auf dem Boden. Bei dem Zwischenfall mit einer Lufthansa-Maschine werden am Frankfurter Flughafen mehrere Crewmitglieder verletzt. Ab heute schauen sich Techniker das Flugzeug an, um die Ursache für den Unfall zu finden. Soweit unser News-Update. Mehr gibt's auf der Website und in der App. Und Emma schaut auf die Straßen. Alles entspannt?
7: Ja, absolut. Keine Meldungen. Habt ihr Blitzer gesehen? Dann klingelt einfach durch unter der 0800 14 15 800.
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1: Wir steuern Richtung Wochenende. Leute, nach dem Feiertag jetzt gleich wieder 2 Tage frei. Richtig schön. Wir haben euch mal wieder Ausflugstipps rausgesucht fürs Wochenende, was ihr so unternehmen könnt. Vorher gibt's Musik zum Aufstehen von Nickelback. Gut gelaunt raus aus dem Bett, auch mit 80er Sound von Michael Jackson. Und das ist Pink, Just Like a Pill. Guten Morgen zusammen. Schön, dass ihr mit am Start seid.
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0: Pride. Kunterbunt in den Freitag mit Felix Jan und Jay Hart. Pride. Kurz nach 6:30. Wir kümmern uns jetzt um eure Wochenendpläne.
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0: Auch dieses Wochenende gehört der Theresienplatz in Straubing einem Club. Morgen ist der Frauengleichstellungsverein FemConnect dran. Der präsentiert sich mit Yoga, Klangschalen und verschiedensten Mitmachaktionen. Viele gut gelaunte Feuerwehrler in schicker Uniform sehen wir morgen und am Sonntag. Die Freiwillige Feuerwehr Niederlindhardt bei Mannersdorf feiert 150 Jahre Gründungsfest. Morgen geht's los. In der Seelnerhalle in Niederlindhardt gibt's Würstel, Steaks und Steckerlfisch. Oder wir gehen mit dem Hund ins Museum. Geht morgen im Kastenhof in Landau, da ist nämlich Hundetag. Das Museum für Steinzeit und Gegenwart heißt Zwei- und Vierbeiner herzlich willkommen. Geöffnet ist der Kastenhof dann morgen ab 10.
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1: Nix mit One-Hit-Wonder. Nee, so lässt sich Likili nicht abstempeln. Über 10 Jahre nach der Nummer hier. Kennen wir alle, I Follow Rivers, ist er jetzt zurück. Soll aber auch gleichzeitig ihr letztes Album sein. Aktuelle Single heißt Lucky Again. Die hören wir jetzt im Bonussong.

0: mit Klassik-Elementen. Na, hat sich von Vivaldi ein bisschen inspirieren lassen, die Licky Lee. Aufstehen mit den Jahreszeiten und Lucky Again, die ganz neue Nummer von Licky Lee. Mitte der 80er war die Nummer hier ganz neu. Cheers for Fears. Everybody wants to rule the world. Hören wir gleich nach dem Nachrichtenupdate. Von wegen kein Geld. Per Klick in den Einkaufswagen. Machen wir einfach gern. Matthias Löw hat gleich mehr Infos.
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0: Noch ganz kurz der Blick aufs Wetter. Neben Wolken und Regen jetzt zum Freitagsstart kämpft sich später auch mal die Sonne wieder durch zu uns. Das alles bei 15 bis 20 Grad. Morgen insgesamt freundlicher Samstag, aber das Thermometer, das kann wieder ein bisschen mehr.
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5: Mit Matthias Löw. Ein Klick und der Einkauf wird bis an die Haustür gebracht. Trotz Konsumflaute kaufen wir Bayern immer öfter und mehr online. Wie es konkret in Niederbayern ausschaut, sagt Bernd Ohlmann vom Handelsverband Bayern.
6: Während der Einzelhandel in den Geschäften auch in Niederbayern unter der Kaufzurückhaltung wirklich zu leiden hat, läuft es im Onlinehandel viel besser. Wir gehen davon aus, dass in Niederbayern in diesem Jahr wohl Waren im Einzelhandel für rund 1,2 Milliarden Euro umgesetzt werden. Das wäre ein Plus von über 4% gegenüber dem Vorjahr.
5: Vor allem während Corona sind viele beim Online-Shopping hängen geblieben. Viele regionale Händler bemerken den Trend und springen auf. Knapp 35% bieten ihre Produkte auf Online-Marktplätzen wie Amazon oder eBay an, Tendenz steigend.
7: Der Blick in die Regionen mit unseren Niederbayern-Reportern. Landkreis Dingolfing-Landau, aktuell.
8: Warum springt jemand freiwillig vom Balkon? Das ist die große Frage hier in Pilsting. Fakt ist, in einer Wohnung streiten sich zwei Männer. Der jüngere der beiden schlägt auf seinen Gegner ein. Dann geht der 29-Jährige auf den Balkon und springt runter. 7 Meter geht es in die Tiefe. Der Mann wird beim Aufschlag schwer verletzt. Ein Rettungshubschrauber bringt ihn in ein Krankenhaus. Die Polizei Landau ermittelt jetzt in dem Fall. Aus Pilsting, Emil Schmidt.
7: Der Sport in der Region.
9: So langsam bekommt die neue Mannschaft ein Gesicht. Die Straubing Tigers melden 2 weitere Personalien für die kommende Saison. Stürmer Skylar McKenzie und Nachwuchstalent Simon Seidel haben ihre Verträge verlängert. In der vergangenen Saison hat der Deutsch-Kanadier McKenzie 40 Mal für die Tigers gespielt und dabei 12 Scorerpunkte gesammelt. Der 19-jährige Deckendorfer Seidel ist ein echtes Nachwuchstalent. Er gehört zuletzt zum Kader der deutschen U20-Nationalmannschaft. Aus dem Altstadion am Pulverturm, Erich Schemmer.
7: Und jetzt maximal informiert über Deutschland und die Welt.
5: Wohnen in Bayern ist teuer. Bei uns sind die Mieten in den vergangenen 10 Jahren ganz besonders stark gestiegen. Im Schnitt um 4,3%, zeigen Zahlen der Bundesregierung. Spitzenreiter bei den Quadratmeterpreisen ist natürlich München. Messermord an einem Hollywood-Star. Der US-Schauspieler James Handy ist erstochen worden. Täter, der Sohn von James Handys Freundin. Wir kennen den 81-jährigen Schauspieler zum Beispiel aus Top Gun Maverick. Plötzlich bricht das vordere Fahrwerk weg und das Flugzeug landet

0: 14, 15, 800. Gute Fahrt euch.
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3: Am Freitagmorgen. Hi zusammen und hi Emma.
4: Guten Morgen.
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3: Ja, heute letzter offizieller Tag der Pfingstferien. Da ist doch nochmal richtig Zeit zum Happy sein. Das ist nämlich genau mein Song. Der ist so gut. Damals bis zum Erbrechen gelaufen vor ein paar Jahren.
4: Oh, ein paar ist gut. 2013 war das.
3: Wie bitte? Oh mein Gott. Wir werden alt, Emma. Mhm. Aber macht einfach immer Spaß, die Nummer. Ganz egal, wie alt sie ist.
4: Ja, aber heute habe ich mir einen Classic-Rock-Titel rausgesucht. Der macht noch mehr Spaß. Die Doobie Brothers aus dem Jahr 1989, The Doctor.
3: Ja, auch nicht schlecht. Also lieber mitklatschen vor der Kaffeemaschine oder mit rocken vorm Badezimmerspiegel. Happy von Pharrell Williams.
4: Oder The Doctor von den Doobie Brothers.
3: Ab mit euch auf unsere Social Media Kanäle und abstimmen für euren Favoriten. Geht auch ganz easy per WhatsApp. Einfach an die 0800 14 15 800.
4: Oh, heute habe ich ein gutes Gefühl. Und das liegt nicht nur an den Gute-Laune-Songs.
3: Ja. Schauen wir mal.

0: Daft Punk mit One More Time bei den Muntermachern. Ist ein bisschen unser Motto heute, ne? Nochmal Hit-Duell diese Woche mit uns beiden. Emma und mir.
1: Ja, und die gewinnt heute.
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0: Ein Selbstbewusstsein.
1: Naja, vielleicht auch einfach besseren Geschmack.
0: Oh, jetzt aber.
1: Naja, hallo, die Doobie Brothers. Sind einfach Kult.
0: Halt ich locker dagegen. Mit guter Laune Sound von Pharrell Williams. Happy. Da, Familie Meier ist schon mal auf meiner Seite. Die schreiben nämlich, guten Morgen ihr zwei. Happy läuft bei uns im Auto mit den Kids seit 3 Tagen in Dauerschleife. Wow, wir sind gerade auf dem Weg in die Heimat von der Ostsee zurück. Liebe Grüße von Familie Meier.
1: Sehr schön. Na da, aus Dingolfing, der Benjamin schreibt, bitte The Doctor. Mein Papa hat dazu damals meine Mama kennengelernt und jetzt tanzen die immer noch peinlich durchs Wohnzimmer. Das ist doch Romantik, Helen.
0: Du Boomer.
1: Du Gen Z.
0: Und da ist noch eine Nachricht gerade eben reingekommen. Emma hat recht. Boah, The Doctor klingt nach Cabrio und Feierabendbier. Perfekt für einen Freitag.
1: Ach, schön. Immer ein guter Satz. Emma hat recht. Das ist Musik in meinen Ohren.
0: Ja, war schon wieder klar, dass dir das gefällt. Aber es schaut auch echt gut für dich aus, Emma. Ja, 2010er gegen 80er. Gewinnen. Klar, die 80er. Die Doobie Brothers, heute unsere klaren Gewinner im Hit-Duell.
1: Hab ich's gewusst oder hab ich's gewusst? Für den Pfingstferien-Endspurt. Genau das Richtige.
0: So, und ihr macht euch jetzt noch einen schönen Freitagmorgen. Countdown rein ins Wochenende. Schön, dass ihr mit dabei seid. Hier sind die Doobie Brothers. The Doctor.
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0: Taylor Swift bei den Muntermachern auf dem Weg Richtung 7:30. Die macht einfach Musik am laufenden Band. Ne? Heute kommt der Titelsong zum neuen Toy Story Film raus. Den hat sie ja auch gemacht. Toy Story 5 mittlerweile. Da hat sie sich einen kleinen Traum mit erfüllt. Hat sie selber gesagt. I'll take the broken sunshine, I'll be all... Michael Schulte macht gleich weiter bei uns im Musikmix deines Lebens. Broken Sunshine. Ja, Motto für den Morgen heute. Aber immerhin, später wird's. Gleich schauen wir aufs Wetter. Vor den News um 7:30.
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1: Schon wieder halb. Schönen guten Morgen zusammen. Damit geht's für uns direkt weiter ins News-Update. Vergangenes Jahr, Hitze, Tod, Drama in Dingolfingen. Gleich ein Thema bei uns. Noch kurz der Blick aufs Wetter. Ja, jetzt am Morgen noch regnerisch und ungemütlich bei uns. Später reißt es dann aber wieder auf und die Sonne kämpft sich vor. Die Temperaturen steigen auf 15 bis 20 Grad. Morgen der Samstag, dann freundlich und wärmer. Es kann aber hier und da auch mal ein Regenschauer durchziehen.
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3: mit Matthias Löw. Zur Fußball-WM bricht es alle 4 Jahre aus. Das schwarz-rot-goldene Fieber. Von der Euphorie lassen sich nicht nur Fußballfans mitreißen, auch der Rest von Niederbayern feiert mit, zum Beispiel in Autokorsos. Die sind grundsätzlich nicht verboten, aber...
4: Die Straßenverkehrsordnung hat auch während der Feierlichkeiten uneingeschränkt Bestand. Rettungswege sind freizuhalten und es darf niemand durch riskantes Verhalten gefährdet werden. Personen dürfen beispielsweise nicht auf Fahrzeugdächern oder aus Fenstern und Schiebedächern heraus transportiert werden. Unser Appell lautet daher: Feiern Sie ausgelassen, aber verantwortungsbewusst.
3: So Lisa Giebis vom Polizeipräsidium Niederbayern. Sie sagt auch, Fahnen an Autos sind erlaubt, solange sie nicht die Sicht, Kennzeichen, Spiegel oder Blinker verdecken.
2: Der Blick in die Regionen mit unseren Niederbayern-Reportern. Stadt Straubing, aktuell.
5: In Garagen sind eigentlich Autos geparkt, nicht so auf dem Theresienplatz. Hier steht ab Montag wieder das bunte Klavier in seiner Klaviergarage. Bei schönem Wetter darf sich jeder ans Piano setzen und in die Tasten hauen. Täglich von 10 bis 16 Uhr und das bis Ende Juli. Aus Straubing, Daniel Falkiewicz.
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6: Vergangenen Juni macht eine Nachricht aus der Kreisstadt deutschlandweit Schlagzeilen. Ein Hund stirbt in einem geparkten Auto den Hitzetod. Kurz darauf zeigt die Tierschutzorganisation PETA den 20-jährigen Halter an. Er hat den Familienhund im Auto am Caprima-Parkplatz gelassen, als er selbst schwimmen geht. Die Richterin entscheidet, der junge Mann ist schuldig und hat gegen den Tierschutz verstoßen. Er muss jetzt 2000 Euro an die Anja Wohan Stiftung zahlen. Die setzt sich im Landkreis für das Thema Tierschutz ein. Aus Dingolfing, Lorenz Gruber.
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3: Brechen Bayerns Finanzämter zusammen? Okay, ganz so schlimm ist die Lage nicht, aber Bayerns Finanzämter müssen saniert werden. Das trifft auf mehr als die Hälfte der Gebäude zu. Mängel gibt es zum Beispiel beim Brandschutz. Aufpassen vor Markenpiraten. Zum Start der Fußball-Weltmeisterschaft werden viele gefälschte Trikots verkauft. Die Schadenshöhe ist nicht bekannt, weil der Verkauf natürlich nicht erfasst wird. Aber fast jeder 5. Deutsche hat schon mindestens einmal ein gefälschtes Fußballtrikot gekauft. Und wir bleiben gleich bei der WM. Mexiko verspricht eine sichere Fußball-Weltmeisterschaft. Denn momentan gibt's im Land Proteste und Straßenblockaden gegen die WM. Aber laut der Regierung in Mexiko werden die Fans eine wunderbare Zeit haben. Soweit unser News-Update. Mehr gibt's auf der Website und in der App. Und über Staus und Unfälle hat Emma den Überblick. Irgendwas zu melden von den Straßen?
7: Nee, aktuell schaut's gut aus.
8: Wir haben gerade keine Blitzer für euch, aber wenn ihr an einem vorbeikommt, dann meldet euch gern unter der 0800 14 15 800.
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1: Rollo nach oben oder vielleicht auch gleich wieder nach unten. Haben wir länger geschlafen? Ist schon wieder November? Nee, offiziell haben wir Juni, den 5. heute. Wir freuen uns aber jetzt schon auf den Herbst, aufs Rivertown in 5 Monaten in Straubing. Da sind nämlich diese 2 Stars mit dabei. Einmal er hier. In my heart is like, I'm doing okay. Hamrat, gleich bei uns mit einem Song über Selbstliebe. Spielt er bestimmt auch dann im November. Hug Yourself. Und Sascha ist auch mit am Start. Aber dann als Dick Brave mit dabei beim Rivertown, also sein Rock'n'Roll-alter Ego. Karten gibt's jetzt schon im Vorverkauf, können wir uns sichern. Am besten gleich zuschlagen. Wir hören dabei Robbie Williams. Fear für euren Freitagmorgen. Hello!
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0: Ja, wenn das Wetter heute nicht so richtig will, dann müssen wir hier eben alles geben. Katy Perry mit California Girls in der Playlist für den Sommer. Letzter Ferientag heute für die Kids. Am Montag geht's wieder los. Und auch wenn diese zweite Woche jetzt nicht so das Traumwetter dabei gehabt hat, heute nochmal genießen, ausschlafen, bisschen länger liegen bleiben. Ach, und uns nicht vergessen, liebe Kids. Ganz wichtig.
1: 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Unsere Kids aus Niederbayern und ihre Welt. Heute,
2: was ist ein Datingportal?
3: Also manche finden im echten Leben keinen Mann und keine Frau. Und dann gehen die ins Internet. In sogenannte Datingportale. Da sieht man nicht gleich, wie man aussieht. Und da verliebt sich dann der Rest.
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2: Teddy Swims ist mit ganz neuer Musik zurück, nach Bad Dreams und der Kombo mit David Guetta und Tones and I. Hat er jetzt auch allein wieder was Neues am Start. Klingt irgendwie so, als würden wir den Titel schon kennen. Hat so einen Retro-Vibe und was ganz Warmes. Mr. Know-It-All.

0: ein Lied über uns, wie wir uns manchmal selber im Weg stehen. Verpackt in ganz frische Musik. Teddy Swims, Mr. Know-It-All bei uns im Bonussong vor 8. Also was Musik angeht, da weiß er definitiv, wie es läuft. Genauso wie der Kandidat hier, Michael Patrick Kelly. Richtig schöne, kitschige Nummer haben wir gleich nach 8. The One nach dem News Update. Laden statt tanken. Wie Niederbayern da aufgestellt ist, gleich ein Thema. Jetzt noch der Wettercheck. Richtig bunter Mix heute bei uns. Regen und Wolken zum Tagesstart. Später dann Sonne bei höchstens 20 Grad. Morgen dann wieder ein Stück wärmer und freundlich. Vereinzelt aber auch mal ein paar Tropfen dabei.
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5: mit Matthias Löw. Manchmal ist eine Geburt eine schwere Geburt. Gibt es Komplikationen, bekommen Ärzte in Bayern Unterstützung aus der Ferne. Telemedizin heißt das Zauberwort. Der Schlüssel dazu liegt bei uns in Niederbayern. An der Kinderklinik Passau ist jetzt die zentrale Leitstelle gestartet für den neuen bayernweiten Tele-Neugeborenen-Notarztdienst. Wenn es während einer Geburt Schwierigkeiten gibt, können Kliniken rund um die Uhr per Video spezialisierte Kinderintensivmediziner zuschalten. Besonders Familien in ländlichen Regionen sollen davon profitieren.
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7: Noch 9 Tage, dann heißt's Abfahrt für die Bahnsanierung zwischen Obertraubling und Passau. Mittendrin in der Strecke der Straubinger Bahnhof. Hier ist bereits eine Infostelle zum Schienenersatzverkehr eingerichtet worden. Weil die Arbeiten mit dem Gäuboden-Volksfest zusammenfallen, ist die Stadt Straubing in Kontakt mit der Bahn. Gemeinsam wollen sie den Ersatzfahrplan so überarbeiten, dass es Haltestellen nahe des Festplatzes gibt. Konkrete Pläne sind bisher aber noch nicht bekannt. Aus Straubing, Lisa Grubwinkler.
6: Neues aus der Region.
8: Unterwegs das E-Auto laden geht bei uns ziemlich gut. Bayern ist bundesweiter Spitzenreiter bei der öffentlichen Ladeinfrastruktur. Damit das so bleibt, gibt die Staatsregierung einen neuen Fördertopf frei. 2 Millionen Euro stehen bereit für den Ausbau von Ladesäulen. Von Anfang bis Mitte Juli können Kommunen oder Firmen Förderanträge einreichen. Die geplanten Ladesäulen müssen aber öffentlich zugänglich sein. Aus der Niederbayern-Redaktion Johannes Stettner.
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5: Brechen Bayerns Finanzämter zusammen? Okay, ganz so schlimm ist die Lage nicht, aber Bayerns Finanzämter müssen saniert werden. Das trifft auf mehr als die Hälfte der Gebäude zu. Mängel gibt es zum Beispiel beim Brandschutz. Aufpassen vor Markenpiraten. Zum Start der Fußball-Weltmeisterschaft werden viele gefälschte Trikots verkauft. Die Schadenshöhe ist nicht bekannt, weil der Verkauf natürlich nicht erfasst wird. Aber fast jeder 5. Deutsche hat schon mindestens einmal ein gefälschtes Fußballtrikot gekauft. Und wir bleiben gleich bei der WM. Mexiko verspricht eine sichere Fußball-Weltmeisterschaft. Denn momentan gibt's im Land Proteste und Straßenblockaden gegen die WM. Aber laut der Regierung in Mexiko werden die Fans eine wunderbare Zeit haben. Soweit unser News-Update. Mehr gibt's auf der Website und in der App. Und den Verkehr am Freitagmorgen checkt Emma.
9: Im Berufsverkehr kann schon mal zäh vorangehen. Im Großen und Ganzen schaut's aber gut aus.
10: Seid ihr an einem Blitzer vorbeigekommen? Die könnt ihr uns immer direkt ins Studio melden. An die 0800 14 15 800. Gute Fahrt euch!
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0: Guten Morgen, Freitag. Here we go. Wochenende ist nicht mehr weit weg. Da könnte ein neuer Weltrekord aufgestellt werden im Bayernpark bei Reisbach. 2 Schwestern aus München schleppen da nämlich beim Farmers Carry 1 Stunde lang Gewichte und wollen da rekordverdächtige Kilos schaffen. Wir drücken die Daumen. Kurz vor Mittag morgen ist es dann soweit. Wir spielen euch jetzt erstmal die 80er für euren Start in den Freitag. Belinda Carlisle, Heaven is a Place on Earth. Und Train mit am Start. Vorher frische Musik von Michael Patrick Kelly, unserem Wahlniederbayern. Hier ist er, ganz romantisch. The One. Guten Morgen.

0: direkt aus den 80ern zu uns in die Freitagmorgen-Playlist. Belinda Carlisle mit Heaven is a Place on Earth bei den Muntermachern. Schönen guten Morgen zusammen. Ja, nächste Woche dann für alle Fußballfans wieder Motto. Der Himmel auf Erden. Es ist Weltmeisterschaft. Am Donnerstag geht's los. Und am 14. Juni ist dann das erste Spiel von unseren deutschen Jungs. Das wollen wir feiern. In ganz großem Stil. Gemeinsam mit euch. 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Guten Morgen, Roswitha. Für wen hast du dich denn beworben? Erzähl.
1: Ich hätte mich beworben für meinen Buben, der hat um die Zeit Geburtstag. Der wird heuer 24 Jahre alt und da war das eine total coole Sache, wenn da ihr kommen würdet und den Ausschank und das Grillen übernehmen und da das Fußball läuft, das sind alle Fußballfans. Das war so eine coole Überraschung.
0: Das ist eine richtig coole Idee, Roswitha. Hoffen wir mal, dass dein Sohn gerade nicht zuhört. Mit wem feiert ihr dann?
1: Das waren dann seine Freunde und unsere Freunde und bringen wir ganz sicher eine lustige Gesellschaft zusammen.
0: Hört sich schon mal sehr gut an, Roswitha. Wir drücken die Daumen. Du bist damit auch bei uns im Lostopf mit drin. 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

0: Doctors and Train, Angel in Blue Jeans für euren Freitagmorgen. Sitzt ein bisschen zu eng, die Jeans? Wir werden nämlich immer dicker, sagt zumindest der Mikrozensus. Jeder Zweite in Bayern hat ein bisschen zu viel. Bei uns in Niederbayern ist der Durchschnitts-BMI am dritthöchsten. Yeah! Oder, naja, freut man sich jetzt über Platz 3? Aber das trainieren wir gleich wieder ab mit Sigma. Noch vor den News um 1:30, hier bei uns.
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1: Rettungshubschrauber über Pilsting. Was da los ist, sprechen wir drüber. Jetzt im News-Update um 8:30. Wir schauen noch ganz kurz, was das Wetter macht. Und es ist irgendwie wie im April im Moment, ne? Alles mit dabei. Jetzt zum Tagesstart regnet's. Später dann am Nachmittag stehen aber auch unsere Sonnenchancen gar nicht so schlecht. Das alles heute bei höchstens 20 Grad. Morgen dann schon ein bisschen wärmer. Aber es kann auch der ein oder andere Regenschauer mal durchziehen.
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3: mit Matthias Löw. Ein Klick und der Einkauf wird bis an die Haustür gebracht. Trotz Konsumflaute kaufen wir Bayern immer öfter und mehr online. Wie es konkret in Niederbayern ausschaut, sagt Bernd Ohlmann vom Handelsverband Bayern.
4: Während der Einzelhandel in den Geschäften auch in Niederbayern unter der Kaufzurückhaltung wirklich zu leiden hat, läuft es im Onlinehandel viel besser. Wir gehen davon aus, dass in Niederbayern in diesem Jahr wohl Waren im Einzelhandel für rund 1,2 Milliarden Euro umgesetzt werden. Das wäre ein Plus von über 4% gegenüber dem Vorjahr.
3: Vor allem während Corona sind viele beim Online-Shopping hängen geblieben. Viele regionale Händler bemerken den Trend und springen auf. Knapp 35% bieten ihre Produkte auf Online-Marktplätzen wie Amazon oder eBay an, Tendenz steigend.
2: Der Blick in die Regionen mit unseren Niederbayern-Reportern. Stadt Straubing, aktuell.
5: 125 Jahre Zuchthaus. So lange gibt es schon die Justizvollzugsanstalt Straubing. Das Jubiläum wird Mitte Juli gefeiert. Was geplant ist, sagt uns Anstaltsleiter Markus Hegele.
6: Wir werden die Anstalt präsentieren. Da ist auch fürs leibliche Wohl der Bevölkerung gesorgt. Aber wir werden auch eine Ausstellung haben von Produkten unserer arbeitstherapeutischen Betriebe, unserer Handwerksbetriebe. Wir werden sichergestellte Gegenstände, Ausbruchswerkzeuge ausstellen. Wir wollen dann auch kleine Diskussionsrunden anbieten.
5: In der JVA sitzen aktuell rund 750 Inhaftierte. Aus Straubing, Daria Felsner.
2: Landkreis Dingolfing-Landau, aktuell.
7: Warum springt jemand freiwillig vom Balkon? Das ist die große Frage hier in Pilsting. Fakt ist, in einer Wohnung streiten sich zwei Männer. Der jüngere der beiden schlägt auf seinen Gegner ein. Dann geht der 29-Jährige auf den Balkon und springt runter. 7 Meter geht es in die Tiefe. Der Mann wird beim Aufschlag schwer verletzt. Ein Rettungshubschrauber bringt ihn in ein Krankenhaus. Die Polizei Landau ermittelt jetzt in dem Fall. Aus Pilsting, Emil Schmidt.
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3: In Bayern warten über 1000 Menschen auf ein Spenderorgan. Von Januar bis Mai haben 67 Menschen im Freistaat nach ihrem Tod ihre Organe gespendet. Das sind 6 mehr als im vergangenen Jahr, aber immer noch viel zu wenig, macht Bayerns Gesundheitsministerin Gerlach klar. Morgen ist Tag der Organspende. Lass uns reden, schreibt der ukrainische Präsident Zelensky in einem offenen Brief an den russischen Staatschef Putin. Es geht um direkte Friedensgespräche. An einem neutralen Ort, wie zum Beispiel in der Schweiz oder in der Türkei, schlägt Zelensky vor. Gute Nerven brauchen gerade die Fans von 1860 München. Erst keine Lizenz für die dritte Liga und jetzt das. Die Löwen haben die Zusammenarbeit mit Investor Hasan Ismailik beendet. Grund laut 1860, er hat eine Finanzierungszusage nicht erfüllt. Soweit unser News-Update. Mehr gibt's auf der Website und in der App. Und Emma weiß, wie es im Berufsverkehr vorangeht.
8: Es geht zwar ein bisschen mehr zu, Meldungen haben wir aber keine. Wo gerade geblitzt wird, das könnt ihr uns sagen mit einer Nachricht an die 0800 14 15 800.
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1: Ein Cabrio, ein Lambo oder vielleicht so ein richtig hübscher Oldtimer. Träumt ihr von irgendeinem Auto? Ja, alle Feuerwehrfans, die könnten dann in Landau auf ihre Kosten kommen. Geht ein bisschen in eine andere Richtung. Statt einem schicken Sportwagen gibt's da ein altes Feuerwehrauto. Es wird versteigert. 13 Tonnen schwer. Hat auch noch ein bisschen Material mit an Bord. Bis nächste Woche Mittwoch können wir da bieten. Und mitsteigern. Ah, wir bleiben aber lieber bei der Musik. Kennen wir uns besser aus. Till everything fades out of die neue von Klock Klock, Out of the Dark und ein Klassiker aus den 70ern haben wir euch in die Playlist gepackt. Das sind Chocho, Hold the Line nach Anastasia, Sick and Tired für euren Freitag. Hi, schönen guten Morgen.

0: Kurz vor 8:45, Clock Clock, Out of the Dark. Und rein in diesen Freitag, in der Arbeit beim Mails durcharbeiten. Oder vielleicht habt ihr ja Brückentag heute und frei. Viele haben sich ja auch für die WM freigenommen. Sind ja teilweise echt mitten in der Nacht Spiele mit dabei. Zu richtig unchristlichen Zeiten. Heute Nacht auch letzte Generalprobe von unserem Vorrundengegner, die Elfenbeinküste. Die hat überraschend gegen Favorit Frankreich gewonnen. Haben das 1:0 noch gedreht gekriegt. Am Ende 2:1 für die Elfenbeinküste. Also vielleicht sollten wir uns da nicht schon vorher zu sicher sein, ne? Aufpassen.
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2: Am helllichten Tag in England. Der frisch gebackene Pokalsieger FC Sunderland will seinen Fans die gewonnene Trophäe präsentieren im Heimspiel gegen die Queen's Park Rangers. Genau das bringt den gegnerischen Spieler Stan Bowles auf die Idee für eine aberwitzige Wette. Wenn es ihm gelingt, während der Partie den Pokal vom Sockel zu schießen, sind ihm 50 Pfund und die Hochachtung seines Pubs sicher. Gesagt, getan. Schon wenige Minuten nach Anpfiff prescht Bowles den Ball die Grundlinie entlang. Dummerweise steht der Pokal genau auf der gegenüberliegenden Seite. Also schlägt Bowles einen Haken und rennt wie ein tollwütiger Hase auf die andere Seite in Richtung Trainerbänke. Wenige Meter vor dem Pokal zieht er volle Kanne ab und trifft die Trophäe mit bewundernswerter Präzision. Der wertvolle Cup fliegt meterweit durch die Luft und landet schließlich in den Zuschauerrängen. Das Spiel muss daraufhin unterbrochen werden, weil die Zuschauer, wie Bowles sich später ausdrückte,
3: meine Eier als Sandwich forderten.
2: Das nenne ich mal britischen Humor.
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1: Nächste Woche Donnerstag geht's los mit der Fußball-Weltmeisterschaft in den USA, Kanada und Mexiko. Am 19. Juli ist dann aber auch schon wieder Schluss. Und zum ersten Mal gibt's dieses Jahr eine große Halbzeitshow zum Finale. So à la Super Bowl mit einem richtigen Star-Aufgebot. Shakira ist zum Beispiel mit dabei, BTS und Madonna ist auch mit am Start. Die Queen of Pop, dann war aber jetzt schon im Bonussong der Stunde, kurz vor neun, True Blue.

0: Die tritt dieses Jahr beim WM-Finale auf, die Madonna. Könnt ihr euch noch an die WM 2018 erinnern? Der ARD-Song von den Fantas und Clouseau. Zusammen. Hören wir gleich nach 9. Vorher gibt es einen Nachrichtenüberblick von und mit Matthias Löw. Und der sagt uns, wo die Polizei keinen Spaß versteht. Bei der Fußball-WM ab nächster Woche. Gleich. Noch ganz kurz der Blick aufs Wetter. Neben Wolken und Regen jetzt zum Freitagsstart kämpft sich später auch mal die Sonne wieder durch zu uns. Das alles bei 15 bis 20 Grad. Morgen insgesamt freundlicher Samstag, aber das Thermometer. Es kann wieder ein bisschen mehr.
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2: Mit Matthias Löw. Zur Fußball-WM bricht es alle 4 Jahre aus. Das schwarz-rot-goldene Fieber. Von der Euphorie lassen sich nicht nur Fußballfans mitreißen, auch der Rest von Niederbayern feiert mit, zum Beispiel in Autokorsos. Die sind grundsätzlich nicht verboten, aber...
3: Die Straßenverkehrsordnung hat auch während der Feierlichkeiten uneingeschränkt Bestand. Rettungswege sind freizuhalten und es darf niemand durch riskantes Verhalten gefährdet werden. Personen dürfen beispielsweise nicht auf Fahrzeugdächern oder aus Fenstern und Schiebedächern heraus transportiert werden. Unser Appell lautet daher, feiern Sie ausgelassen, aber verantwortungsbewusst.
2: So Lisa Giebis vom Polizeipräsidium Niederbayern. Sie sagt auch, Fahnen an Autos sind erlaubt, solange sie nicht die Sicht, Kennzeichen, Spiegel oder Blinker verdecken.
1: Der Blick in die Regionen mit unseren Niederbayern-Reportern. Stadt Dingolfing, aktuell.
4: Vergangenen Juni macht eine Nachricht aus der Kreisstadt deutschlandweit Schlagzeilen. Ein Hund stirbt in einem geparkten Auto den Hitzetod. Kurz darauf zeigt die Tierschutzorganisation PETA den 20-jährigen Halter an. Er hat den Familienhund im Auto am Caprima-Parkplatz gelassen, als er selbst schwimmen geht. Die Richterin entscheidet, der junge Mann ist schuldig und hat gegen den Tierschutz verstoßen. Er muss jetzt 2000 Euro an die Anja Wohan Stiftung zahlen. Die setzt sich im Landkreis für das Thema Tierschutz ein. Aus Dingolfing, Lorenz Gruber.
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5: Gartler pilgern bald zum neuen BMW-Werk Irlbach-Straßkirchen. Hier gibt es was geschenkt, und zwar Humus von der BMW-Baustelle. Wer möchte, kann sich die besonders fruchtbare Erde abholen. Kommende Woche, Samstag, wird ein Humus-Drive-In eingerichtet. Vom BMW-Werk Irlbach-Straßkirchen, Anne Huber.
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2: In Bayern warten über 1000 Menschen auf ein Spenderorgan. Von Januar bis Mai haben 67 Menschen im Freistaat nach ihrem Tod ihre Organe gespendet. Das sind 6 mehr als im vergangenen Jahr, aber immer noch viel zu wenig, macht Bayerns Gesundheitsministerin Gerlach klar. Morgen ist Tag der Organspende. Lass uns reden, schreibt der ukrainische Präsident Zelensky in einem offenen Brief an den russischen Staatschef Putin. Es geht um direkte Friedensgespräche. An einem neutralen Ort, wie zum Beispiel in der Schweiz oder in der Türkei, schlägt Zelensky vor. Gute Nerven brauchen gerade die Fans von 1860 München. Erst keine Lizenz für die dritte Liga und jetzt das. Die Löwen haben die Zusammenarbeit mit Investor Hasan Ismailik beendet. Grund laut 1860, er hat eine Finanzierungszusage nicht erfüllt. Soweit unser News Update. Mehr gibt's auf der Website und in der App. Und weiter geht's mit einem Update von den Straßen. Emma, wie schaut's denn aus?
6: Ja, größtenteils schaut's gut aus. Nur Vorsicht auf der B20 Straubing-Burghausen. Zwischen Landau an der Isar und dem Abzweig nach Wolfsdorf steht ein defektes Auto. Die rechte Spur ist hier blockiert. Wir haben gerade keine Blitzer für euch. Wenn ihr an einem vorbeikommt, dann meldet euch gern bei uns unter der 0800 14 15 800. Gute und sichere Fahrt.
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0: Wochenende, wir kommen und kümmern uns um die Planung für die nächsten 2 Tage. Gleich um 9:15. Heute ein bisschen gemütlicher. Vielleicht habt ihr Brückentag oder haltet so ziemlich allein die Stellung in der Arbeit. Wir tanzen uns warm mit Lady Gaga. Außerdem die Goo Goo Dolls im Musikmix deines Lebens. Und das sind die Fantas. Zusammen mit Clueso. Schönen Freitag.
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0: Yuzundo und Nana Cherry, 7 Seconds. Ja, ein bisschen länger dauert es schon noch bis zum Wochenende. Aber den kleinen Rest vom Freitag rocken wir locker zusammen.
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0: Viele fröhliche Feuerwehrler sehen wir morgen und am Sonntag. Die Freiwillige Feuerwehr Niederlindhardt bei Mallersdorf feiert nämlich 150 Jahre Gründungsfest. Morgen geht's da los. In der Sielner Halle in Niederlindhardt gibt's Würstel, Steaks und Steckerfisch. Optiker, Physiker und einer der bedeutendsten Wissenschaftler seiner Zeit. Das war Josef von Fraunhofer. Am Sonntag startet das Programm zum 200. Todestag des gebürtigen Straubingers. Servus Stefan Mayer vom Historischen Verein. Wo können wir denn da was über Fraunhofer lernen?
2: Eine Ausstellung wird also eher das Leben behandelt von Fraunhofer im Goibun-Museum, im Foyer. Und eine Ausstellung ist im Stadtarchiv.
0: Oder ihr schaut mal bei der Sonderführung vorbei und ach, für ewig begraben. Am Sonntag um 14.30 Uhr. Oder habt ihr Lust auf Urlaubsfeeling, Handwerk und Genuss in Dingolfing beim Mercatino-Markt morgen auf dem Marienplatz? Von frischer Paella über Krebs und Antipasti bis Live-Musik und Kinderprogramm. Bummeln, genießen und entdecken können wir da von 9.30 Uhr bis 15.30 Uhr.
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0: Gleich ab 10 Richtung Kaffeepause mit den Gurudors. Iris, schönen Freitag euch. Heute wahrscheinlich nochmal Lehrer in der Arbeit. Brückentag und noch der letzte Tag der Pfingstferien. Am Montag sind dann aber auch die Lieblingskollegen wieder alle da. Und so lang hören wir einfach unsere Lieblingsmusik. Wie ihr es von uns gewöhnt seid. Der Musikmix deines Lebens gleich mit Gracie Abrams. That's so true.
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0: Wir steuern so langsam Richtung Kaffeepause. 9:30 ist es. Damit wieder Zeit für die News. Da geht's unter anderem gleich um Medizin per Video. Matthias Löw weiß mehr. Noch kurz der Blick aufs Wetter. Ja, jetzt am Morgen noch regnerisch und ungemütlich bei uns. Später reißt es dann aber wieder auf und die Sonne kämpft sich vor. Die Temperaturen steigen auf 15 bis 20 Grad. Morgen der Samstag, dann freundlich und wärmer. Es kann aber hier und da auch mal ein Regenschauer durchziehen.
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2: Mit Matthias Löw. Manchmal ist eine Geburt eine schwere Geburt. Gibt es Komplikationen, bekommen Ärzte in Bayern Unterstützung aus der Ferne. Telemedizin heißt das Zauberwort. Der Schlüssel dazu liegt bei uns in Niederbayern. An der Kinderklinik Passau ist jetzt die zentrale Leitstelle gestartet für den neuen bayernweiten Tele-Neugeborenen-Notarztdienst. Wenn es während einer Geburt Schwierigkeiten gibt, können Kliniken rund um die Uhr per Video spezialisierte Kinderintensivmediziner zuschalten. Besonders Familien in ländlichen Regionen sollen davon profitieren.
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3: Eine Geburtstagsparty verwandelt sich in eine Flammenhölle. Es passiert in der Nähe von Plattlingen. Während der Feier füllt ein Mann eine Tischfackel mit Ethanol auf. Plötzlich explodiert die Fackel. Der 32-Jährige und eine Frau erleiden schwere Verbrennungen. Beide kommen mit Rettungshubschraubern in Kliniken. Aus Moos, Holger Bier.
1: Der Sport in der Region.
4: So langsam bekommt die neue Mannschaft ein Gesicht. Die Straubing Tigers melden zwei weitere Personalien für die kommende Saison. Stürmer Skylar McKenzie und Nachwuchstalent Simon Weidel haben ihre Verträge verlängert. In der vergangenen Saison hat der Deutsch-Kanadier McKenzie 40 Mal für die Tigers gespielt und dabei 12 Scorerpunkte gesammelt. Der 19-jährige Deggendorfer Seidel ist ein echtes Nachwuchstalent. Er gehört zuletzt zum Kader der deutschen U20-Nationalmannschaft. Aus dem Altstadion am Pulverturm, Erich Schemmer.
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2: Bayern rockt. Und wie? Heute geht in Nürnberg Rock im Park los. 80.000 Fans werden erwartet. Auf der Bühne stehen unter anderem Iron Maiden, Linkin Park und Offspring. Wird die EU größer? Ja, wenn es nach Deutschland und Frankreich geht. Heute gibt es ein Gipfeltreffen der EU mit 6 Westbalkanstaaten. Es geht um schnellere Beitrittsverhandlungen mit den Kandidaten. Panzer kaputt und kein Ersatzteil da. Bei der Bundeswehr gibt es offenbar erhebliche Probleme bei der Reparatur. Es fehlen wohl an vielen Stellen die Ersatzteile. Im Mai sollen viele Fahrzeuge der Truppe nicht einsatzfähig gewesen sein. Soweit unser News-Update. Mehr gibt's auf der Website und in der App. Und den Stau- und Blitzercheck gibt's jetzt von Emma.
5: Vorsicht auf der B20 Straubing-Burghausen. Zwischen Landau an der Isar und dem Abzweig nach Wolfsdorf steht ein defektes Auto auf der Straße. Die rechte Spur ist blockiert. Seid ihr an einem Blitzer vorbeigekommen? Die könnt ihr uns immer direkt ins Studio melden an die 0800 14 15 800.
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0: Kurz nach 9:30 haben wir es. Und eigentlich ist ja Sommer, ne? Der 5. Juni heute. Hat der Wettergott aber nicht so richtig mitbekommen. Ist irgendwie ein bisschen ungemütlich heute. Aber die Vögel sind trotzdem am Start. Singen und zwitschern. Machen wir ein bisschen Nachhilfe. Was ist das? Das erkannt? Ein Rotkehlchen. Oder, wie wäre es mit dem? Einen habe ich noch. Da singt ein Zaunkönig. Ja, so ein kleines Zwitscher-Quiz zwischendrin am Freitagmorgen. Das ist schon um einiges lauter. Ray Dalton im Musikmix deines Lebens haben wir gleich. Und aus den 90ern haben wir auch Besuch. The Rembrandts schauen vorbei. Los geht's jetzt aber mit ganz vielen am Freitag. Hi, schön, dass ihr mit dabei seid.
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0: Das sind Kaigo und Ava Max. Whatever bei Maximal Radio. Servus zusammen. Gleich 9:45. Der Andi steht bereit fürs News-Update im Dialekt. Ja, wir gehen in ganz großen Schritten top informiert Richtung Wochenende.
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2: Ich bin der Nickel Andi Grissach. Im Einzelhandel wird heute gestreikt. Die Gewerkschaft will damit nur einmal Druck machen, weil Tarifverhandlungen sind. Auf die Straße gegangen wird auch. Kundgebungen soll es geben zu Berlin, Erfurt und Saarbrücken. In Bayern soll es in Ingolstadt eine geben. Die Kunden werden vom Streik wohl nicht viel mitkriegen, weißt. Ein Haufen deutsche Patente wandern ins Ausland ab, weil Firmen übernommen werden. Von den Patente, die zwischen 2000 und 2022 entwickelt worden sind, ist jetzt dritte nicht mehr da, heißt's. Die mehreren Patente haben sie Südamerikaner geholt, die Chinesen sind aber auch gut dabei. Der Almerer und der Giersinger Max. Ob das zusammenpasst, mit denen zwei werden wir heute singen oder besser hören, heute bringen sie miteinander ein Liedl raus. Wie es heißt, weiß man schon, es heißt Trostadt. So, jetzt kennt's euch aus. Servus, macht's es gut.
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1: 1996. Deutschland wird Europameister und der Song läuft hoch und runter damals. Mr. President, Coco Jumbo. Vielleicht ein ganz gutes Omen für die WM dieses Jahr. Daumen drücken für unsere Jungs und jetzt Hüften schwingen mit dem Mr. President. Ja.

0: Also, wenn die Nummer nicht den Sommer zurückholt. Coco Jumbo von Mr. President in unserem Bonussong noch vor 10. Wir sind zurück aus den 90ern im Hier und Jetzt. Baby, goodbye. Die aktuelle von Alle Farben haben wir euch reingepackt, gleich nach 10 in die Playlist. Baby, goodbye. Jetzt aber erstmal Hello Matthias, der hat uns die News zusammengefasst. Das ist Geldbetrug mal anders. Vorsicht an alle Autofahrer. Gleich mehr. Jetzt noch der Wettercheck. Richtig bunter Mix heute bei uns. Regen und Wolken zum Tagesstart. Später dann Sonne bei höchstens 20 Grad. Morgen dann wieder ein Stück wärmer und freundlich. Vereinzelt aber auch mal ein paar Tropfen dabei.
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2: Mit Matthias Löw. Sie wedeln mit Geldscheinen und wollen uns abzocken. Die Polizei in Niederbayern warnt vor Betrügern am Straßenrand. Masche der Täter: Sie bitten um einen Geldwechsel und bieten dafür ihre Währung an. Das Problem: Die Währung gibt es gar nicht mehr und die Kohle ist wertlos. Herbert Pinkel von der Polizei Landau mit Tipps.
3: Grundsätzlich einmal den Tausch von Bargeld ablehnen, insbesondere wenn es um größere Summen geht, wenn es dann im dreistelligen Bereich ist oder im mittleren dreistelligen Bereich, dann sollte man schon irgendwann einmal stutzig werden, insbesondere wenn man eine Währung bekommt, die man selber nicht kennt.
2: Die Betrüger ziehen mit der Masche offenbar gerade durch Niederbayern. Fälle hat uns die Polizei aus Landau und Ergoldsbach bestätigt.
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4: Undank ist der Weltenlohn. Das erlebt eine Streife der Autobahnpolizei Straubing-Kirchroth. Sie wird zu einem Streit auf einem Parkplatz neben der A3 bei Offenberg gerufen. Hier schlägt ein Rumäne auf einen älteren Österreicher ein. Der wollte dem Lasterfahrer beim Rangieren helfen. Offenbar fühlt sich der Brummifahrer dabei in seiner Ehre verletzt und geht auf den 71-Jährigen los. Trotz der Schläge bleibt der Österreicher unverletzt. Von der A3, Erich Schemmer.
1: Stadt Straubing, aktuell.
5: In Garagen sind eigentlich Autos geparkt, nicht so auf dem Theresienplatz. Hier steht ab Montag wieder das bunte Klavier in seiner Klaviergarage. Bei schönem Wetter darf sich jeder ans Piano setzen und in die Tasten hauen. Täglich von 10 bis 16 Uhr und das bis Ende Juli. Aus Straubing, Daniel Falkiewicz.
1: Und jetzt maximal informiert über Deutschland und die Welt.
2: Bayern rockt. Und wie? Heute geht in Nürnberg Rock im Park los. 80.000 Fans werden erwartet. Auf der Bühne stehen unter anderem Iron Maiden, Linkin Park und Offspring. Wird die EU größer? Ja, wenn es nach Deutschland und Frankreich geht. Heute gibt es ein Gipfeltreffen der EU mit 6 Westbalkanstaaten. Es geht um schnellere Beitrittsverhandlungen mit den Kandidaten. Panzer kaputt und kein Ersatzteil da. Bei der Bundeswehr gibt es offenbar erhebliche Probleme bei der Reparatur. Es fehlen wohl an vielen Stellen die Ersatzteile. Im Mai sollen viele Fahrzeuge der Truppe nicht einsatzfähig gewesen sein. Soweit unser News-Update. Mehr gibt's auf der Website und in der App. Und Emma schaut für uns auf die Straßen.
6: Vorsicht auf der B20, Straubing-Burghausen in beiden Richtungen. Zwischen Landau an der Isar und dem Abzweig nach Wolfsdorf steht ein defektes Auto auf der rechten Spur. Blitzer haben wir gerade keine, aber ihr könnt uns welche melden. Einfach per WhatsApp an die 0800 14 15 800. Gute und sichere Fahrt euch.
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6: Kurz nach 10, servus zusammen. Wir gehen rein in den Freitagvormittag mit der Extraportion Good Vibes Sound. Roxette mit Joyride. Und Whitney Houston haben wir auch für euch. How will I know? Naja, wenn es draußen schon so grau ist, dann machen wir es hier zumindest bunt. Wie wär's denn mit allen Farben? 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Baby!

0: 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Aus den 80ern geht's wieder zurück in die Gegenwart und gleich wieder zurück in die Vergangenheit.
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3: 2017. Johannes Oerding erobert die deutschen Charts. Sein Hit »100 Leben« ist eine Ode an das pralle Leben. Der junge Mann scheint schon ganz schön was erlebt zu haben. Hier ist Johannes Oerding mit »100 Leben«.

0: Roxette sind unterwegs. Joyride bei Maximal Radio. Aber nicht im Cabrio. Die Woche ist ja wettertechnisch eher so. Aber das Wochenende schaut endlich wieder nach Sonne aus. Noch nicht der volle Sommer-Comeback, aber alles ist besser als das hier. Also wir sind ja wirklich sowas von bereit für Sonne. Mit den K-Pop Demon Hunters locken wir sie langsam wieder raus zu uns. Golden noch vor halb.
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0: Kurz vor 10:30 ist Spider-Man unterwegs bei uns. Das um ja gleich in den Nachrichten. Der Wettercheck. Ein grauer Wolkenschleier liegt über uns. Heute 17 bis 22 Grad und Regen. Aber durch den Nachmittag lockert's immer wieder auf und die Sonne kommt durch. Ab morgen dann nochmal deutlich mehr davon. Das Wochenende bringt einen Sonne-Wolken-Mix.
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2: Mit Matthias Löw. Den Verbrecher unter Strom setzen, das kann bald die bayerische Polizei. Ab Montag weitet das Innenministerium die Pilotphase für den Taser-Einsatz aus. Zum ersten Mal werden die Elektroschocker dann im Streifendienst eingesetzt. In Ostbayern gehört die Polizei Regensburg Süd zu den Pilotdienststellen. Läuft alles gut, bekommen wohl auch Polizisten in anderen Regionen den Taser in die Hand. Beim Polizeipräsidium Niederbayern setzen bisher nur die Spezialeinheiten und Einsatzzüge Elektroschocker ein.
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3: Warum springt jemand freiwillig vom Balkon? Das ist die große Frage hier in Pilsting. Fakt ist, in einer Wohnung streiten sich zwei Männer. Der jüngere der beiden schlägt auf seinen Gegner ein. Dann geht der 29-Jährige auf den Balkon und springt runter. 7 Meter geht es in die Tiefe. Der Mann wird beim Aufschlag schwer verletzt. Ein Rettungshubschrauber bringt ihn in ein Krankenhaus. Die Polizei Landau ermittelt jetzt in dem Fall. Aus Pilsting, Emil Schmidt.
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4: Unterwegs das E-Auto laden geht bei uns ziemlich gut. Bayern ist bundesweiter Spitzenreiter bei der öffentlichen Ladeinfrastruktur. Damit das so bleibt, gibt die Staatsregierung einen neuen Fördertopf frei. 2 Millionen Euro stehen bereit für den Ausbau von Ladesäulen. Von Anfang bis Mitte Juli können Kommunen oder Firmen Förderanträge einreichen. Die geplanten Ladesäulen müssen aber öffentlich zugänglich sein. Aus der Niederbayern-Redaktion Johannes Stettner.
1: Und jetzt maximal informiert über Deutschland und die Welt.
2: Wohnen in Bayern ist teuer. Bei uns sind die Mieten in den vergangenen 10 Jahren besonders stark gestiegen. Im Schnitt um 4,3%, zeigen Zahlen der Bundesregierung. Spitzenreiter bei den Quadratmeterpreisen ist natürlich wieder München. Messermord an einem Hollywood-Star. Der US-Schauspieler James Handy ist erstochen worden. Täter, der Sohn von James Handys Freundin. Wir kennen den 81-jährigen Schauspieler zum Beispiel aus Top Gun Maverick. Bei der Fußball-Weltmeisterschaft gibt's eine weitere Änderung. Während der Nationalhymne sollen auch die Ersatzspieler mit auf dem Platz stehen. Alle 26 Akteure der Teams werden sich um das Banner im Mittelkreis versammeln, gibt die FIFA bekannt. Soweit unser News-Update. Mehr gibt's auf der Website und in der App. Und fließt der Verkehr oder dauert's irgendwo länger? Emma, du weißt ja Bescheid.
0: Es steht immer noch ein defektes Auto auf der B20 Straubing-Burghausen zwischen Landau an der Isar und dem Abzweig nach Wolfsdorf. Das blockiert die rechte Spur. Fahrt ihr bitte vorsichtig in beiden Richtungen. Wenn ihr irgendwo einen Blitzer stehen seht, dann ruft uns gern an unter der 0800 14 15 800.
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0: Herbert Grönemeyer mit Männer. Einen ganz besonderen Mann, den feiert Straubing diese Woche. Sonntag, der ist der 200. Todestag von Josef von Fraunhofer. Dazu gibt's hier gleich mehrere Führungen und Ausstellungen. Servus Oberbürgermeister Markus Pannermeyer. Welche Bedeutung hat Fraunhofer denn überhaupt für Straubing?
1: Ja, wir sind schon stolz, dass Josef von Fraunhofer ein Sohn unserer Stadt ist. Ich würde sagen, der berühmteste, vielleicht auch der bedeutendste Straubinger, wenn man sieht, was er in der Wissenschaft möglich gemacht hat, was er verändert hat durch seine Forschung, aber auch durch seine handwerkliche Fähigkeit. Also sicher eine ganz herausragende Persönlichkeit. Die Ehre teilen wir uns mit München, denn gewirkt hat er in München dann, keine Frage.
0: Deswegen geht das Programm zum 200. Todestag auch über die Grenzen der Stadt hinaus. Servus Stefan Meyer vom Historischen Verein. Was habt ihr denn noch vor?
2: Es wird auch zwei Tagesfahrten geben, eine nach Benediktbeuern, also die Wirkungsstätte vom Fraunhofer am Anfang war. Und nachher gibt es eine Tagesfahrt nach München, also wo man sich auf den Spuren von Fraunhofer in München gibt.
0: Josef von Fraunhofer, geboren bei uns hier in Straubing und später einer der bedeutendsten Physiker und Optiker seiner Zeit. Das komplette Programm zum 200. Todestag findet ihr auf der Homepage der Stadt Straubing.
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1: Gestern Feiertag, wir haben entspannt und das Gefühl von Wochenende hat sich schon so ein bisschen eingestellt. Wenn ihr euch aber jetzt auch keinen Brückentag genommen habt, na, dann sitzen wir heute wieder in der Arbeit. Zurück in der Routine, zurück im Alltag. Aber Falco, der liefert einen wahnsinnig imposanten Song, damit wir auch heute noch Power haben. Eine Hymne auf die Musik, The Sound of Music.

0: Immer einer obendrauf. Falco, The Sound of Music im Musikmix deines Lebens. Gleich 11 Uhr. In die neue Stunde geht's mit TLC. I'm pretty. Gleich. Wir schauen aufs Wetter. Das dreht sich heute noch. Aktuell dicke Regenwolken. Später kann sich die Sonne durchkämpfen bei 22 Grad in der Spitze. Morgen und Sonntag dann ein Mix aus Sonne und Wolken. Langsam wird's auch wieder wärmer und Regen gibt's nur noch ganz selten.
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2: Mit Matthias Löw. Zur Fußball-WM bricht es alle vier Jahre aus. Das schwarz-rot-goldene Fieber. Von der Euphorie lassen sich nicht nur Fußballfans mitreißen, auch der Rest von Niederbayern feiert mit, zum Beispiel in Autokorsos. Die sind grundsätzlich nicht verboten, aber...
3: Die Straßenverkehrsordnung hat auch während der Feierlichkeiten uneingeschränkt Bestand. Rettungswege sind frei zu halten und es darf niemand durch riskantes Verhalten gefährdet werden. Personen dürfen beispielsweise nicht auf Fahrzeugdächern oder aus Fenstern und Schiebedächern heraus transportiert werden. Unser Appell lautet daher, feiern Sie ausgelassen, aber verantwortungsbewusst.
2: So Lisa Giebis vom Polizeipräsidium Niederbayern. Sie sagt auch, Fahnen an Autos sind erlaubt, solange sie nicht die Sicht, Kennzeichen, Spiegel oder Blinker verdecken.
1: Der Blick in die Regionen mit unseren Niederbayern-Reportern. Landkreis Deggendorf, aktuell.
4: Eine Geburtstagsparty verwandelt sich in eine Flammenhölle. Es passiert in der Nähe von Plattling. Während der Feier füllt ein Mann eine Tischfackel mit Ethanol auf. Plötzlich explodiert die Fackel. Der 32-Jährige und eine Frau erleiden schwere Verbrennungen. Beide kommen mit Rettungshubschraubern in Kliniken. Aus Moos, Holger Beer.
1: Stadt Dingolfing, aktuell.
5: Vergangenen Juni macht eine Nachricht aus der Kreisstadt deutschlandweit Schlagzeilen. Ein Hund stirbt in einem geparkten Auto, den Hitzetod. Kurz darauf zeigt die Tierschutzorganisation PETA den 20-jährigen Halter an. Er hat den Familienhund im Auto am Caprima-Parkplatz gelassen, als er selbst schwimmen geht. Die Richterin entscheidet, der junge Mann ist schuldig und hat gegen den Tierschutz verstoßen. Er muss jetzt 2000 Euro an die Anja Wohan Stiftung zahlen. Die setzt sich im Landkreis für das Thema Tierschutz ein. Aus Dingolfing, Lorenz Gruber.
1: Und jetzt maximal informiert über Deutschland und die Welt.
2: Wohnen in Bayern ist teuer. Bei uns sind die Mieten in den vergangenen 10 Jahren besonders stark gestiegen. Im Schnitt um 4,3%, zeigen Zahlen der Bundesregierung. Spitzenreiter bei den Quadratmeterpreisen ist natürlich wieder München. Messermord an einem Hollywood-Star. Der US-Schauspieler James Handy ist erstochen worden. Täter, der Sohn von James Handys Freundin. Wir kennen den 81-jährigen Schauspieler zum Beispiel aus Top Gun Maverick. Bei der Fußball-Weltmeisterschaft gibt's eine weitere Änderung. Während der Nationalhymne sollen auch die Ersatzspieler mit auf dem Platz stehen. Alle 26 Akteure der Teams werden sich um das Banner im Mittelkreis versammeln, gibt die FIFA bekannt. Soweit unser News-Update. Mehr gibt's auf der Website und in der App. Und die Emma ist da. Was ist gerade los auf den Straßen?
0: Hier läuft alles, nichts zu melden. Habt ihr Blitzer gesehen? Dann klingelt einfach durch unter der 0800 14 15 800. Gut und sichere Fahrt.
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0: 11 Uhr durch. Schön, dass ihr uns mitnehmt durch den Freitag. Da haben wir doch auch gleich was für euch. Musik. Mit der geht alles 10-mal leichter. Glockenbach und Tom Walker.
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0: 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REO Speedwagon, die sind heute sehr schmusig unterwegs. Oh, ewig nicht mehr gehört. Can't fight this feeling. Nach der Nummer klären wir mal wieder eine eurer Fragen. Vorher gibt's 90er Hip-Hop von TLC. I'm pretty. Schönen Freitag.

0: Mario Speedwagon mit einem 80er Klassiker. Can't fight this feeling.
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2: Hier beantworten wir eure Fragen. So wie die hier. Warum werden Eier im Supermarkt eigentlich nicht gekühlt? Aber daheim sollten sie in den Kühlschrank. Ich mich schon oft gefragt und auch die Franzi aus Bogen. Die Antwort dazu gibt's von Melanie Reilhofer.
3: Das liegt daran, dass Eier bei uns anders behandelt werden als zum Beispiel in Amerika. Dort werden die Eier vor dem Verkauf gewaschen. Dabei geht aber die natürliche Schutzschicht verloren. Das ist die sogenannte Cuticula. Die schützt das Ei normalerweise vor Keimen und Bakterien. Deshalb müssen Eier dort nach dem Waschen gekühlt werden. Bei uns in der EU werden Eier meistens nicht gewaschen. Die Schutzschicht bleibt also erhalten. Darum können sie im Supermarkt auch ungekühlt gelagert werden. Daheim gehören die Eier aber trotzdem besser in den Kühlschrank, weil diese natürliche Schutzschicht mit der Zeit nachlässt.
2: Trotzdem ist es, wenn wir die Eier benutzen, dann doch besser, wenn wir sie vorher nochmal waschen. Danke dir, Melanie. Habt ihr vielleicht auch noch eine Frage, die euch schon länger beschäftigt? Dann schickt sie uns gerne per WhatsApp an die 0800 14 15 800.
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0: Ironic. Alanis Morissette im Musikmix deines Lebens. Habt ihr schon Pläne fürs Wochenende? Mit den Kleinen die letzten freien Tage genießen und auch die Sonne einfangen? Na, das geht doch am besten mit einem schönen, kalten Festbier mit einer Masse in der Hand. Volksfeste gibt's ja gerade genug bei uns. Wo? Das findet ihr auf unserer Homepage im großen Volksfestkalender. I've been dreaming about the One Republic, die laden uns ein auf einen Roadtrip an der Westküste. Gleich.
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1: Wir gehen auf 11:30 zu. Zeit für ein News-Update. Na, da will man einmal was Nettes machen und dann sowas. Was los ist? Gleich Thema bei Matthias Lüff. Jetzt der Wettercheck. Macht nicht unbedingt Stimmung. Regen und 17 bis 22 Grad. Aber ab heute Nachmittag geht's bergauf. Dann ein Sonne-Wolken-Mix. Genauso auch morgen und Sonntag. Endlich kommt die Sonne zurück.
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3: Mit Matthias Löw. Sie wedeln mit Geldscheinen und wollen uns abzocken. Die Polizei in Niederbayern warnt vor Betrügern am Straßenrand. Masche der Täter: Sie bitten um einen Geldwechsel und bieten dafür ihre Währung an. Das Problem: Die Währung gibt es gar nicht mehr und die Kohle ist wertlos. Herbert Pinkel von der Polizei Landau mit Tipps.
4: Grundsätzlich einmal den Tausch von Bargeld ablehnen, insbesondere wenn es um größere Summen geht. Wenn es dann im dreistelligen Bereich ist oder im mittleren dreistelligen Bereich, dann sollte man schon irgendwann einmal stutzig werden, insbesondere wenn man eine Währung bekommt, die man selber nicht kennt.
3: Die Betrüger ziehen mit der Masche offenbar gerade durch Niederbayern. Fälle hat uns die Polizei aus Landau und Ergoldsbach bestätigt.
2: Der Blick in die Regionen mit unseren Niederbayern-Reportern. Stadt Straubing, aktuell.
5: 125 Jahre Zuchthaus. So lange gibt es schon die Justizvollzugsanstalt Straubing. Das Jubiläum wird Mitte Juli gefeiert. Was geplant ist, sagt uns Anstaltsleiter Markus Hegere.
6: Wir werden die Anstalt präsentieren. Da ist auch fürs leibliche Wohl der Bevölkerung gesorgt. Aber wir werden auch eine Ausstellung haben von Produkten unserer arbeitstherapeutischen Betriebe, unserer Handwerksbetriebe. Wir werden sichergestellte Gegenstände, Ausbruchswerkzeuge ausstellen. Wir wollen dann auch kleine Diskussionsrunden anbieten.
5: In der JVA sitzen aktuell rund 750 Inhaftierte. Aus Straubing, Daria Felsner.
2: Neues aus dem Gäuboden.
7: Gartler pilgern bald zum neuen BMW-Werk Irlbach-Straßkirchen. Hier gibt es was geschenkt, und zwar Humus von der BMW-Baustelle. Wer möchte, kann sich die besonders fruchtbare Erde abholen. Kommende Woche, Samstag, wird ein Humus-Drive-In eingerichtet. Vom BMW-Werk Irlbach-Straßkirchen, Anne Huber.
2: Und jetzt maximal informiert über Deutschland und die Welt.
3: Kommen Olympische Spiele zu uns nach Bayern? Möglich, denn auch München hat jetzt sein endgültiges Konzept eingereicht. Konkurrenten sind Berlin und die Rhein-Ruhr-Region. Es geht um die Olympischen Sommerspiele 2036, 40 oder 44. Welche Region sich international bewerben darf, entscheidet sich im September. Vor zwei Monaten eskaliert die Feier einer Großfamilie in Leverkusen. Jetzt geht die Polizei mit Razzien gegen die Rädelsführer vor. Es werden Wohnungen durchsucht. Bei dem Vorfall über Ostern wurde die Polizei von Mitgliedern der Großfamilie angegriffen. Angerückt war die Polizei wegen Ruhestörung. Am Flughafen Frankfurt knickt bei einer parkenden Lufthansa-Maschine das vordere Fahrwerk ein. Warum? Das soll jetzt geklärt werden. Experten untersuchen die Boeing 787 jetzt. Soweit unser News-Update. Mehr gibt's auf der Website und in der App. Und ob alles ruhig ist auf den Straßen, weiß Emma Schmieder.
1: Leider nein. Auf der B20 Straubing-Burghausen zwischen Landau an der Isar und dem Abzweig nach Wolfsdorf steht immer noch ein defektes Auto auf der rechten Spur. Blitzer sind uns gerade keine gemeldet. Wenn ihr was seht, dann gebt uns gern Bescheid mit einer WhatsApp an die 0800 14 15 800.
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0: ein Hit nach dem anderen kommt von der Taylor Swift mit Opalite. Köpfer, Tauchen, Planschen, eine Arschbombe, der Geruch von Pommes, einfach das volle Leben im Freibad. Ab morgen wird auch das Wetter wieder besser und dann zieht's viele Kinder ins Wasser. Aber da sind auch einige dabei, die nicht so richtig sicher schwimmen können. Die Deutsche Lebensrettungsgesellschaft sagt, fast 60% aller Viertklässler schwimmen nicht sicher genug. Einige Bäder in Nordrhein-Westfalen lassen Kids ohne Begleitung deswegen nur noch mit dem Bronzeabzeichen schwimmen. Servus Tobias Ramsberger von der DLRG Niederbayern. Ist das eine gute Idee?
1: Eine eindeutige Einschätzung kann man da nicht machen. Es ist ganz klar so, dass es natürlich nicht bedeutet, wenn ich in ein Schwimmbad reingehe, ich gebe mein Kind sozusagen beim Bademeister ab und es ist dann seine Verantwortung. Natürlich ist die andere Seite der Medaille auch, dass wir durch so ein Verbot möglicherweise Eltern und Kinder aus den bewachten Freibädern an unbewachte Badestellen zwingen.
0: Ja, an Flüssen oder Weihern, ganz ohne Bademeister. Also wir haben ja diese Abzeichen früher in der Schule machen müssen, aber mittlerweile können die Schulen kaum noch Schwimmunterricht anbieten, unter anderem, weil es einfach immer weniger Bäder gibt. Sind die Abzeichen denn trotzdem genauso wichtig wie früher?
1: Die Schwimmabzeichen bedeuten immer noch das Gleiche wie früher. Der Volksmund kennt die Abzeichen ja oft noch als Freischwimmer oder dann Fahrtenschwimmer damals. Wir haben das Ausdauerschwimmen als wichtigsten Prüfungsbestandteil. Beim sicheren Schwimmen, also dem Schwimmabzeichen Bronze, ist es so, dass wir 15 Minuten dauerhaftes Schwimmen verlangen.
0: Also schwimmen ohne Pause und ohne zwischendurch am Rand festhalten. Naja, was die Schulen nicht schaffen, das wollen jetzt unsere Schwimmvereine auffangen. Die geben Tipps und bieten Schwimmkurse an. Da kriegen die Kids dann auch ihr Abzeichen und lernen sicher schwimmen. Ist auch für uns dann eine kleine Beruhigung, wenn die Kids draußen am Weiher unterwegs sind.
2: 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Oh.

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14: Wir gehen auf den Mittag zu. So, jetzt alle hoch, den Kreislauf zum Hüpfen bringen. Die Choreo hier, die kennen wir alle. Unsere Extranummer für eure Motivation, Los del Rio mit Macarena.

0: Ay. Los del Rio, Macarena um kurz vor 12. So, jetzt brauchen wir eine kleine Verschnaufpause. In den Freitagmittag starten wir gleich mit der Nummer hier. Teddy Swims mit Bad Dreams. Gleich nach den News. Warum die Polizei bald mit Blitzen schießt, das und mehr hat Matthias Löw gleich für uns dabei.
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0: Wir machen noch einen Abstecher zum Wetter. Der schmuddelige Regentag, der verwandelt sich heute noch in einen Sonne-Wolken-Mix. Das Ganze bei um die 20 Grad. Und so bleibt es auch die kommenden Tage. Die Regenwolken verziehen sich fast ganz und lassen die Sonne ran.
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3: Mit Matthias Löw. Den Verbrecher unter Strom setzen, das kann bald die bayerische Polizei. Ab Montag weitet das Innenministerium die Pilotphase für den Taser-Einsatz aus. Zum ersten Mal werden die Elektroschocker dann im Streifendienst eingesetzt. In Ostbayern gehört die Polizei Regensburg Süd zu den Pilotdienststellen. Läuft alles gut, bekommen wohl auch Polizisten in anderen Regionen den Taser in die Hand. Beim Polizeipräsidium Niederbayern setzen bisher nur die Spezialeinheiten und Einsatzzüge Elektroschocker ein.
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4: Runtergelassene Rollos und überquellende Briefkästen. Viele sind gerade im Pfingsturlaub und das nutzen Einbrecher aus. Wie in Kirchroth. Hier steigt jemand in ein Wohnhaus ein. Der Täter durchsucht die Zimmer und macht sich mit Schmuck im Wert von einigen tausend Euro davon. Aus Kirchroth, Martina Lesser.
2: Neues aus der Region.
5: Undank ist der Weltenlohn. Das erlebt eine Streife der Autobahnpolizei Straubing-Kirchroth. Sie wird zu einem Streit auf einem Parkplatz neben der A3 bei Offenberg gerufen. Hier schlägt ein Rumäne auf einen älteren Österreicher ein. Der wollte dem Lasterfahrer beim Rangieren helfen. Offenbar fühlt sich der Brummifahrer dabei in seiner Ehre verletzt und geht auf den 71-Jährigen los. Trotz der Schläge bleibt der Österreicher unverletzt. Von der A3, Erich Schemmer.
2: Und jetzt maximal informiert über Deutschland und die Welt.
3: Kommen Olympische Spiele zu uns nach Bayern? Möglich, denn auch München hat jetzt sein endgültiges Konzept eingereicht. Konkurrenten sind Berlin und die Rhein-Ruhr-Region. Es geht um die Olympischen Sommerspiele 2036, 40 oder 44. Welche Region sich international bewerben darf, entscheidet sich im September. Vor zwei Monaten eskaliert die Feier einer Großfamilie in Leverkusen. Jetzt geht die Polizei mit Razzien gegen die Rädelsführer vor. Es werden Wohnungen durchsucht. Bei dem Vorfall über Ostern wurde die Polizei von Mitgliedern der Großfamilie angegriffen. Angerückt war die Polizei wegen Ruhestörung. Am Flughafen Frankfurt knickt bei einer parkenden Lufthansa-Maschine das vordere Fahrwerk ein. Warum? Das soll jetzt geklärt werden. Experten untersuchen die Boeing 787 jetzt. Soweit unser News-Update. Mehr gibt's auf der Website und in der App. Und das Verkehrsupdate am Freitagmittag kommt von Emma.
0: Gute Nachrichten von der B20 Straubing-Burghausen. Zwischen Landau an der Isar und dem Abzweig nach Wolfsdorf ist das defekte Auto weg von der Straße. Ihr habt wieder freie Fahrt. Wo gerade geblitzt wird, könnt ihr uns sagen. Mit einer Nachricht an die 0800 14 15 800. Gute Fahrt euch.
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0: Kurz nach 12, Mittag in Niederbayern. Geht's in die Pause? Oder vielleicht sogar gleich heim? Oder seid ihr heute gar nicht erst in der Arbeit aufgekreuzt, ne, bei Brückentag? Na, recht hat's. Weil der Tag ja heute für jeden von uns ein bisschen anders ausschaut, gibt's wenigstens für alle von uns die gleiche Mucke. Na, damit sich keiner ausgeschlossen fühlt. Milky Jensen dabei mit Colorado. Ihr braucht noch mehr Power? Na bitte! ACDC mit Highway to Hell. Jetzt aber erstmal entspannt und nicht gleich mit der Hardrock-Keule hier in den Mittag rein. Teddy Swims mit Bad Dreams. Happy Freitag!
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0: ihr sogar frei? 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Braun gebrannt und noch so ein bisschen Sand zwischen den Zähnen? 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
2: Beizer. Na, das ist jetzt keiner, der arme Tiere für all die Omas als Fell abzieht, damit die durch die Innenstadt ihren sauteuren Pelz umeinander dran können. Ein Beizer heißt man bei uns einen, der wo beim Obacker spontan einen Kreislauf kriegt und mehr Ausreden hat, als Einsatz zeigt. Also ein Faulpelz, ein Pausenmanager ohne Arbeitsbeginn. Das ist der, der beim Satz "Geh, helf mir mal bitte schnell" plötzlich ganz wichtig woanders hin muss und nimmer kommt. Naja, und sind wir uns einmal ehrlich, innerlich sind wir doch alle irgendwie ein Beizer, oder? Am liebsten verschwinden, wenn's um harte Arbeit geht und wiederkommen, wenn's Brotzeit gibt.
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0: einfach mal da sitzen und blöd schauen. Lene Marlin, sitting down here. Einfach das Hirn auf Nulllinie. Ja, da passt man einmal nicht auf und schon ist wieder eine halbe Stunde rum. Auch schön. Damit euer Tag noch flotter rumgeht, Shabuzi und Mark Smith. Blink twice, noch vor halb.
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2: Gleich 12:30. Wo habt ihr denn den letzten Schnapper gemacht? Das und mehr ist gleich Thema bei Lisa Grubwinkler. Der Wettercheck? Ein grauer Wolkenschleier liegt über uns. Heute 17 bis 22 Grad und Regen. Aber durch den Nachmittag lockert's immer wieder auf und die Sonne kommt durch. Ab morgen dann nochmal deutlich mehr davon. Das Wochenende bringt einen Sonne-Wolken-Mix.
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4: Mit Lisa Grubwinkler. Im Büro, auf der Couch, sogar im Bett. Mit dem Smartphone können wir immer und überall online shoppen. Das nutzen viele Niederbayern. Für heuer wird im Onlinehandel über 1 Milliarde Euro Umsatz erwartet. Auch regionale Geschäfte springen auf den Trend auf, weiß Bernd Ullmann vom Handelsverband Bayern.
5: Wir gehen davon aus, dass in Niederbayern rund 30-35% aller Einzelhändler mittlerweile über Marktplätze verkaufen. Tendenz weiter steigend. Viele Händler haben es als zweites Standbein entdeckt. Und ja, die Kunden schätzen es auch, ja, wenn eben online Artikel zum Beispiel aus der Region gefunden werden.
4: Shops wie Amazon oder eBay werden vom Einzelhandel also nicht nur als Bedrohung wahrgenommen, sondern auch als Chance in Zeiten von Konsumflauten.
3: 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Landkreis Deggendorf, aktuell.
6: Eine Geburtstagsparty verwandelt sich in eine Flammenhölle. Es passiert in der Nähe von Plattling. Während der Feier füllt ein Mann eine Tischfackel mit Ethanol auf. Plötzlich explodiert die Fackel. Der 32-Jährige und eine Frau erleiden schwere Verbrennungen. Beide kommen mit Rettungshubschraubern in Kliniken. Aus Moos, Holger Beer.
3: Landkreis Dingolfing-Landau, aktuell.
7: 333 Kilometer, eine Wahnsinnsstrecke, die eine junge Frau aus der Region vor sich hat. Amelie Hiergeist aus Ganaka startet mit ihrem Rennrad bei der Aktion Unsupported. Im Rahmen der Spendenaktion sammelt sie Geld für den Verein Herz bewegt. Der finanziert lebensrettende Operationen im Ausland. Die Medizinstudentin startet am 20. Juni allein auf ihrem Fahrrad. Ihre Strecke, 333 Kilometer, will sie an nur einem Tag runterradeln. Aus Ganaka, Erich Schemmer.
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4: Großeinsatz in Niedersachsen. Einsatzkräfte evakuieren hier eine Schule wegen eines Drohanrufs. Verdächtigt wird aktuell ein 8-Klässler. Das Gebäude ist bereits durchsucht worden. Für die Schüler besteht laut Polizei keine akute Gefahr. Aus alt, mach neu. Japan will in den nächsten Jahrzehnten bis zu 14 veraltete Kernreaktoren ersetzen. 5 davon haben Priorität. Die Pläne für das Erneuerungsprogramm sollen heute bei einem Ministertreffen vorgestellt werden. Um ihre Altersvorsorge muss sich Taylor Swift keine Sorgen machen. Das Wirtschaftsmagazin Forbes berichtet, die Sängerin soll aktuell 2 Milliarden Euro besitzen. Damit ist Swift, Stand jetzt, die reichste Musikerin aller Zeiten. Soweit unser News-Update. Mehr gibt's auf unserer Website und in der App. Und das Verkehrsupdate um 12:30 gibt's jetzt von Emma. Servus.
8: Servus, Lisa. Wir haben aktuell keine Meldungen von den niederbayerischen Straßen. Blitzer haben wir gerade keine, aber ihr könnt uns welche melden. Einfach per WhatsApp an die 0800 14 15 800.
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0: Corey Hart, der trägt seine Sonnenbrille auch bei 18 Grad und Regen. Sunglasses at night. Na, das ist doch eine Lebenseinstellung. Nicht das Wetter bestimmt uns, sondern wir das Wetter. Und Karin, die bestimmt jetzt unseren nächsten Song.
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2: Auf gut Niederbayerisch. Heute habe ich ein Liedl für euch dabei mit einem Thema, das wohl jede und jeder von uns kennt. Astis singt im Pickup nämlich: Nimm ab, ich stehe vor deiner Tür und es ist saukalt draußen. Da brennt doch ein Licht in deinem Zimmer. Bist du daheim? Okay, also das mit dem Abnehmer habe ich auch immer nicht so drauf. Ah halt, das ist ja ganz anders gemeint. In dem Liedl geht es natürlich nicht um die Weight Watchers, sondern um die Liebe. Also eigentlich um einen verzweifelten Anruf, ums Ruder nochmal rumzumreißen. Und ich sage euch ehrlich, ich kenne das auch. Du nimmst davor, stark und unabhängig zum Sein und zwei Stunden später stehst irgendwo, zum Beispiel vor seiner Haustür oder zumindest emotional davor und hoffst, dass du eingelassen wirst. Und genau das ist der Moment, wo man merkt, ich glaube, ich habe meinen Stolz irgendwo unter der Bierbing auf dem letzten Volksfest vergessen. Also, bevor ihr jetzt alle auf blöde Ideen kommt und irgendwen anruft, der eh keinen Bock mehr auf euch hat, drück ich lieber auf Play, weil wir sind immer für euch erreichbar. Da ist Astis mit Pickup.

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1: Mittagspause heißt Ruhe im Kopf. Keine Aufgaben, kein Muss, kein Kannst du bitte mal? Nein, ist da die Antwort. Wir können jetzt nur eins, mal ein bisschen chillen. Mit einer ganz entspannten Stressweg-Nummer, die No Angels. Someday.

0: Ja, man könnte sagen, die deutschen Sugarbabes, ne? No Angels mit Someday. Gleich wird's 13 Uhr. Gegen das Mittagstief ist auch schon vorgesorgt. Michael Schulte mit seiner aktuellen 5am. Gibt's gleich. Erst machen wir noch einen Rundumblick durch die Region. Wie Betrüger jetzt unsere Gutmütigkeit ausnutzen, das hören wir gleich in den Nachrichten. Wir schauen aufs Wetter. Das dreht sich heute noch. Aktuell dicke Regenwolken. Später kann sich die Sonne durchkämpfen bei 22 Grad in der Spitze. Morgen und Sonntag dann ein Mix aus Sonne und Wolken. Langsam wird's auch wieder wärmer und Regen gibt's nur noch ganz selten.
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5: Mit Lisa Grubwinkler. Sie wedeln mit Geldschein und wollen uns abzocken. Die Polizei warnt vor Betrügern am Straßenrand. Masche der Täter, sie bitten um einen Geldwechsel und bieten dafür ihre Währung an. Das Problem, die Währung gibt's gar nicht mehr und die Kohle ist wertlos. Herbert Pinkel von der Polizei Landau mit Tipps für uns.
6: Grundsätzlich einmal den Tausch von Bargeld ablehnen. Insbesondere, wenn es um größere Summen geht, wenn es dann im dreistelligen Bereich ist oder im mittleren dreistelligen Bereich, dann sollte man schon irgendwann einmal stutzig werden, insbesondere wenn man eine Währung bekommt, die man selber nicht kennt.
5: Die Betrüger ziehen mit der Masche offenbar gerade durch Niederbayern. Fälle hat uns die Polizei aus Landau und Ergoldsbach bestätigt.
7: Der Blick in die Regionen mit unseren Niederbayern-Reportern. Neues aus dem Gäuboden.
8: Gartler pilgern bald zum neuen BMW-Werk Irlbach-Straßkirchen. Hier gibt es was geschenkt, und zwar Humus von der BMW-Baustelle. Wer möchte, kann sich die besonders fruchtbare Erde abholen. Kommende Woche, Samstag, wird ein Humus-Drive-In eingerichtet. Vom BMW-Werk Irlbach-Straßkirchen, Anne Huber.
4: Stadt Landau aktuell.
9: Der letzte Pfingstferientag sorgt hier bei einigen für Vorfreude. Ab Montag öffnet die neue Lebenshilfeschule ihre Türen. Für rund 35 Millionen Euro ist die in der Hertelstraße entstanden. Während der Ferien laufen die letzten Arbeiten und auch der Umzug. Mittlerweile ist alles soweit, dass am Montag die Schüler kommen können. Sie profitieren nicht nur von den neuen Klassenzimmern, sondern auch von Fach- und Therapieräumen sowie einem Therapiebad. Aus Landau, Emil Schmidt.
4: Und jetzt maximal informiert über Deutschland und die Welt.
5: Großeinsatz in Niedersachsen. Einsatzkräfte evakuieren hier eine Schule wegen eines Drohanrufs. Verdächtigt wird aktuell ein Achtklässler. Das Gebäude ist bereits durchsucht worden. Für die Schüler besteht laut Polizei keine akute Gefahr. Aus alt, mach neu. Japan will in den nächsten Jahrzehnten bis zu 14 veraltete Kernreaktoren ersetzen. 5 davon haben Priorität. Die Pläne für das Erneuerungsprogramm sollen heute bei einem Ministertreffen vorgestellt werden. Um ihre Altersvorsorge muss sich Taylor Swift keine Sorgen machen. Das Wirtschaftsmagazin Forbes berichtet, die Sängerin soll aktuell 2 Milliarden Euro besitzen. Damit ist Swift, Stand jetzt, die reichste Musikerin aller Zeiten. Soweit unser News-Update. Mehr gibt's auf unserer Website und in der App. Und das Update von den Straßen, das hat Daniel Falkewitsch für uns.
10: Läuft gut, keine größeren Staus, keine Behinderungen. Geblitzt wird in Unterzeiteldorn, wenn ihr von Kirchroth herkommt. Noch was gesehen? Dann klingelt durch oder schreibt eine WhatsApp. Die Nummer ist 10 0800 14 15 800. Gute Fahrt.
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0: Kurz nach 13 Uhr. Wer genießt denn gerade die freie Zeit? Daheim. Brettspiele und basteln mit den Kids, nur auch ein bisschen Haushalt, eine Trommel Wäsche anschmeißen oder einfach nur auf der Couch liegen. Ja, Freizeit ist die beste Zeit.
11: Auch für Juli, geile Zeit.
0: Lesen und ein bisschen entspannen mit Beyoncé. Genau. Und da vergessen wir auch gern mal die Zeit. Ist es schon Nachmittag? Ist es erst Vormittag? Oder ist es vielleicht gerade erst 5 a.m.? Keine Ahnung. Ist auch wurscht.

0: 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Juni, ist gleich mal das erste Spiel von unseren deutschen Jungs. 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So wie zum Beispiel die Roswitha aus Falkenberg. 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
1: Ich hätte mich beworben für meinen Buben, der hat um die Zeit Geburtstag. Der wird heuer 24 Jahre alt und da war das eine total coole Sache, wenn da ihr kommen da und den Ausschank und das Grillen übernehmen und da das Fußball läuft, das sind alle Fußballfans. Das war so eine coole Überraschung.
0: Das ist wirklich eine coole Idee. Na, hoffen wir mal, dass er gerade nicht zuhört. Mit wem feiert ihr denn dann?
1: Das waren dann seine Freund und unsere Freund und bringen wir ganz sicher eine lustige Gesellschaft zusammen.
0: Ah, das hört sich doch wirklich super an. Roswitha, wir drücken dir auf jeden Fall ganz fest die Daumen. 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
1: George Ezra mit Paradise. Schönen Freitag euch. Cher ist als nächstes dran. If I could turn back time. Gleich.
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0: Richtung 13:30 mit dem Musikmix deines Lebens. Warum Verbrecher bald ganz schön unter Strom stehen? Das und mehr schaut sich Lisa Grubwinkler gleich an. Jetzt der Wettercheck. Macht nicht unbedingt Stimmung. Regen und 17 bis 22 Grad. Aber ab heute Nachmittag geht's bergauf. Dann ein Sonne-Wolken-Mix. Genauso auch morgen und Sonntag. Endlich kommt die Sonne zurück.
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0: Mit Lisa Grubwinkler. Den Verbrecher unter Strom setzen, das kann bald die bayerische Polizei. Ab Montag weitet das Innenministerium die Pilotphase für den Taser-Einsatz aus. Zum ersten Mal werden die Elektroschocker dann im Streifendienst eingesetzt. In Ostbayern gehört die Polizei Regensburg Süd zu den Pilotdienststellen. Läuft alles gut, bekommen wohl auch Polizisten in anderen Regionen den Taser bald in die Hand. Beim Polizeipräsidium Niederbayern setzen bisher nur Spezialeinheiten und Einsatzzüge Elektroschocker ein.
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2: Undank ist der Weltenlohn. Das erlebt eine Streife der Autobahnpolizei Straubing-Kirchrodt. Sie wird zu einem Streit auf einem Parkplatz neben der A3 bei Offenberg gerufen. Hier schlägt ein Rumäne auf einen älteren Österreicher ein. Der wollte dem Lasterfahrer beim Rangieren helfen. Offenbar fühlt sich der Brummifahrer dabei in seiner Ehre verletzt und geht auf den 71-Jährigen los. Trotz der Schläge bleibt der Österreicher unverletzt. Von der A3, Erich Schemmer.
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3: Qualm statt heiße Angebote. Vorgestern rückt ja die Feuerwehr zu einem Brand hier beim Lidl aus. Wie schon berichtet, brennt es in einer Müllpresse. Nun ist auch klar, warum. In der Müllpresse ist versehentlich ein Elektrogerät gelandet und das ist explodiert. Aus Landau, Tabea Mann.
1: Und jetzt maximal informiert über Deutschland und die Welt.
0: Davon können die meisten Angestellten nur träumen. Landtagsabgeordnete in Bayern verdienen ab Juli 10.600 Euro im Monat. Die Diäten steigen damit um gut 4% an. Auch die monatliche Kostenpauschale wird angehoben. Die Erhöhung orientiert sich dabei an der Entwicklung des Durchschnittseinkommens, heißt es aus München. Wochenlang treibt die Geschichte des gestrandeten Buckelwals Deutschland um. Schnell bekommt das Tier einen Namen. Timmy. Bei der Obduktion stellt sich jetzt aber raus, Timmy war eigentlich ein Weibchen. Woran der Buckelwal gestorben ist, bleibt dagegen weiter unklar. Noch zum Sport, da haben Löwenfans aktuell eine schwere Zeit. 1860 München ist in die Regionalliga abgestiegen und verliert auch noch einen seiner Hauptsponsoren. Der macht von einem Sonderkündigungsrecht Gebrauch. Das nimmt der Verein so aber nicht hin und will die Kündigung jetzt nochmal juristisch prüfen lassen. Soweit unser News-Update. Mehr gibt's in der App und auf der Website. Und der Daniel steht auch schon bereit mit dem Verkehrsupdate.
4: Können wir kurz machen. Ihr kommt gut durch. Geblitzt wird in Unterzeitedorn, wenn ihr vom Kirchrodt kommt, und in Dingolfing in der Landshuter Straße. Danke, Tom. Wenn ihr was seht, macht's genauso. Klingelt durch oder schreibt eine WhatsApp an die 0800 14 15 800. Eine gute und sichere Fahrt.
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0: Die 80er, Another Day in Paradise von Phil Collins. So, jetzt wird's am Wochenende wieder schön, dann geht's für die Kids an den Weiher. Nochmal so die letzten Tage in Freiheit genießen. Kriegt ihr da Puls? Na, wie gut können denn eure Kids schwimmen? 15 Minuten am Stück, ohne sich am Rand festzuhalten? Genau das braucht's fürs Bronze-Schwimmabzeichen. Den Freischwimmer, den kennen wir so aus unserer Schulzeit. Servus, Tobias Ramsberger von der DLRG Niederbayern. Deutschlandweit schwimmt über die Hälfte der Kinder nicht sicher genug. Wie schaut's denn bei uns in Niederbayern aus?
1: In Niederbayern ist es so, dass wir uns da leider auch nicht vom deutschlandweiten Trend abheben. Mhm. Es ist nach wie vor so, dass nur etwas mehr als die Hälfte der Kinder von ihren Eltern als sichere Schwimmer eingeschätzt werden. Es lernen immer weniger Kinder überhaupt das Schwimmen, während bei den sicheren Schwimmern auch ein leichter Rückgang zu beobachten ist.
0: Na, das ist schon krass. Aber warum ist denn das mittlerweile so?
1: Es ist einfach so, dass der Schwimmunterricht deutlich weniger geworden ist in der Vergangenheit. Das liegt zum einen am Bädersterben. Wir haben einfach immer höhere Distanzen, die die Schulen auf sich nehmen müssten, um den Schwimmunterricht flächendeckend anbieten zu können. Früher war es ja doch oft so, dass fast jede größere Schule ein eigenes Bad zur Verfügung hatte, und da kämpfen wir als DLRG auch weiterhin dafür.
0: Na, also so kann es ja wirklich nicht weitergehen. Deswegen startet zum Beispiel in Landshut kommendes Schuljahr eine Initiative an den Grundschulen. 2 zusätzliche Lehrkräfte pro Gruppe sind fest für den Schwimmunterricht im Stadtbad eingeplant. Und die ganzen Schwimmvereine bei uns tun auch wirklich ihr Bestes. Nur können die halt auch nicht alles auffangen, und leider dauert es dann oft eine Weile, bis unsere Kids einen Platz in einem Schwimmkurs bekommen, weil die so ausgebucht sind. Vielleicht müssen wir auch wieder mehr zu Hause machen. Na, so wie früher. Papa ist mit uns ins Freibad, hat uns ins Wasser geschmissen, oben und unten festgehalten. So, und jetzt strampel, strampel, strampel, bis du es alleine kannst. Ja, hat funktioniert.
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1: Kevin Parker, der ist der Best Friend der Stars. Diana Ross, Dua Lipa, Lady Gaga, The Weeknd, die haben alle schon mit ihm zusammengearbeitet. Ja, aber der Kerl ist auch solo ein echtes Meisterwerk. Der singt, spielt und produziert alles selber. Raus kommt so ein bisschen düsterer Track, der aber unfassbar Lust macht zu tanzen. Tame im

0: Unsere Extranummer für den Freitagmittag. Tame Impala, Dracula. Jetzt übernimmt dann Daniel. Er geht mit euch Richtung Feierabend und rein ins Wochenende. Na, man könnte fast sagen, unser Engel für den Nachmittag. Da passt doch die Nummer super. Shaggy mit Angel. Gleich. Während wir uns auf ein entspanntes Wochenende vorbereiten, hat die Polizei Stress. Warum? Das hören wir gleich in den Nachrichten. Wir machen noch einen Abstecher zum Wetter. Der schmuddelige Regentag, der verwandelt sich heute noch in einen Sonne-Wolken-Mix. Das Ganze bei um die 20 Grad. Und so bleibt es auch die kommenden Tage. Die Regenwolken verziehen sich fast ganz und lassen die Sonne ran.
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2: Mit Lisa Grubwinkler. Es fließt Geld von unserem Konto. Ab Juli wird in Bayern zum ersten Mal der Wassersend fällig. Das betrifft auch viele Brunnenbesitzer in Niederbayern, zum Beispiel Landwirte, Unternehmen oder Wasserversorger. Für jeden Kubikmeter Grundwasser werden 10 Cent erhoben, allerdings erst oberhalb eines Freibetrags. Wer Grundwasser entnimmt, soll sich bei seiner Stadt oder dem zuständigen Landratsamt melden. Nutzer des öffentlichen Trinkwassernetzes müssen das nicht machen, hier werden die Kosten automatisch abgebucht. Die Einnahmen aus dem Wassersend sollen in den Wasserschutz und in die nachhaltige Wasserbewirtschaftung fließen.
1: Der Blick in die Regionen mit unseren Niederbayern-Reportern. Landkreis Straubing-Bogen aktuell.
3: Runtergelassene Rollos und überquellende Briefkästen. Viele sind gerade im Pfingsturlaub und das nutzen Einbrecher aus. Wie in Kirchroth. Hier steigt jemand in ein Wohnhaus ein. Der Täter durchsucht die Zimmer und macht sich mit Schmuck im Wert von einigen tausend Euro davon. Aus Kirchroth, Martina Lesser.
1: Bayerischer Wald, aktuell.
4: Über wenige Stöcke und fast keine Steine. Der Nationalpark Bayerischer Wald hat aktuell 4 barrierearme Wanderwege. Bald soll ein 5. dazu kommen. Der Erlebnisweg auf Fichtenwald wird umgestaltet. Die marode Brücke in Spiegelau kommt dabei weg und wird nicht neu gebaut. Stattdessen entsteht der barrierearme Wanderweg. Und zwar bis Mitte August. Aus Spiegelau, Leonie Hagen.
1: Und jetzt maximal informiert über Deutschland und die Welt.
2: Davon können die meisten Angestellten nur träumen. Landtagsabgeordnete in Bayern verdienen ab Juli 10.600 Euro im Monat. Die Diäten steigen damit um gut 4% an. Auch die monatliche Kostenpauschale wird angehoben. Die Erhöhung orientiert sich dabei an der Entwicklung des Durchschnittseinkommens, heißt es aus München. Wochenlang treibt die Geschichte des gestrandeten Buckelwals Deutschland um. Schnell bekommt das Tier einen Namen. Timmy. Bei der Obduktion stellt sich jetzt aber raus, Timmy war eigentlich ein Weibchen. Woran der Buckelwal gestorben ist, bleibt dagegen weiter unklar. Noch zum Sport, da haben Löwenfans aktuell eine schwere Zeit. 1860 München ist in die Regionalliga abgestiegen und verliert auch noch einen seiner Hauptsponsoren. Der macht von einem Sonderkündigungsrecht Gebrauch. Das nimmt der Verein so aber nicht hin und will die Kündigung jetzt nochmal juristisch prüfen lassen. Soweit unser News-Update. Mehr gibt's in der App und auf der Website. Alles ruhig am Brückentag. Servus Daniel, du weißt, was auf den Straßen los ist.
5: Alles gut, keine Probleme. Blitzer stehen in Unterzeitedorn, wenn ihr von Kirchroth herkommt, und in Dingolfing in der Landshuter Straße. Noch was gesehen? Dann rührt euch bei uns per Telefon oder WhatsApp an die 0800 14 15 800. Gute Fahrt!
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5: Kurz auf 2 am Freitag. Wir lassen die Woche positiv zu Ende gehen. Gleich mit den Good News der Woche. Davor geht's in die 80er. Mit Soul Sister, The Way to Your Heart. Dazu gibt's aktuellen Sound. Ray sucht ihren Mann. Der Shaggy, der sucht nicht mehr. Der hat sein Angel schon gefunden. Schönen Nachmittag.

0: Straubing Bogen hat sich ein Reh bisschen verschätzt und ist dann plötzlich in einem Swimmingpool gelandet. Alleine rauskommen, keine Chance. Da ist dann die Feuerwehr ausgerückt und hat's rausgeholt, das arme Reh.
1: A happy end. Ach, sehr schön.
0: Ja, auch wenn das Wetter die Woche jetzt nicht so nach Sommer schreit, es ist trotzdem viel los in der Festivalsaison. Jetzt am Wochenende Rock im Park in Nürnberg.
1: Wir freuen uns jetzt schon auf Musik unter freiem Himmel, milde Sommerabende und endlich wieder gemeinsam feiern.
0: Ja, eine gute Nachricht aus der Region habe ich noch. Arm wie eine Kirchenmaus ist Niederbayern nicht mehr. Mittlerweile gehören wir zu den Regionen mit der niedrigsten Armutsquote im Freistaat. Platz 3 hinter Schwaben und Oberbayern.
1: Na, so können wir doch beruhigt ins Wochenende starten. Schönen Freitag und danke dir, Tim.
0: Ja, gerne.
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0: mit 90er Sound durch den Nachmittag. Savage Garden, To the Moon and Back. Viele sind zurück aus dem Pfingsturlaub. Ein Wochenende Pfingstferien haben wir noch für Ausflüge, Abenteuer oder nichts tun. Lena ist gleich wild and free.
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0: Servus bei von 2 bis frei. Ein Niederbayer hat mächtig abgeräumt. Das und mehr gleich in unserem News-Update. Vorher noch der Blick aufs Wetter. Hier und da paar letzte Schauer. Immer mehr Sonne am Nachmittag mit 19 Grad in der Spitze. Morgen wechseln sich Sonne, Wolken und ein paar Regenschauer ab. Der Sonntag, der wird dann richtig sonnig und warm.
1: Es ist 2:30. 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
2: Mit Lisa Grubwinkler. Tausende Unfälle jedes Jahr und das nur, weil wir aufs Smartphone schauen. Handys am Steuer sind in Deutschland streng verboten. In Rheinland-Pfalz sind sogar extra Blitzer entwickelt worden, um die Straftat zu ahnden. Sind solche Handyblitzer auch bei uns in Niederbayern denkbar? Nein, meint jetzt das Innenministerium und erklärt, in Bayern fehlt die rechtliche Grundlage für solche Kontrollen. Die Regierung teilt aber auch mit, die Technologie wird aufmerksam beobachtet. Schließlich sind Smartphones während der Autofahrt ein Riesenrisiko. Wer bei 50 km/h nur eine Sekunde aufs Display schaut, fährt knapp 14 Meter im Blindflug.
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3: Bis zu 1000 Schornsteinfeger tummeln sich zuletzt in der Stadt. Von Sonntag bis Mittwoch ist hier die Bundesverbandstagung des Schornsteinfegerhandwerks gewesen. Zum Abschluss der Veranstaltung richten sich die Kaminkehrer auch nochmal an die Politik. Verbandspräsident Gula appelliert, Schornsteinfeger sollen besser in die Reform des Gebäudeenergiegesetzes eingebunden werden. Politiker können sich beispielsweise auf Ratschläge aus dem Handwerk stützen. Das steht auch neuen Techniken wie Wärmepumpen positiv gegenüber, so Kaminkehrer. Caracula. Auf Straubing, Lorenz Gruber.
1: Neues aus der Region.
4: Sein Einsatz, knapp 50 Euro, den hat ein Lottospieler aus Niederbayern mehr als verdreißigtausendfacht. Am Mittwoch gewinnt der Mann als einziger Spieler deutschlandweit im Spiel 77. Wert des Jackpots über 1,5 Millionen Euro. Die gehen jetzt an den Glückspilz auf der Region. Aus der Niederbayern-Redaktion Johannes Stettner.
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2: Wir starten mit einer Sportmeldung. Eishockey-Bundestrainer Harald Kreis muss vorzeitig gehen. Das gibt heute der Deutsche Eishockeybund bekannt. Grund ist das Ergebnis in der WM. Schon zum dritten Mal in Folge enttäuscht das Team bei einem großen Turnier. Vor der Heim-WM im nächsten Jahr soll deswegen ein neuer Trainer das Ruder bei den Eishockeyspielern übernehmen. Noch mehr Fast Food für Bayern. Ein Gastronom will die ersten Filialen von Taco Bell nach Deutschland holen. Standorte soll es in München, Nürnberg und auch Passau geben. Für 2 Filialen in München sind die Pachtverträge schon unterschrieben. Mit fast 70 lässt Madonna nicht nach. Die Queen of Pop lädt ihre Fans gestern auf den New Yorker Times Square ein. Hier gibt sie am Abend ein 15-minütiges Überraschungskonzert. Mit der Show feiert Madonna den Auftakt zum Pride-Monat. Soweit unser News-Update. Mehr gibt's in unserer App und auf unserer Website. Viel los auf den Straßen am Brückentag. Daniel, du hast den Überblick für uns.
0: Vorsicht bitte auf der A3 Richtung Passau. In der Einfahrt Kirchroth steht ein defekter Laster. Geblitzt wird in Unterzeitedorn, wenn ihr vom Kirchroth kommt, und in Dingolfing in der Landshuter Straße. Danke, Tom. Wenn ihr was seht, macht's genauso. Klingelt durch oder schreibt eine WhatsApp an die 0800 14 15 800. Eine gute und sichere Fahrt.
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0: Die aktuelle von Bruno Mars, I Just Might. In weniger als einer Woche geht's los. Donnerstag startet die Fußball-WM mit Mexiko und Südafrika im offiziellen Eröffnungsspiel. Wir zählen die Tage mit unserem WM-Countdown.
1: 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Am helllichten Tag in England. Der frisch gebackene Pokalsieger FC Sunderland will seinen Fans die gewonnene Trophäe präsentieren im Heimspiel gegen die Queen's Park Rangers. Genau das bringt den gegnerischen Spieler Stan Bowles auf die Idee für eine aberwitzige Wette. Wenn es ihm gelingt, während der Partie den Pokal vom Sockel zu schießen, sind ihm 50 Pfund und die Hochachtung seines Pubs sicher. Gesagt, getan. Schon wenige Minuten nach Anpfiff prescht Bowles den Ball die Grundlinie entlang. Dummerweise steht der Pokal genau auf der gegenüberliegenden Seite. Also schlägt Bowles einen Haken und rennt wie ein tollwütiger Hase auf die andere Seite in Richtung Trainerbänke. Wenige Meter vor dem Pokal zieht er volle Kanne ab und trifft die Trophäe mit bewundernswerter Präzision. Der wertvolle Cup fliegt meterweit durch die Luft und landet schließlich in den Zuschauerrängen. Das Spiel muss daraufhin unterbrochen werden, weil die Zuschauer, wie Bowles sich später ausdrückte,
2: meine Eier als Sandwich forderten.
1: Das nenne ich mal britischen Humor.
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1: Ja, wo ist denn nur der Sommer hin? Wir locken ihn einfach an mit einem Sommerhit aus 2004. Natasha Thomas, It's Over Now.

0: Immer einer mehr im Bonussong der Stunde. Natasha Thomas, It's Over Now. Keine Sorge, die Playlist für deinen Sommer hat kein Ende. Geht gleich weiter mit Alex Warren, Ordinary, nach unserem News-Update. Unter anderem mit diesem Thema, warum unsere Badeweiher so gut abschneiden. Und wir schauen, was das Wetter macht. Die Sonne kämpft sich langsam durch mit bis zu 19 Grad. Morgen mehr Sonne, am Nachmittag ein paar Wolken und vereinzelte Schauer. Richtig viel Sonne gibt's am Sonntag. Der wird trocken und warm.
1: Es ist 3 Uhr. 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
2: Mit Lisa Grubwinkler. Die Badeseequalität bei uns in Niederbayern ist top. Das hören wir zuletzt immer wieder. Aber wie genau funktionieren solche Prüfungen? Die Gesundheitsämter vor Ort entnehmen Proben und schicken die dann ans LGL. Wie das Landesamt für Gesundheit und Lebensmittelsicherheit dann vorgeht, weiß Fachbereichsleiterin Stefanie Huber.
3: Es geht vor allem um die hygienische Qualität des Gewässers. Deswegen untersuchen wir auf die sogenannten Fäkalindikatorbakterien. Manche Gewässer sind auch anfällig für Algenblüten. Deswegen, wenn da ein Verdacht besteht, schauen wir uns die mikroskopisch an, ob da Cyanobakterien drin sind, also die sogenannten Blaualgen. Und dann wird gegebenenfalls auch noch auf Blaualgentoxine untersucht.
2: Die Kontrollen finden alle 4 Wochen statt und fallen bei den 25 Weihern in Niederbayern meist ausgezeichnet oder gut aus.
1: 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Neues aus Niederbayerns Kultur.
4: Die Festspielvereine sind fleißig. Es gibt viel zu tun, bis die Freilichtspiele bei uns losgehen. Mitten in den Vorbereitungen ist auch der Kultur- und Festspielverein Windberg. Martin Mühlbauer ist der erste Vorsitzende. Er weiß, was beim Windberger Festspiel heuer anders sein wird.
5: Unsere Tribüne ist heuer ein bisschen kleiner. Also wir haben heuer eine 250-Mann-Tribüne. Ansonsten hatten wir immer Tribünen von 320 Plätze. Ist dem Ganzen geschuldet, dass wir heuer auf die Tribüne des Geisel-Höringer Festspielvereins zurückgreifen mussten, weil wir auf die gemeindeeigene Tribüne nicht zurückgreifen können.
4: Aufgeführt wird der Jedermann. Premiere ist am 25. Juni. Aus Windberg, Daria Felsner.
1: Landkreis Dingolfing-Landau, aktuell.
6: Raus aus den Federn und rein in den Schutzanzug. In der Nacht auf gestern werden Feuerwehrler nach Mosthenning alarmiert. Hier steht ein Wohnhaus in Vollbrand. Die gute Nachricht, alle Bewohner können sich selber retten. Auch eine 56-Jährige. Sie soll mitten in der Nacht Dokumente verbrannt haben. Die Flammen greifen dann auf das Gebäude über. Die Frau wird leicht verletzt. Nach einem Besuch beim Ermittlungsrichter sitzt sie jetzt in einer Fachklinik. Aus Mosthenning, Michael Wimmer.
1: Und jetzt maximal informiert über Deutschland und die Welt.
2: Wir starten mit einer Sportmeldung. Eishockey-Bundestrainer Harald Kreis muss vorzeitig gehen. Das gibt heute der Deutsche Eishockeybund bekannt. Grund ist das Ergebnis in der WM. Schon zum dritten Mal in Folge enttäuscht das Team bei einem großen Turnier. Vor der Heim-WM im nächsten Jahr soll deswegen ein neuer Trainer das Ruder bei den Eishockeyspielern übernehmen. Noch mehr Fast Food für Bayern. Ein Gastronom will die ersten Filialen von Taco Bell nach Deutschland holen. Standorte soll es in München, Nürnberg und auch Passau geben. Für 2 Filialen in München sind die Pachtverträge schon unterschrieben. Mit fast 70 lässt Madonna nicht nach. Die Queen of Pop lädt ihre Fans gestern auf dem New Yorker Times Square ein. Hier gibt sie am Abend ein 15-minütiges Überraschungskonzert. Mit der Show feiert Madonna den Auftakt zum Pride-Monat. Soweit unser News-Update. Mehr gibt's in unserer App und auf unserer Website. Und das Update von den Straßen, das hat Daniel Falkewitsch für uns.
0: Läuft gut, keine größeren Staus, keine Behinderungen. Blitzer stehen in Unterzeitedorn, wenn ihr von Kirchroth herkommt, und in Dingolfing in der Landshuter Straße. Noch was gesehen? Dann rührt euch bei uns per Telefon oder WhatsApp an die 0800 14 15 800. Gute Fahrt!
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0: Viele haben Brückentag. Weniger los in der Werkstatt oder im Büro. Bei uns sind die 80er los. Eddie Money, Take Me Home Tonight. Und wir legen Oscar-prämierten Sound obendrauf.
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0: Lady Gaga und Bradley Cooper. Shallow. Was heute wichtig ist, sagt uns gleich der Andi in unseren News auf Niederbayerisch.
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0: Take Me Home Tonight, 80er Sound von Eddie Money. Jetzt ist der Nickel-Andi bei mir im Studio. Servus, sag uns, was heute los ist.
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2: Ich bin der Nickel-Andi, grüß euch. Eine Gewitterwarnung hat es gegeben für Niederbayern, trotzdem ist nicht viel passiert. Es ist eine eher ruhige Nacht gewesen, sagen sie bei der Polizei. Ausrucker wegen einem Unwetter haben sie nicht müssen, sagen sie. Das, was Dwarken als Reform bei der Pflegeversicherung vorhat, das gefällt viel gar nicht. Beim Deutschen Pflegerat haben sie zum Beispiel gesagt, das war ein Sparprogramm gegen die, wo er Pflege brauchen und den ihren Angehörigen. Mit dem Gas, das wir in Deutschland haben, darf man nicht weit kommen. Das schreibt das Wirtschaftsministerium. Danach haben wir in Deutschland zusammengerechnet weniger Gas, wie wir allein im Jahr 2024 verbraucht haben. Die Gräner sagen deswegen, es hilft nichts, wir müssen noch stärker auf die

0: Servus bei von 2 bis frei mit Clean Bandit und Jess Glynn Rather Be. Felix Jähn hat gerade ein kreatives Hoch. Auf Instagram hat er eine neue Ära in seiner Karriere angekündigt.
1: Ich glaube, es wird mit Abstand die authentischste Felix Jähn Ära yet, in der ich mich so richtig frei geboxt habe und jetzt mit neuer Gesundheit und Klarheit und Freiheit das angehen kann.
0: Er hat auch schon jede Menge neuer Songs im Kasten mit wirklich spannenden Gästen. Gleich ist er in der Playlist für deinen Sommer. You can zusammen mit Jay Hart, Pride.
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0: Die Playlist für deinen Frühling am Freitag. Warum sich unsere Geschäfte weniger Sorgen wegen Onlinehandel machen. Gleich Thema im News-Update. Vorher noch der Wettercheck. Immer mehr Sonne zwischen all den Wolken mit 19 Grad in der Spitze. Morgen ein Mix aus Sonne, Wolken und ein paar Schauern. Richtig sonnig wird dann der Sonntag. Der bleibt trocken und warm.
1: Es ist 3:30. 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
2: Mit Lisa Grubwinkler. Im Büro, auf der Couch, sogar im Bett. Mit dem Smartphone können wir immer und überall online shoppen. Das nutzen viele Niederbayern. Für heuer wird im Onlinehandel über 1 Milliarde Euro Umsatz erwartet. Auch regionale Geschäfte springen auf den Trend auf, weiß Bernd Ullmann vom Handelsverband Bayern.
3: Wir gehen davon aus, dass in Niederbayern rund 30-35% aller Einzelhändler mittlerweile über Marktplätze verkaufen. Tendenz weiter steigend. Viele Händler haben es als zweites Standbein entdeckt. Und ja, die Kunden schätzen es auch, ja, wenn eben online Artikel zum Beispiel aus der Region gefunden werden.
2: Shops wie Amazon oder eBay werden vom Einzelhandel also nicht nur als Bedrohung wahrgenommen, sondern auch als Chance in Zeiten von Konsumflauten.
1: Der Blick in die Regionen mit unseren Niederbayern-Reportern. Landkreis Dingolfing-Landau, aktuell.
4: Von einem Jäger fehlt jede Spur. Schon seit Dienstag wird ein 70-Jähriger aus Gottfrieding vermisst. Franz Xaver Allmannshofer. Mit Hund, Jeep und wohl einigen Waffen fährt er los und verschwindet. Die Polizei ermittelt bereits und meint, der Vermisste könnte sich im Kreis Freising oder auch in Tschechien aufhalten. Eine genaue Beschreibung und das Bild des 70-Jährigen findet ihr auf unserer Website. Hinweise bitte an die Polizei. Aus Gottfrieding, Johanna Stettner.
1: Landkreis Straubing-Bogen aktuell.
5: Runtergelassene Rollos und überquellende Briefkästen. Viele sind gerade im Pfingsturlaub und das nutzen Einbrecher aus. Wie in Kirchroth. Hier steigt jemand in ein Wohnhaus ein. Der Täter durchsucht die Zimmer und macht sich mit Schmuck im Wert von einigen tausend Euro davon. Aus Kirchroth, Martina Lesser.
1: Und jetzt maximal informiert über Deutschland und die Welt.
2: Schon wieder eine Rückrufaktion bei BMW. Beim iX3 ist ein neuer Fehler gefunden worden. Nach einer möglichen Stromschlaggefahr sind jetzt falsch montierte Airbags das Problem. Die sind nicht richtig verschraubt und können im Ernstfall zum Geschoss werden. Deutschlandweit sind knapp 1000 BMW iX3 betroffen. Die Wirtschaftsflaute trifft aktuell einige Länder hart und damit auch die EU. Im ersten Quartal ist das Bruttoinlandsprodukt um 0,2% gesunken. Hauptgrund für das schlechte Ergebnis sind neue Zahlen aus Irland. Hier ist die Wirtschaft im ersten Quartal um mehr als 12% geschrumpft. Russland und die Ukraine haben den nächsten Gefangenenaustausch abgewickelt. Beide Seiten holen 185 ihrer Landsmänner zurück nach Hause. Das teilt jetzt das russische Verteidigungsministerium mit. Soweit unser News-Update. Mehr in der App und auf der Website. Und der Daniel steht auch schon bereit mit dem Verkehrsupdate.
0: Können wir kurz machen. Ihr kommt gut durch. Geblitzt wird in Unterzeitedorn, wenn ihr vom Kirchroth kommt und in Dingolfing in der Landshuter Straße. Danke, Tom. Wenn ihr was seht, macht's genauso. Klingelt durch oder schreibt eine WhatsApp an die 0800 14 15 800. Eine gute und sichere Fahrt.
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0: Tom Petty im Musikmix seines Lebens am Brückentag nach Fronleichnam. Heute geht's in der Arbeit wahrscheinlich wieder ein bisschen gemächlicher zu. Oder vielleicht habt ihr sogar frei. Na dann, herzlichen Glückwunsch.
1: Dieses Jahr wird dieser Hit 30 Jahre. Immer noch Kult. Und jetzt in voller Länge. Cardigans mit Love Fool.

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1: Der gehört dem Mr. Entertainer. Robbie Williams ist gerade in Deutschland, spielt heute und morgen seine einzigen Konzerte hier in Düsseldorf. Jetzt ist er bei uns mit Tripping.

0: Bonussong von Mr. Robbie Williams, Tripping. Immer einer mehr. Gleich bei uns eine Kultband mit ihrem Kulthit. You too, still haven't found what I'm looking for. Direkt hinterm News Update. Da hat Lisa Grobwinkler unter anderem dieses Thema für uns, warum Wasser teurer wird. Und wir schauen aufs Wetter. Paar Schauer kommen noch runter, aber wir sehen immer wieder die Sonne mit 19 Grad in der Spitze. Morgen gibt's mehr Sonne, erst gegen Nachmittag ziehen Wolken auf, die Schauer mitbringen. Der Sonntag wird dann richtig sommerlich, sonnig und warm.
1: Es ist 4 Uhr. 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
2: Mit Lisa Grubwinkler. Es fließt Geld von unserem Konto. Ab Juli wird in Bayern zum ersten Mal der Wassersend fällig. Das betrifft auch viele Brunnenbesitzer in Niederbayern, zum Beispiel Landwirte, Unternehmen oder Wasserversorger. Für jeden Kubikmeter Grundwasser werden 10 Cent erhoben, allerdings erst oberhalb eines Freibetrags. Wer Grundwasser entnimmt, soll sich bei seiner Stadt oder dem zuständigen Landratsamt melden. Nutzer des öffentlichen Trinkwassernetzes müssen das nicht machen, hier werden die Kosten automatisch abgebucht. Die Einnahmen aus dem Wassersend sollen in den Wasserschutz und in die nachhaltige Wasserbewirtschaftung fließen.
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3: Bis zu 1000 Schornsteinfeger tummeln sich zuletzt in der Stadt. Von Sonntag bis Mittwoch ist hier die Bundesverbandstagung des Schornsteinfegerhandwerks gewesen. Zum Abschluss der Veranstaltung richten sich die Kaminkehrer auch nochmal an die Politik. Verbandspräsident Gula appelliert, Schornsteinfeger sollen besser in die Reform des Gebäudeenergiegesetzes eingebunden werden. Politiker können sich beispielsweise auf Ratschläge aus dem Handwerk stützen. Das steht auch neuen Techniken wie Wärmepumpen positiv gegenüber, so Kaminkehrer. Caracula. Aus Straubing, Lorenz Gruber.
1: Bayerischer Wald, aktuell.
4: Über wenige Stöcke und fast keine Steine. Der Nationalpark Bayerischer Wald hat aktuell 4 barrierearme Wanderwege. Bald soll ein 5. dazu kommen. Der Erlebnisweg auf Fichtenwald wird umgestaltet. Die marode Brücke in Spiegelau kommt dabei weg und wird nicht neu gebaut. Stattdessen entsteht der barrierearme Wanderweg. Und zwar bis Mitte August. Aus Spiegelau, Leonie Hagen.
1: Und jetzt maximal informiert über Deutschland und die Welt.
2: Schon wieder eine Rückrufaktion bei BMW. Beim iX3 ist ein neuer Fehler gefunden worden. Nach einer möglichen Stromschlaggefahr sind jetzt falsch montierte Airbags das Problem. Die sind nicht richtig verschraubt und können im Ernstfall zum Geschoss werden. Deutschlandweit sind knapp 1000 BMW iX3 betroffen. Die Wirtschaftsflaute trifft aktuell einige Länder hart und damit auch die EU. Im ersten Quartal ist das Bruttoinlandsprodukt um 0,2% gesunken. Hauptgrund für das schlechte Ergebnis sind neue Zahlen aus Irland. Hier ist die Wirtschaft im ersten Quartal um mehr als 12% geschrumpft. Russland und die Ukraine haben den nächsten Gefangenenaustausch abgewickelt. Beide Seiten holen 185 ihrer Landsmänner zurück nach Hause. Das teilt jetzt das russische Verteidigungsministerium mit. Soweit unser News-Update. Mehr in der App und auf der Website. Alles ruhig am Brückentag. Servus Daniel, du weißt, was auf den Straßen los ist.
0: Alles gut, keine Probleme. Blitzer stehen in Unterzeitedorn, wenn ihr von Kirchroth herkommt, und in Dingolfing in der Landshuter Straße. Noch was gesehen? Dann rührt euch bei uns per Telefon oder WhatsApp an die 0800 14 15 800. Gute Fahrt!
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0: Kurz nach 4, wir sind bei euch mit der Playlist für deinen Sommer. Mit Mr. Big, Wild World. Miley Cyrus schaut auch vorbei.
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0: Nein, heute geht die Welt nicht zu Ende. Nur die Arbeitswoche. Außer ihr habt einen Brückentag genommen. Egal. Gleich läuten wir offiziell das Wochenende ein. Hauen ganz fest auf den Wochenendgong. Ihr wollt auch mal auf den Gong schlagen? Dann schickt uns einfach eine WhatsApp an die 0800 14 15 800. Rein geht's mit einem kultigen 80er. You too, still haven't found what I'm looking for.
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0: Miley Cyrus in der Playlist für deinen Sommer. Ist nicht das Ende der Welt, nur Wochenende.
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0: Ein ganz besonderes Wochenende wird's für die Freiwillige Feuerwehr Niederlindhardt. Die feiert 150 Jahre Gründungsfest. Servus Georg Rohrmeier, du bist der zweite Kommandant. Wie läuft's denn mit den Vorbereitungen?

0: liebe Hörer von Maximal Radio. Wir wünschen euch ein schönes Wochenende. Damit es richtig schön wird, kommt vorbei zu uns zum 150-jährigen Gründungsfest der Freiwilligen Feuerwehr Niederlindhardt.
1: Und euch ein wunderschönes Gründungsfest. 150 Jahre Freiwillige Feuerwehr Niederlindhardt. Wird morgen und am Sonntag richtig groß gefeiert.
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0: Girls Like You. Maroon 5 in der Playlist für deinen Sommer. 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Sophie and the Giants sind definitiv in Feierstimmung. Die sind gleich a little bit wild.
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0: So klingt die Playlist für deinen Sommer. Kommen die Handyblitzer zu uns? Das und mehr gleich in unserem News-Update. Vorher noch das Wetter. Wir nehmen den Regenschirm mit. Kommen noch ein paar Schauer runter mit 19 Grad in der Spitze. Morgen ein Mix aus Sonne und Wolken mit nur ein paar Regenschauern. Der Sonntag wird dann richtig sonnig und warm.
1: Es ist 4:30. 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
2: Mit Lisa Grubwinkler. Tausende Unfälle jedes Jahr und das nur, weil wir aufs Smartphone schauen. Handys am Steuer sind in Deutschland streng verboten. In Rheinland-Pfalz sind sogar extra Blitzer entwickelt worden, um die Straftat zu ahnden. Sind solche Handyblitzer auch bei uns in Niederbayern denkbar? Nein, meint jetzt das Innenministerium und erklärt, in Bayern fehlt die rechtliche Grundlage für solche Kontrollen. Die Regierung teilt aber auch mit, die Technologie wird aufmerksam beobachtet. Schließlich sind Smartphones während der Autofahrt ein Riesenrisiko. Wer bei 50 km/h nur eine Sekunde aufs Display schaut, fährt knapp 14 Meter im Blindflug.
1: 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Neues aus Niederbayerns Kultur.
3: Die Festspielvereine sind fleißig. Es gibt viel zu tun, bis die Freilichtspiele bei uns losgehen. Mitten in den Vorbereitungen ist auch der Kultur- und Festspielverein Windberg. Martin Mühlbauer ist der erste Vorsitzende. Er weiß, was beim Windberger Festspiel heuer anders sein wird.
4: Unsere Tribüne ist heuer ein bisschen kleiner. Also wir haben heuer eine 250-Mann-Tribüne. Ansonsten hatten wir immer Tribünen von 320 Plätze. Ist dem Ganzen geschuldet, dass wir heuer auf die Tribüne des Geisel-Höringer Festspielvereins zurückgreifen mussten, weil wir auf die gemeindeeigene Tribüne nicht zurückgreifen können.
3: Aufgeführt wird der Jedermann. Premiere ist am 25. Juni. Aus Windberg, Daria Felsner.
1: Landkreis Dingolfing-Landau, aktuell.
5: 333 Kilometer, eine Wahnsinnsstrecke, die eine junge Frau aus der Region vor sich hat. Amelie Hiergeist aus Ganaka startet mit ihrem Rennrad bei der Aktion Unsupported. Im Rahmen der Spendenaktion sammelt sie Geld für den Verein Herz bewegt. Der finanziert lebensrettende Operationen im Ausland. Die Medizinstudentin startet am 20. Juni allein auf ihrem Fahrrad. Ihre Strecke, 333 Kilometer, will sie an nur einem Tag runterradeln. Aus Ganaka, Erich Schemmer.
1: Und jetzt maximal informiert über Deutschland und die Welt.
2: Knapp 1,5 Jahre nach Ende des Bürgerkriegs in Syrien wollen immer mehr Syrer zurück in ihre Heimat. Das verkündet jetzt Bayerns Innenminister Joachim Herrmann. Die Zahl der freiwilligen Ausreisen steigt 2025 auf über 2000 Stück. Herrmann will den Trend unterstützen und Rückkehrern mehr finanzielle Unterstützung zukommen lassen. Die EU muss größer werden und zwar schnell. Da sind sich Bundeskanzler Merz und Frankreichs Präsident Macron einig. Beide wollen, dass die EU-Erweiterung voranschreitet. Aufnahmekriterien sollen aber nicht gelockert werden. Beim EU-Westbalkan-Gipfel in Montenegro treffen sich 23 EU-Regierungschefs mit 6 aus den Balkanstaaten. Wasserflaschen müssen draußen bleiben. Das entscheidet die FIFA mit Blick auf die anstehende WM in Amerika. Auch leere Wasserflaschen werden aus Sicherheitsgründen verboten. Getränke müssen ausnahmslos im Stadion gekauft werden. Bei den Fans und einigen Politikern sorgt das für Verständnislosigkeit. Soweit unser News-Update. Mehr gibt's auf unserer Website und in der App. Viel Feierabendverkehr am Brückentag. Daniel, wie schaut's aus?
0: Vorsicht bitte auf der A3 Richtung Passau. Zwischen Bogen und Schwarzach ein Unfall. Hier ist der Standstreifen blockiert. Geblitzt wird in Unterzeitedorn, wenn ihr vom Kirchrot kommt, und in Dingolfing in der Landshuter Straße. Danke, Tom. Wenn ihr was seht, macht's genauso. Klingelt durch oder schreibt eine WhatsApp an die 0800 14 15 800. Eine gute und sichere Fahrt.
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0: Die aktuelle von Miles Smith, Stay. Unsere Zwerger sind auch da geblieben in den Ferien. Mai, irgendwer muss uns ja die Welt erklären.
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1: Ein heißer Song von einem Künstler, den wir gar nicht vorstellen müssen, macht Jason Derulo immer selbst. Jeder Song, bei dem er seinen Namen am Anfang singt, wird ein Riesenhit. Also, warum aufhören? Hier ist seine neue Nummer, Sexy For Me.
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0: Jason Derulo, Sexy For Me, seine neue Nummer. Mit aktuellem Sound geht's auch weiter. Olivia Dean, Man I Need, nach unserem News-Update. Unter anderem mit diesem Thema, wie unsere Geschäfte online Geld machen. Und wir schauen, was das Wetter macht.
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0: Viele Wolken bringen Regenschauer mit, aber die Sonne kämpft sich so langsam durch mit 19 Grad in der Spitze. Morgen mehr Sonne als Wolken. Die Wolken bringen am Abend ein paar Regenschauer und Gewitter mit. Richtig sonnig wird dann der Sonntag. Der bleibt auch vollkommen trocken und warm.
2: 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Es ist 5 Uhr. 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
3: Mit Lisa Grubwinkler. Im Büro, auf der Couch, sogar im Bett. Mit dem Smartphone können wir immer und überall online shoppen. Das nutzen viele Niederbayern. Für heuer wird im Onlinehandel über 1 Milliarde Euro Umsatz erwartet. Auch regionale Geschäfte springen auf den Trend auf, weiß Bernd Ullmann vom Handelsverband Bayern.
4: Wir gehen davon aus, dass in Niederbayern rund 30-35% aller Einzelhändler mittlerweile über Marktplätze verkaufen. Tendenz weiter steigend. Viele Händler haben es als zweites Standbein entdeckt. Und ja, die Kunden schätzen es auch, ja, wenn eben online Artikel zum Beispiel aus der Region gefunden werden.
3: Shops wie Amazon oder eBay werden vom Einzelhandel also nicht nur als Bedrohung wahrgenommen, sondern auch als Chance in Zeiten von Konsumverlauten.
2: Der Blick in die Regionen mit unseren Niederbayern-Reportern. Stadt Straubing, aktuell.
5: Sie setzen ihr Leben für uns aufs Spiel und wir feiern sie dafür. Seit vergangenem Jahr gibt's in Deutschland den Nationalen Veteranentag. Der ist am 15. Juni. Heuer beteiligt sich auch Straubing an der Aktion. Die Stadt feiert aber nach. Am 20. Juni bekommen aktive und ehemalige Soldaten freien Eintritt ins Gäubodenmuseum, den Tiergarten, das Aquaterm oder das Navarium. Außerdem können die Veteranen auch noch 2 Begleitpersonen mitnehmen. Aus Straubing, Tamara Nöperker.
2: Landkreis Dingolfing-Landau, aktuell.
6: Von einem Jäger fehlt jede Spur. Schon seit Dienstag wird ein 70-Jähriger aus Gottfrieding vermisst. Franz Xaver Allmannshofer. Mit Hund, Jeep und wohl einigen Waffen fährt er los und verschwindet. Die Polizei ermittelt bereits und meint, der Vermisste könnte sich im Kreis Freising oder auch in Tschechien aufhalten. Eine genaue Beschreibung und das Bild des 70-Jährigen findet ihr auf unserer Website. Hinweise bitte an die Polizei. Aus Gottfrieding, Johanna Stettner.
2: Und jetzt maximal informiert über Deutschland und die Welt.
3: Knapp 1,5 Jahre nach Ende des Bürgerkriegs in Syrien wollen immer mehr Syrer zurück in ihre Heimat. Das verkündet jetzt Bayerns Innenminister Joachim Herrmann. Die Zahl der freiwilligen Ausreisen steigt 2025 auf über 2000 Stück. Herrmann will den Trend unterstützen und Rückkehrern mehr finanzielle Unterstützung zukommen lassen. Die EU muss größer werden und zwar schnell. Da sind sich Bundeskanzler Merz und Frankreichs Präsident Macron einig. Beide wollen, dass die EU-Erweiterung voranschreitet. Aufnahmekriterien sollen aber nicht gelockert werden. Beim EU-Westbalkan-Gipfel in Montenegro treffen sich 23 EU-Regierungschefs mit 6 aus den Balkanstaaten. Wasserflaschen müssen draußen bleiben. Das entscheidet die FIFA mit Blick auf die anstehende WM in Amerika. Auch leere Wasserflaschen werden aus Sicherheitsgründen verboten. Getränke müssen ausnahmslos im Stadion gekauft werden. Bei den Fans und einigen Politikern sorgt das für Verständnislosigkeit. Soweit unser News-Update. Mehr gibt's auf unserer Website und in der App. Und der Daniel ist auch mit im Studio. Servus. Was macht denn der Feierabendverkehr?
0: Weiter Vorsicht bitte auf der A3 Richtung Passau. Zwischen Bogen und Schwarzach ist nach einem Unfall der Standstreifen blockiert. Und Augen auf und Fuß vom Gas auf der A92 Richtung München. Zwischen Wallersdorf West und Landau an der Isar eine Plane auf der Fahrbahn. Blitzer stehen in Unterzeitedorn, wenn ihr von Kirchroth herkommt, und in Dingolfing in der Landshuter Straße. Noch was gesehen? Dann rührt euch bei uns per Telefon oder WhatsApp an die 0800 14 15 800. Gute Fahrt!
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0: Die Vorfreude wird immer größer. Donnerstag startet die WM. Und beim ersten Deutschlandspiel geht unser WM-Heimspiel los. Habt ihr euch schon beworben? Wie die Roswitha? Mit ihr ratschen wir gleich ein bisschen. Vorher gibt's Sound aus den 80ern. Wham! Freedom! Und eine kleine Erfrischung von Michael Schulte. Waterfall. Zum Start aktueller Sound von Olivia Dean, Man I Need.

0: drauf. Das sind alle Fußballfans. Das war so eine coole Überraschung.
1: Richtig coole Idee. Hoffen wir mal, dass er gerade nicht zuhört. Mit wem feiert ihr denn?
0: Das waren dann seine Freund und unsere Freund und bringen wir ganz sicher eine lustige Gesellschaft zusammen.
1: Hört sich super an. Roswitha, wir drücken die Daumen. 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

0: Der bringt Ruhe rein. Sting, Fields of Gold. Ein bisschen Ruhe haben wir noch. Ein Wochenende, Pfingstferien, dann geht die Schule wieder los. Wir haben Sound aus Island für euch. Aus dies, Touch Me.
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3: Der Musikmix seines Lebens am Freitag. Warum wir meistens bedenkenlos in den See springen können. Gleich Thema im News-Update. Davor der Blick aufs Wetter. Immer mehr Sonne zwischen all den Wolken mit 19 Grad in der Spitze. Morgen ein Mix aus Sonne, Wolken und ein paar Schauern. Richtig sonnig wird dann der Sonntag. Der bleibt trocken und warm.
2: Es ist 5:30. 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
4: Mit Lisa Grubwinkler. Die Badeseequalität bei uns in Niederbayern ist top. Das hören wir zuletzt immer wieder. Aber wie genau funktionieren solche Prüfungen? Die Gesundheitsämter vor Ort entnehmen Proben und schicken die dann ans LGL. Wie das Landesamt für Gesundheit und Lebensmittelsicherheit dann vorgeht, weiß Fachbereichsleiterin Stefanie Huber.
5: Es geht vor allem um die hygienische Qualität des Gewässers. Deswegen untersuchen wir auf die sogenannten Fäkalindikatorbakterien. Manche Gewässer sind auch anfällig für Algenblüten. Deswegen, wenn da ein Verdacht besteht, schauen wir uns die mikroskopisch an, ob da Cyanobakterien drin sind, also die sogenannten Blaualgen. Und dann wird gegebenenfalls auch noch auf Blaualgentoxine untersucht.
4: Die Kontrollen finden alle 4 Wochen statt und fallen bei den 25 Weihern in Niederbayern meist ausgezeichnet oder gut aus.
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6: Bis zu 1000 Schornsteinfeger tummeln sich zuletzt in der Stadt. Von Sonntag bis Mittwoch ist hier die Bundesverbandstagung des Schornsteinfegerhandwerks gewesen. Zum Abschluss der Veranstaltung richten sich die Kaminkehrer auch nochmal an die Politik. Verbandspräsident Gula appelliert, Schornsteinfeger sollen besser in die Reform des Gebäudeenergiegesetzes eingebunden werden. Politiker können sich beispielsweise auf Ratschläge aus dem Handwerk stützen. Das steht auch neuen Techniken wie Wärmepumpen positiv gegenüber, so Kaminkehrer. Aus Straubing, Lorenz Gruber.
2: Bayerischer Wald, aktuell.
7: Über wenige Stöcke und fast keine Steine. Der Nationalpark Bayerischer Wald hat aktuell 4 barrierearme Wanderwege. Bald soll ein 5. dazu kommen. Der Erlebnisweg auf Fichtenwald wird umgestaltet. Die marode Brücke in Spiegelau kommt dabei weg und wird nicht neu gebaut. Stattdessen entsteht der barrierearme Wanderweg. Und zwar bis Mitte August. Aus Spiegelau, Leonie Hagen.
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4: Von wegen entspannter Brückentag. In Fürth in Mittelfranken finden Bauarbeiter 2 Fliegerbomben aus dem Zweiten Weltkrieg. Die Blindgänger sind etwa 50 Kilo schwer und sollen noch heute kontrolliert gesprengt werden. Zuvor werden jedoch Anwohner evakuiert. Außerdem muss die Bahnstrecke Nürnberg-Würzburg vorsichtshalber gesperrt werden. Werden Limos und Co. bei uns bald gesünder? Die Bundesregierung plant ab 2028 eine Abgabe auf gesüßte Getränke. Experten meinen, einige Hersteller wollen die Kosten umgehen und werden den Zuckergehalt in ihren Produkten wohl senken. Ein ähnlicher Trend ist schon in Großbritannien beobachtet worden. Auch hier gibt's eine Zuckersteuer, nach deren Vorbild Deutschland agieren will. Astronauten auf der ISS halten den Atem an. Grund ist ein Leck im russischen Teil der internationalen Raumstation. Teile der Besatzung versuchen jetzt, das Loch zu reparieren. Der Rest bereitet eine mögliche Evakuierung vor. Soweit unser News-Update. Mehr gibt's in der App und auf der Website. Und jetzt noch das Verkehrsupdate am Brückentag. Servus Daniel, merken wir den Feierabendverkehr?
3: Weniger als sonst, aber an den üblichen Stellen kann es ein kleines bisschen länger dauern. Geblitzt wird in Unterzeitedorn, wenn ihr vom Kirchrot kommt, und in Dingolfing in der Landshuter Straße. Danke, Tom. Wenn ihr was seht, macht's genauso. Klingelt durch oder schreibt eine WhatsApp an die 0800 14 15 800. Eine gute und sichere Fahrt.
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0: Kiss.
1: Ein Kuss von Prince. Servus Niederbayern. Viele zurück aus dem Pfingsturlaub. Wieder daheim und wieder unseren schönen Dialekt in den Ohren.
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3: Beizer. Na, das ist jetzt keiner, der arme Tiere für all die Omas als Fell abzieht, damit die durch die Innenstadt ihren sauteuren Pelz umeinander dran können. Ein Beizer heißt man bei uns einen, der wo beim Obacker spontan einen Kreislauf kriegt und mehr Ausreden hat, als Einsatz zeigt. Also ein Faulpelz, ein Pausenmanager ohne Arbeitsbeginn. Das ist der, der beim Satz "Geh, helf mir mal bitte schnell" plötzlich ganz wichtig woanders hin muss und nimmer kommt. Naja, und sind wir uns einmal ehrlich, innerlich sind wir doch alle irgendwie ein Beizer, oder? Am liebsten verschwinden, wenn's um harte Arbeit geht und wiederkommen, wenn's Brotzeit gibt.
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1: Da lassen wir Crow ran, den Mann mit der Pandamaske. Die hat er so ein kleines bisschen überarbeitet. Keine schwarzen Augen mehr, stattdessen ganz in weiß. Hat auch was, wie seine Musik. Crow, du.
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0: Bonussong aus Deutschland. Crow, du, gleich bei uns eine extra Portion Liebe. Die Lost Frequencies, Love is the only thing. Direkt hinterm News Update. Da hat Lisa Grubwinkler unter anderem dieses Thema am Start. Stehen die Handyblitzer bald auch bei uns? Jetzt noch der Blick aufs Wetter. Langsam kommt die Sonne durch mit bis zu 19 Grad. Morgen starten wir mit Sonne, am Nachmittag ziehen ein paar Wolken auf, die können auch Schauer mitbringen. Der Sonntag, der wird dann richtig sonnig und warm.
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4: Mit Lisa Grubwinkler. Tausende Unfälle jedes Jahr und das nur, weil wir aufs Smartphone schauen. Handys am Steuer sind in Deutschland streng verboten. In Rheinland-Pfalz sind sogar extra Blitzer entwickelt worden, um die Straftat zu ahnden. Sind solche Handyblitzer auch bei uns in Niederbayern denkbar? Nein, meint jetzt das Innenministerium und erklärt, in Bayern fehlt die rechtliche Grundlage für solche Kontrollen. Die Regierung teilt aber auch mit, die Technologie wird aufmerksam beobachtet. Schließlich sind Smartphones während der Autofahrt ein Riesenrisiko. Wer bei 50 km/h nur eine Sekunde aufs Display schaut, fährt knapp 14 Meter im Blindflug.
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5: Die Festspielvereine sind fleißig. Es gibt viel zu tun, bis die Freilichtspiele bei uns losgehen. Mitten in den Vorbereitungen ist auch der Kultur- und Festspielverein Windberg. Martin Mühlbauer ist der erste Vorsitzende. Er weiß, was beim Windberger Festspiel heuer anders sein wird.
6: Unsere Tribüne ist heuer ein bisschen kleiner. Also wir haben heuer eine 250-Mann-Tribüne. Ansonsten hatten wir immer Tribünen von 320 Plätzen. Ist dem Ganzen geschuldet, dass wir heuer auf die Tribüne des Geisel-Höringer Festspielvereins zurückgreifen mussten, weil wir auf die gemeindeeigene Tribüne nicht zurückgreifen können.
5: Aufgeführt wird der Jedermann. Premiere ist am 25. Juni. Aus Windberg, Daria Felsner.
3: Neues aus der Region.
7: Sein Einsatz, knapp 50 Euro, den hat ein Lottospieler aus Niederbayern mehr als verdreißigtausendfacht. Am Mittwoch gewinnt der Mann als einziger Spieler deutschlandweit im Spiel 77. Wert des Jackpots über 1,5 Millionen Euro. Die gehen jetzt an den Glückspilz auf der Region. Aus der Niederbayern-Redaktion Johannes Stettner.
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4: Von wegen entspannter Brückentag. In Fürth in Mittelfranken finden Bauarbeiter zwei Fliegerbomben aus dem Zweiten Weltkrieg. Die Blindgänger sind etwa 50 Kilo schwer und sollen noch heute kontrolliert gesprengt werden. Zuvor werden jedoch Anwohner evakuiert. Außerdem muss die Bahnstrecke Nürnberg-Würzburg vorsichtshalber gesperrt werden. Werden Limos und Co. bei uns bald gesünder? Die Bundesregierung plant ab 2028 eine Abgabe auf gesüßte Getränke. Experten meinen, einige Hersteller wollen die Kosten umgehen und werden den Zuckergehalt in ihren Produkten wohl senken. Ein ähnlicher Trend ist schon in Großbritannien beobachtet worden. Auch hier gibt's eine Zuckersteuer, nach deren Vorbild Deutschland agieren will. Astronauten auf der ISS halten den Atem an. Grund ist ein Leck im russischen Teil der internationalen Raumstation. Teile der Besatzung versuchen jetzt, das Loch zu reparieren. Der Rest bereitet eine mögliche Evakuierung vor. Soweit unser News-Update. Mehr gibt's in der App und auf der Website. Weiter geht's mit dem Daniel. Servus, du hast noch das Verkehrsupdate für uns.
0: Weiter Vorsicht bitte auf der A3 Richtung Passau. Zwischen Bogen und Schwarzach ist nach einem Unfall der Standstreifen blockiert. Blitzer gesehen? Dann schickt einfach eine WhatsApp rein an die 0800 14 15 800. Eine gute und sichere Fahrt.
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0: Viele von uns sind schon im Wochenende angekommen. Was ihr da alles erleben könnt, gleich in unserer Wochenendvorschau. Davor der Musikmix deines Lebens. Mit Genesis, No Son of Mine. Auch mit dabei, Sia, Give Me Love.
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0: Wir starten auch mit richtig viel Liebe. Die Lost Frequencies. Love is the only thing. It heals me.

0: Rein ins Wochenende mit Genesis, No Son of Mine. Die Frage ist nur, was machen wir die nächsten Tage?
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0: Die Sportfreunde unter euch können am Wochenende ins Gäubodenmuseum in Straubing schauen. Zur neuen Sportausstellung Straubing erstklassig. Servus Günther Moosbauer, der Museumsleiter. Was sind denn Ihre persönlichen Highlights?
2: Die Boxer haben mich begeistert. Der Edgar Wolt mit seiner Begeisterung. Auch mit den finanziellen Problemen mit Sponsoren, die er hat. Der Trabrennsport ist genauso eine Geschichte, die in Straubing nur Zukunft hat, weil sie beim französischen Toto dabei sind. Zuletzt, ich bin natürlich ein alter Volleyballer, das hat mich besonders interessiert.
0: Das Gäubodenmuseum ist am Wochenende von 10 bis 16 Uhr geöffnet. Urlaubsfeeling, Handwerk und Genuss gibt's morgen wieder in Dingolfing beim Mercatino-Markt auf dem Marienplatz. Von frischer Paella über Crepe und Antipasti bis Live-Musik und Kinderprogramm ist alles am Start. Bummeln, genießen und entdecken könnt ihr von 9.30 Uhr bis 15.30 Uhr. Optiker, Physiker, einer der bedeutendsten Wissenschaftler seiner Zeit, das war Josef von Fraunhofer. Sonntag startet das Programm zum 200. Todestag des gebürtigen Straubingers. Hallo Stefan Meyer vom Historischen Verein. Wo können wir denn was über Fraunhofer lernen?
3: Eine Ausstellung wird also eher das Leben behandelt von Fraunhofer im Gäubodenmuseum, im Foyer. Und eine Ausstellung ist im Stadtarchiv.
0: Oder bei der Sonderführung und ach, für ewig begraben, am Sonntag um 14.30 Uhr.
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0: Servus bei von 2 bis 3 mit John Waite, Missing You. Wir vermissen gerade ziemlich wenig. Wir haben Pfingstferien, langes Wochenende mit Brückentag und die Hymne für den Sommer. Liefern gleich Glockenbach und Norma Jean Martin, Anthem.
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0: Servus bei von 2 bis frei. 6:30, warum Wasser teurer wird. Gleich Thema im News-Update. Vorher schauen wir aufs Wetter. Am Abend wieder mehr Sonne, die Tiefstwerte in der Nacht so um die 10 Grad. Morgen startet das Wochenende ziemlich sonnig. Erst nachmittags ziehen Wolken auf, abends kann es gewittern. Der Sonntag dann viel sommerlicher.
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2: Mit Lisa Grubwinkler. Es fließt Geld von unserem Konto. Ab Juli wird in Bayern zum ersten Mal der Wassersend fällig. Das betrifft auch viele Brunnenbesitzer in Niederbayern, zum Beispiel Landwirte, Unternehmen oder Wasserversorger. Für jeden Kubikmeter Grundwasser werden 10 Cent erhoben, allerdings erst oberhalb eines Freibetrags. Wer Grundwasser entnimmt, soll sich bei seiner Stadt oder dem zuständigen Landratsamt melden. Nutzer des öffentlichen Trinkwassernetzes müssen das nicht machen, hier werden die Kosten automatisch abgebucht. Die Einnahmen aus dem Wassersend sollen in den Wasserschutz und in die nachhaltige Wasserbewirtschaftung fließen.
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3: Sie setzen ihr Leben für uns aufs Spiel und wir feiern sie dafür. Seit vergangenem Jahr gibt's in Deutschland den Nationalen Veteranentag. Der ist am 15. Juni. Heuer beteiligt sich auch Straubing an der Aktion. Die Stadt feiert aber nach. Am 20. Juni bekommen aktive und ehemalige Soldaten freien Eintritt ins Goibodenmuseum, den Tiergarten, das Aquaterm oder das Navarium. Außerdem können die Veteranen auch noch 2 Begleitpersonen mitnehmen. Aus Straubing, Tamara Nullberger.
1: Landkreis Dingolfing-Landau, aktuell.
4: Von einem Jäger fehlt jede Spur. Schon seit Dienstag wird ein 70-Jähriger aus Gottfrieding vermisst. Franz Xaver Allmannshofer. Mit Hund, Jeep und wohl einigen Waffen fährt er los und verschwindet. Die Polizei ermittelt bereits und meint, der Vermisste könnte sich im Kreis Freising oder auch in Tschechien aufhalten. Eine genaue Beschreibung und das Bild des 70-Jährigen findet ihr auf unserer Website. Hinweise bitte an die Polizei. Aus Gottfrieding, Johanna Stettner.
1: Und jetzt maximal informiert über Deutschland und die Welt.
2: Schon wieder eine Rückrufaktion bei BMW. Beim iX3 ist ein neuer Fehler gefunden worden. Nach einer möglichen Stromschlaggefahr sind jetzt falsch montierte Airbags das Problem. Die sind nicht richtig verschraubt und können im Ernstfall zum Geschoss werden. Deutschlandweit sind knapp 1000 BMW iX3 betroffen. Die Wirtschaftsflaute trifft aktuell einige Länder hart und damit auch die EU. Im ersten Quartal ist das Bruttoinlandsprodukt um 0,2% gesunken. Hauptgrund für das schlechte Ergebnis sind neue Zahlen aus Irland. Hier ist die Wirtschaft im ersten Quartal um mehr als 12% geschrumpft. Russland und die Ukraine haben den nächsten Gefangenenaustausch abgewickelt. Beide Seiten holen 185 ihrer Landsmänner zurück nach Hause. Das teilt jetzt das russische Verteidigungsministerium mit. Soweit unser News-Update. Mehr in der App und auf der Website. Viel Feierabendverkehr am Brückentag. Daniel, wie schaut's aus?
0: Ruhiger als sonst. Hier und da stockt's aber kurz mal. Keine Blitzer, könnt ihr aber ändern. Wenn ihr einen seht, schreibt eine WhatsApp an die 0800 14 15 800. Gute Fahrt.
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0: So klingt die Playlist für deinen Sommer. Sheryl Cole, Fight for This Love. Hat sich da einfach so der Andi ins Studio geschlichen. Andi, schön, dass du da bist. Bring uns auf den aktuellen Stand.
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2: Ich bin der Nickel Andi. Grüß euch. Eine Gewitterwarnung hat es gegeben für Niederbayern. Trotzdem ist nicht viel passiert. Es ist eine eher ruhige Nacht gewesen, sagen sie bei der Polizei. Ausrucker wegen dem Unwetter haben sie nicht müssen, sagen sie. Rund um Passau brauchen die Autofahrer ab heute gute Nerven. Die B8 muss an der Löwenwand zwischen Seestädten und am Bayernhafen Passau gespart werden. Die Bahn muss die Mauer herrichten, auf der die Gleise gängen. Und weil die Straße nicht breit genug ist, dass man das Auto fahren lässt und arbeitet, wird die Bundesstraße ein halbes Jahr gespart. Bis am 12. Dezember soll die Baustelle gehen. Schütteln für eine Umleitung haben sie aufgestellt. Das, was Dwarken als Reform bei der Pflegeversicherung vorhat, das gefällt viel gar nicht. Beim Deutschen Pflegerat haben sie zum Beispiel gesagt, das war ein Sparprogramm gegen die, wo er Pflege brauchen und den ihren Angehörigen. So, jetzt kennt's euch aus. Servus, macht's es gut.
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1: Der kommt von den Pet Shop Boys, die sind seit den 80ern in den Charts, immer noch auf den Bühnen unterwegs, auch dieses Jahr auf großer Tour mit ihren Greatest Hits, wie dieser hier, It's a Sin.

0: Einfach Kult, die Pet Shop Boys, It's a Sin. Immer einer mehr im Bonussong der Stunde. Mehr 80er gibt's gleich. The Outfield, Your Love, direkt hinterm News Update. Jetzt noch der Blick aufs Wetter. Weniger Wolken, weniger Schauer am Abend. Die Tiefstwerte in der Nacht, so um die 10 Grad. Morgen scheint erstmal die Sonne, erst ab dem Nachmittag immer mehr Wolken, abends Schauer und Gewitter. Am Samstag ist der Sommer mit viel Sonne zurück.
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2: Ich bin Pia Wegner. Frauen und Männer sollen künftig leichter erkennen können, ob sie für die gleiche Arbeit auch gleich bezahlt werden. Eine entsprechende EU-Richtlinie soll das möglich machen. Familienministerin Prien hält die Vorgaben allerdings für zu bürokratisch und will Änderungen. Zoe Tassovali berichtet.
3: Am Ziel hat Familienministerin Prien keinen Zweifel. Frauen und Männer sollen fair bezahlt werden. Der Weg dorthin ist ihr aber zu bürokratisch, sagte sie im Podcast von Politico. Der Plan sieht ja so aus, Beschäftigte sollen wissen, wie viel Gehalt andere für einen vergleichbaren Job bekommen. Dafür müssten Unternehmen zusätzliche Daten erfassen und offenlegen. Prien spricht jetzt mit anderen EU-Ländern, wie man das vereinfachen kann.
2: An deutschen Schulen ist Sexualkunde fester Bestandteil des Lehrplans. In Italien darf Sexualkunde künftig nur mit Zustimmung der Eltern unterrichtet werden. Der Senat hat das neue Gesetz der rechten Regierung jetzt gebilligt. Zur Begründung heißt es, man wolle die Familie stärken. Außerdem hat das Bildungsministerium vor vermeintlicher Genderpropaganda gewarnt. Im Fürther Stadtteil Unterfürberg sind heute zwei Weltkriegsbomben auf einem Feld gefunden worden. Wegen der Entschärfung ist ein Teil der Bahnstrecke zwischen Würzburg und Nürnberg gesperrt. Betroffen sind die Linien RE10, RB12 und die S6. Hier gibt's Ersatzbusse, Fernzüge werden umgeleitet. Außerdem wurde ein Teil der Südtangente sowie der Luftraum und der Main-Donau-Kanal gesperrt. Zudem mussten die Anwohner rund um den Fundort ihre Häuser verlassen. Den zweiten Tag in Folge haben heute Beschäftigte im Einzelhandel gestreikt. Dazu aufgerufen hatte die Gewerkschaft Verdi. Gestreikt wurde zum Beispiel bei Konzernen wie Rewe, H&M und IKEA. Es gab mehrere Kundgebungen, unter anderem in Erfurt, Bochum und Saarbrücken. Hintergrund sind die laufenden Tarifverhandlungen im Einzel- und im Groß- und Außenhandel. Es geht um die Arbeitsbedingungen von gut 5 Millionen Beschäftigten. Tennisprofi Alexander Zverev ist nur noch einen Sieg von seinem ersten Grand-Slam-Titel entfernt. Der 29-Jährige hat sein Halbfinale bei den French Open gegen den Tschechen Jakub Mensik in 4 Sätzen gewonnen. Im Endspiel trifft Zverev entweder auf Matteo Analdi oder Flavio Cobolli, beide aus Italien.
0: Und jetzt der Blick auf die Straßen. Keine größeren Staus, keine Behinderungen, alles ein bisschen ruhiger am Brückentag. Blitzer gesehen? Dann schickt einfach eine WhatsApp rein an die 0800 14 15 800. Eine gute und sichere Fahrt.
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0: Dürfen die Kleinen einfach so ins Freibad, ohne die Eltern? Immer mehr Freibäder in Deutschland lassen Kinder nur noch mit Bronze-Schwimmabzeichen rein. Ist das eine gute Idee? Sprechen wir gleich drüber. Vorher aktueller Sound von Ray Dalton. Blood Running. Guns N' Roses rocken unseren Abend. Kommt gut in den Feierabend und ins Wochenende.

0: Die aktuelle Nummer von Ray Dalton, Blood Running. Bald ist wieder viel mehr los in den Freibädern, wenn der Sommer wieder Gas gibt. Köpfer, Tauchen, Planschen und der Geruch von Pommes. Einfach das volle Leben. Viele Kinder haben Spaß im Wasser, sind aber einige dabei, die nicht sicher schwimmen können. Die Deutsche Lebensrettungsgesellschaft sagt, fast 60% aller Viertklässler schwimmt nicht sicher genug. Einige Bäder in Nordrhein-Westfalen lassen die Kids ohne Begleitung deswegen nur noch mit Bronzeabzeichen rein. Servus Tobias Ramesberger von der DLRG Niederbayern. Ist das eine gute Idee?
1: Eine eindeutige Einschätzung kann man da nicht machen. Es ist ganz klar so, dass es natürlich nicht bedeutet, wenn ich in ein Schwimmbad reingehe, ich gebe mein Kind sozusagen beim Bademeister ab und es ist dann seine Verantwortung. Natürlich ist die andere Seite der Medaille auch, dass wir durch so ein Verbot möglicherweise Eltern und Kinder aus den bewachten Freibädern an unbewachte Badestellen zwingen.
0: Also an Flüsse und Weiher so ganz ohne Bademeister. Wir haben die Abzeichen ja früher in der Schule machen müssen. Mittlerweile können die Schulen kaum noch Schwimmunterricht anbieten. Wegen dem Bädersterben und anderen Gründen. Sind die Abzeichen eigentlich genauso wichtig wie früher?
1: Die Schwimmabzeichen bedeuten immer noch das Gleiche wie früher. Der Volksmund kennt die Abzeichen ja oft noch als Freischwimmer oder dann Fahrtenschwimmer damals. Wir haben das Ausdauerschwimmen als wichtigsten Prüfungsbestandteil. Beim sicheren Schwimmen, also dem Schwimmabzeichen Bronze, ist es so, dass wir 15 Minuten dauerhaftes Schwimmen verlangen.
0: Also schwimmen ohne Pause, ohne zwischendurch am Rand festhalten. Was die Schulen nicht schaffen, das wollen unsere Schwimmvereine auffangen. Die geben Tipps, bieten Schwimmkurse an. Dort kriegen die Kids auch ihr Abzeichen.
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Justin Timberlake und Chris Stapleton haben was zu sagen. Say something. Wir würden ja gerne sagen, der Sommer kommt wieder. Wie es am Wochenende wird, gleich in unserem Wetter-Update. Davor Metro Station. Shake it.

0: Der Musikmix seines Lebens am Freitag. Warum wir meistens bedenkenlos in den See springen können. Gleich Thema im News-Update. Davor der Blick aufs Wetter. Am Abend wieder mehr Sonne. Die Tiefstwerte in der Nacht so um die 10 Grad. Morgen startet das Wochenende ziemlich sonnig. Erst nachmittags ziehen Wolken auf, abends kann's gewittern. Der Sonntag dann viel sommerlicher.
1: Es ist 7:30. 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
1: Das hat Niederbayern heute bewegt.
2: Die Badeseequalität bei uns in Niederbayern ist top. Das hören wir zuletzt immer wieder. Aber wie genau funktionieren solche Prüfungen? Die Gesundheitsämter vor Ort entnehmen Proben und schicken die dann ans LGL. Wie das Landesamt für Gesundheit und Lebensmittelsicherheit dann vorgeht, weiß Fachbereichsleiterin Stefanie Huber.
3: Es geht vor allem um die hygienische Qualität des Gewässers. Deswegen untersuchen wir auf die sogenannten Fäkalindikatorbakterien. Manche Gewässer sind auch anfällig für Algenblüten. Deswegen, wenn da ein Verdacht besteht, schauen wir uns die mikroskopisch an, ob da Cyanobakterien drin sind, also die sogenannten Blaualgen. Und dann wird gegebenenfalls auch noch auf Blaualgentoxine untersucht.
2: Die Kontrollen finden alle 4 Wochen statt und fallen bei den 25 Weihern in Niederbayern meist ausgezeichnet oder gut aus.
1: Der Blick in die Regionen mit unseren Niederbayern-Reportern. Stadt Straubing, aktuell.
4: Bis zu 1000 Schornsteinfeger tummeln sich zuletzt in der Stadt. Von Sonntag bis Mittwoch ist hier die Bundesverbandstagung des Schornsteinfegerhandwerks gewesen. Zum Abschluss der Veranstaltung richten sich die Kaminkehrer auch nochmal an die Politik. Verbandspräsident Gula appelliert, Schornsteinfeger sollen besser in die Reform des Gebäudeenergiegesetzes eingebunden werden. Politiker können sich beispielsweise auf Ratschläge aus dem Handwerk stützen. Das steht auch neuen Techniken wie Wärmepumpen positiv gegenüber, so Kaminkehrer. Caracula. Aus Straubing, Lorenz Gruber.
1: Landkreis Straubing-Bogen, aktuell.
5: Runtergelassene Rollos und überquellende Briefkästen. Viele sind gerade im Pfingsturlaub und das nutzen Einbrecher aus. Wie in Kirchroth. Hier steigt jemand in ein Wohnhaus ein. Der Täter durchsucht die Zimmer und macht sich mit Schmuck im Wert von einigen tausend Euro davon. Aus Kirchroth, Martina Lesser.
1: Landkreis Dingolfing-Landau, aktuell.
6: Raus aus den Federn und rein in den Schutzanzug. In der Nacht auf gestern werden Feuerwehrler nach Mosthenning alarmiert. Hier steht ein Wohnhaus in Vollbrand. Die gute Nachricht, alle Bewohner können sich selber retten, auch eine 56-Jährige. Sie soll mitten in der Nacht Dokumente verbrannt haben. Die Flammen greifen dann auf das Gebäude über. Die Frau wird leicht verletzt. Nach einem Besuch beim Ermittlungsrichter sitzt sie jetzt in einer Fachklinik. Aus Mosthenning, Michael Wimmer.
1: Neues aus der Region.
7: Sein Einsatz, knapp 50 Euro, den hat ein Lottospieler aus Niederbayern mehr als verdreißigtausendfacht. Am Mittwoch gewinnt der Mann als einziger Spieler deutschlandweit im Spiel 77. Wert des Jackpots über 1,5 Millionen Euro. Die gehen jetzt an den Glückspilz aus der Region. Aus der Niederbayern-Redaktion Johannes Stettner.
2: Soweit unser News-Update. Mehr gibt's auf unserer Website und in der App. Und jetzt noch das Verkehrsupdate am Brückentag. Servus Daniel, merken wir den Feierabendverkehr?
0: Weniger als sonst, aber an den üblichen Stellen kann es ein kleines bisschen länger dauern. Keine Blitzer, könnt ihr aber ändern. Wenn ihr einen seht, schreibt eine WhatsApp an die 0800 14 15 800. Gute Fahrt.
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8: 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Heiße Typen und schön warm und man muss schöne Schuhe haben.
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0: Gänsehautfeeling. Caleb Scott und Whitney Houston. I wanna dance with somebody. Unsere Nationalelf will spielen. Morgen Testspiel in Chicago gegen den Gastgeber Amerika. Die letzte Ölung, bevor Donnerstag die WM losgeht.
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2: Am helllichten Tag in England. Der frisch gebackene Pokalsieger FC Sunderland will seinen Fans die gewonnene Trophäe präsentieren im Heimspiel gegen die Queen's Park Rangers. Genau das bringt den gegnerischen Spieler Stan Bowles auf die Idee für eine aberwitzige Wette. Wenn es ihm gelingt, während der Partie den Pokal vom Sockel zu schießen, sind ihm 50 Pfund und die Hochachtung seines Pubs sicher. Gesagt, getan. Schon wenige Minuten nach Anpfiff prescht Bowles den Ball die Grundlinie entlang. Dummerweise steht der Pokal genau auf der gegenüberliegenden Seite. Also schlägt Bowles einen Haken und rennt wie ein tollwütiger Hase auf die andere Seite in Richtung Trainerbänke. Wenige Meter vor dem Pokal zieht er volle Kanne ab und trifft die Trophäe mit bewundernswerter Präzision. Der wertvolle Cup fliegt meterweit durch die Luft und landet schließlich in den Zuschauerrängen. Das Spiel muss daraufhin unterbrochen werden, weil die Zuschauer, wie Bowles sich später ausdrückte,
3: meine Eier als Sandwich forderten.
2: Das nenne ich mal britischen Humor.
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1: Shane Michael Boos, alias Thornburg, geht gerade richtig steil. Ein Hit nach dem anderen landet direkt in der Playlist für deinen Sommer. Homewrecker.

0: Unser Bonussong vor 8, Somber, Homewrecker. Jetzt erstmal alles Wichtige aus Bayern, Deutschland und der Welt. Dann sind alle Farben dran. Baby Goodbye. Wir schauen jetzt aufs Wetter. Weniger Wolken, weniger Schauer am Abend. Die Tiefstwerte in der Nacht so um die 10 Grad. Morgen scheint erstmal die Sonne, erst ab dem Nachmittag immer mehr Wolken, abends Schauer und Gewitter. Am Samstag ist der Sommer mit viel Sonne zurück.
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2: Ich bin Pia Wegner. Bundeskanzler Merz ist nach dem EU-Westbalkan-Gipfel in Montenegro optimistisch. Die deutsch-französische Initiative zur schrittweisen Annäherung der Westbalkanstaaten an die EU stoße auf große Zustimmung. Merz hat betont:
3: Die klare Botschaft des heutigen Tages ist und wird bleiben: Wir wollen euch, weil wir ein strategisches Interesse daran haben, diese Staaten an uns, an die Europäische Union zu binden.
2: Der Verhandlungsprozess soll demnach einfacher werden. Länder wie Albanien oder Montenegro sollen schon vor einer Mitgliedschaft von EU-Regeln profitieren können, zum Beispiel beim Erasmus-Programm für Studierende oder bei EU-Regeln zur Banküberweisung. Justizministerin Hubig will das Sexualstrafrecht in Deutschland reformieren. Bei einem Treffen mit ihren EU-Kolleginnen und Kollegen hat die SPD-Politikerin klargemacht, auch hierzulande soll künftig gelten, ja heißt ja. Sex wäre dann nur einvernehmlich, wenn alle Beteiligten ausdrücklich zustimmen. In vielen anderen EU-Ländern gilt dieser Grundsatz schon. Die Folgen des Iran-Kriegs haben wir in Deutschland vor allem an der Zapfsäule gemerkt. Sprit ist ja deutlich teurer geworden. Laut einer Greenpeace-Analyse haben Ölkonzerne in Deutschland allein im Mai rund 700 Millionen Euro zusätzlichen Gewinn gemacht. Seit März würden sich die Zusatzgewinne auf 2,4 Milliarden Euro summieren, heißt es. Zum Vergleich, der Tankrabatt hat den Steuerzahler rund 1,6 Milliarden Euro gekostet. Am Vormittag waren im Fürther Stadtteil Unterführberg zwei Bomben aus dem Zweiten Weltkrieg gefunden worden. Jetzt sind beide erfolgreich entschärft. Die Straßensperrungen sind aufgehoben und auch der Bahnverkehr wurde wieder aufgenommen. Sowohl beim Regional- als auch beim Fernverkehr hatte es Einschränkungen gegeben. Zusätzlich mussten hunderte Anwohnerinnen und Anwohner ihre Häuser verlassen. Manuel Neuer wird wohl auch das letzte Testspiel der deutschen Fußballnationalmannschaft vor dem WM-Start verpassen. Er fehlte beim Abschlusstraining vor dem morgigen Test gegen die USA. Da wird wohl, wie schon letzte Woche beim 4:0 gegen Finnland, Stellvertreter Oliver Baumann im Tor stehen. Und Tennisprofi Alexander Zverev, der hat sich bei den French Open in Paris ins Finale gespielt. Er gewann sein Halbfinale in 4 Sätzen gegen den Tschechen Jakub Mensik.
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4: Hallo in die Autos und LKW. Eine Meldung habe ich, und zwar die A8 Salzburg Richtung München. Zwischen Bad Reichenhall und Neukirchen 9 Kilometer zäh fließender Verkehr. Hier dauert es 10 Minuten länger. Allen unterwegs eine gute und vor allem eine sichere Fahrt.
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0: Letztes Pfingstferienwochenende. Noch 2 Tage Freiheit für die Kids. Die fliegen nochmal los mit Nelly Furtado. Loreen ist auch in der Playlist für deinen Sommer. Jetzt verabschieden sich erstmal alle Farben ins Wochenende. Baby Goodbye.

Frei wie ein Vogel, ein gutes Wochenendmotto. I'm like a bird, Nelly Furtado in der Playlist für deinen Sommer. Servus am Freitag, Brückentag nach Fronleichnam. Frei gehabt? Herzlichen Glückwunsch, alles richtig gemacht. Der 5. Juni heute. Deutsche Ingenieurskunst feiert Geburtstag. Vor 150 Jahren wird der Viertaktmotor patentiert. Nikolaus August Otto hat den entwickelt. Der Otto-Motor löst die bis dahin gebauten Gasmotoren ab. Tragödie vor 23 Jahren auf einem Flugplatz bei Marl. Der ehemalige Vizekanzler Jürgen Möllemann kommt bei einem Fallschirmsprung ums Leben, nachdem sich sein Schirm nicht geöffnet hat. Promi-Geburtstagskinder heute. Bestseller-Autor Ken Follett wird 77. Sebastian Krumbiegel, Sänger der Prinzen, wird 60. Und Schauspieler Mark Wahlberg wird 55. Happy Birthday. Das Ständchen kommt von den Bombfunk-MCs. Die sind vor 26 Jahren auf Platz 1 der Charts mit Freestyler.

Loreen im Musikmixer des Lebens, Tattoo. 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Weiter geht's mit Sound aus Mannheim. Die neue ruhige Nummer von Clock Clock. Out of the Dark.

0: So klingt die Playlist für deinen Sommer. Halb neun. Das Geld liegt wirklich nicht auf der Straße. Das und mehr gleich in unserem News-Update. Jetzt das Wetter. Am Abend wieder mehr Sonne. Die Tiefstwerte in der Nacht so um die 10 Grad. Morgen startet das Wochenende ziemlich sonnig. Erst nachmittags ziehen Wolken auf, abends kann's gewittern. Der Sonntag dann viel sommerlicher.
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2: Mit Lisa Grubwinkler.
1: Das hat Niederbayern heute bewegt.
2: Sie wedeln mit Geldscheinen und wollen uns abzocken. Die Polizei warnt vor Betrügern am Straßenrand. Masche der Täter. Sie bitten um einen Geldwechsel und bieten dafür ihre Währung an. Das Problem, die Währung gibt's gar nicht mehr und die Kohle ist wertlos. Herbert Pinkel von der Polizei Landau mit Tipps für uns.
3: Ja, grundsätzlich einmal den Tausch von Bargeld ablehnen. Insbesondere, wenn es um größere Summen geht. Wenn es dann im dreistelligen Bereich ist oder im mittleren dreistelligen Bereich, dann sollte man schon irgendwann einmal stutzig werden. Insbesondere, wenn man eine Währung bekommt, die man selber nicht kennt.
2: Die Betrüger ziehen mit der Masche offenbar gerade durch Niederbayern. Fälle hat uns die Polizei aus Landau und Ergoldsbach bestätigt.
1: Der Blick in die Regionen mit unseren Niederbayern-Reportern. Stadt Straubing, aktuell.
4: Sie setzen ihr Leben für uns aufs Spiel und wir feiern sie dafür. Seit vergangenem Jahr gibt's in Deutschland den Nationalen Veteranentag. Der ist am 15. Juni. Heuer beteiligt sich auch Straubing an der Aktion. Die Stadt feiert aber nach. Am 20. Juni bekommen aktive und ehemalige Soldaten freien Eintritt ins Gäubodenmuseum, den Tiergarten, das Aquaterm oder das Nabarium. Außerdem können die Veteranen auch noch 2 Begleitpersonen mitnehmen. Aus Straubing, Tamara Nöperker.
1: Neues aus Niederbayerns Kultur.
5: Die Festspielvereine sind fleißig. Es gibt viel zu tun, bis die Freilichtspiele bei uns losgehen. Mitten in den Vorbereitungen ist auch der Kultur- und Festspielverein Windberg. Martin Mühlbauer ist der erste Vorsitzende. Er weiß, was beim Windberger Festspiel heuer anders sein wird.
6: Unsere Tribüne ist heuer ein bisschen kleiner. Also wir haben heuer eine 250-Mann-Tribüne. Ansonsten hatten wir immer Tribünen von 320 Plätzen. Ist dem Ganzen geschuldet, dass wir heuer auf die Tribüne des Geisel-Höringer Festspielvereins zurückgreifen mussten, weil wir auf die gemeindeeigene Tribüne nicht zurückgreifen können.
5: Aufgeführt wird der Jedermann. Premiere ist am 25. Juni. Aus Windberg, Daria Felsner.
1: Landkreis Dingolfing-Landau, aktuell.
7: Warum springt jemand freiwillig vom Balkon? Das ist die große Frage hier in Pilsting. Fakt ist, in einer Wohnung streiten sich 2 Männer. Der jüngere der beiden schlägt auf seinen Gegner ein. Dann geht der 29-Jährige auf den Balkon und springt runter. 7 Meter geht es in die Tiefe. Der Mann wird beim Aufschlag schwer verletzt. Ein Rettungshubschrauber bringt ihn in ein Krankenhaus. Die Polizei Landau ermittelt jetzt in dem Fall. Aus Pilsting, Emil Schmidt.
1: Bayerischer Wald, aktuell.
8: Über wenige Stöcke und fast keine Steine. Der Nationalpark Bayerischer Wald hat aktuell 4 barrierearme Wanderwege. Bald soll ein 5. dazu kommen. Der Erlebnisweg auf Fichtenwald wird umgestaltet. Die marode Brücke in Spiegelau kommt dabei weg und wird nicht neu gebaut. Stattdessen entsteht der barrierearme Wanderweg. Und zwar bis Mitte August. Aus Spiegelau, Leonie Hagen.
2: Soweit unser News-Update. 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
9: Hallo in die Autos und LKW. Eine Meldung habe ich, und zwar die A8 Salzburg Richtung München zwischen Bad Reichenhall und Neukirchen. 9 Kilometer zähfließender Verkehr. Hier dauert es 10 Minuten länger. Allen unterwegs eine gute und vor allem eine sichere Fahrt.
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0: So klingt die Playlist für deinen Sommer. Fergie, Big Girls Don't Cry. Schon alles fürs Wochenende eingekauft? Der Franzi aus Rattenberg, ist da was aufgefallen?
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0: Die Franzi schreibt uns, Servus Maximal Radio. Im Supermarkt habe ich was bemerkt, deswegen meine Frage. Warum liegen die Eier im Supermarkt nicht in der Kühlung? Die Antwort gibt uns jetzt Melanie Reilhofer aus der Maximal Radio Redaktion.
2: Das liegt daran, dass Eier bei uns anders behandelt werden als zum Beispiel in Amerika. Dort werden die Eier vor dem Verkauf gewaschen. Dabei geht aber die natürliche Schutzschicht verloren. Das ist die sogenannte Cuticula. Die schützt das Ei normalerweise vor Keimen und Bakterien. Deshalb müssen Eier dort nach dem Waschen gekühlt werden. Bei uns in der EU werden Eier meistens nicht gewaschen. Die Schutzschicht bleibt also erhalten. Darum können sie im Supermarkt auch ungekühlt gelagert werden. Daheim gehören die Eier aber trotzdem besser in den Kühlschrank, weil diese natürliche Schutzschicht mit der Zeit nachlässt.
0: Danke, Melanie. Habt ihr auch noch eine Frage, die euch schon länger beschäftigt? Dann schickt sie uns gerne per WhatsApp an die 0800 14 15 800.
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1: Der kommt von Milo, den sehen wir dieses Jahr in Niederbayern. Er kommt im Juli nach Dingolfing zum Dingfest. Da freuen wir uns schon richtig drauf. Hier ist seine brandneue Single, My Lucky Day. 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

0: My Lucky Day, die neue von Milo im Bonussong vor 9. Der Sommer, der mag noch nicht so wirklich. Kein Problem, wir liefern euch den Sommersound. Madonna, La Isla Bonita. Nach unserem News-Update mit allen Neuigkeiten aus Bayern, Deutschland und der Welt. Jetzt schauen wir erstmal aufs Wetter. Weniger Wolken, weniger Schauer am Abend. Die Tiefstwerte in der Nacht, so um die 10 Grad. Morgen scheint erstmal die Sonne, erst ab dem Nachmittag immer mehr Wolken, abends Schauer und Gewitter. Am Samstag ist der Sommer mit viel Sonne zurück.
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2: Ich bin Pia Wegner. Böllerwürfe, Raketenbeschuss und immer wieder Gewalt. Die Deutsche Bahn reagiert auf zunehmende Risiken für ihre Sicherheitskräfte und testet deshalb in Berlin jetzt Schutzhelme für spezielle Einsatzteams. Zoe Tassovali berichtet.
3: Sie sehen aus wie kleine schwarze Polizeihelme mit herunterklappbarem Visier. Zum Standard sollen diese Helme aber nicht werden. Sie sollen nur dann zum Einsatz kommen, wenn eine Lage zu eskalieren droht. Bewährt sich der Test in Berlin, könnten die Helme ab dem kommenden Jahr bundesweit eingeführt werden. Die Bahn setzt außerdem auf mehr Sicherheitspersonal, Bodycams und zusätzliche Deeskalationstrainings.
2: Den zweiten Tag in Folge haben heute Beschäftigte im Einzelhandel gestreikt. Dazu aufgerufen hatte die Gewerkschaft Verdi. Gestreikt wurde zum Beispiel bei Konzernen wie Rewe, H&M und IKEA. Es gab mehrere Kundgebungen, unter anderem in Erfurt, Bochum und Saarbrücken. Hintergrund sind die laufenden Tarifverhandlungen im Einzel- und im Groß- und Außenhandel. Es geht um die Arbeitsbedingungen von gut 5 Millionen Beschäftigten. Das Austauschprogramm Erasmus hat einen Meilenstein erreicht. Seit dem Start vor 39 Jahren hat es 1 Million Studierende aus Deutschland gefördert, sprich ihnen zu einem Studien- oder Praktikumsaufenthalt im Ausland verholfen. Am häufigsten haben die Studierenden diesen laut deutschem akademischen Austauschdienst in Spanien, Frankreich und Italien verbracht. Europaweit haben seit Beginn über 17 Millionen Menschen einen Erasmus-Austausch gemacht. Der Streit um die Vergabe der großen Wiesenzelte geht in die nächste Runde vor Gericht. Beim Bayerischen Obersten Landesgericht liegt jetzt eine Beschwerde, und zwar gegen eine Entscheidung der Vergabekammer Südbayern vor. Dabei geht es um die Frage, ob die Standplätze für die großen Festzelte europaweit ausgeschrieben werden müssen. Der Chef der WE Gutshof GmbH will nämlich künftig selbst eines der großen Zelte auf der Wiesen betreiben. Taylor Swift ist laut dem Wirtschaftsmagazin Forbes zur reichsten Musikerin der Geschichte aufgestiegen. Und das mit einem geschätzten Vermögen von 2 Milliarden Dollar. Ihr Vermögen hat sich damit seit 2024 verdoppelt. Damals ist sie durch die Eras Tour einfache Milliardärin geworden. Die Tournee hat mit 2,2 Milliarden Dollar Einnahmen die umsatzstärkste Konzerttournee der Geschichte hingelegt.
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4: Nichts los soweit auf den bayerischen Straßen. Alles ruhig. Ich wünsche eine gute und vor allem eine sichere Fahrt.

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1: Auf gut Niederbayerisch. Heute habe ich ein Liedl für euch dabei mit einem Thema, das wohl jede und jeder von uns kennt. Astes singt im Pickup nämlich: Nimm ab, ich stehe vor deiner Tür und es ist saukalt draußen. Da brennt doch ein Licht in deinem Zimmer. Bist du daheim? Okay, also das mit dem Abnehmer habe ich auch immer nicht so drauf. Ach halt, das ist ja ganz anders gemeint. In dem Liedl geht's natürlich nicht um die Weight Watchers, sondern um die Liebe. Also eigentlich um einen verzweifelten Anruf, ums Ruder nochmal rumzumreißen. Und ich sage euch ehrlich, ich kenne das auch. Du nimmst davor, stark und unabhängig zu sein und zwei Stunden später stehst irgendwo, zum Beispiel vor seiner Haustür oder zumindest emotional davor und hoffst, dass du eingelassen wirst. Und genau das ist der Moment, wo man merkt, ich glaube, ich habe meinen Stolz irgendwo unter der Bierbing auf dem letzten Volksfest vergessen. Also, bevor ihr jetzt alle auf blöde Ideen kommt und irgendwen anruft, der eh keinen Bock mehr auf euch hat, drück ich lieber auf Play, weil wir sind immer für euch erreichbar. Da ist Astes mit Pickup.

0: 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Es ist 9:30. 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
1: Ich bin Pia Wegner. Böllerwürfe, Raketenbeschuss und immer wieder Gewalt. Die Deutsche Bahn reagiert auf zunehmende Risiken für ihre Sicherheitskräfte und testet deshalb in Berlin jetzt Schutzhelme für spezielle Einsatzteams. Zoe Tassovali berichtet.
2: Sie sehen aus wie kleine schwarze Polizeihelme mit herunterklappbarem Visier. Zum Standard sollen diese Helme aber nicht werden. Sie sollen nur dann zum Einsatz kommen, wenn eine Lage zu eskalieren droht. Bewährt sich der Test in Berlin, könnten die Helme ab dem kommenden Jahr bundesweit eingeführt werden. Die Bahn setzt außerdem auf mehr Sicherheitspersonal, Bodycams und zusätzliche Deeskalationstrainings.
1: Den zweiten Tag in Folge haben heute Beschäftigte im Einzelhandel gestreikt. Dazu aufgerufen hatte die Gewerkschaft Verdi. Gestreikt wurde zum Beispiel bei Konzernen wie Rewe, H&M und IKEA. Es gab mehrere Kundgebungen, unter anderem in Erfurt, Bochum und Saarbrücken. Hintergrund sind die laufenden Tarifverhandlungen im Einzel- und im Groß- und Außenhandel. Es geht um die Arbeitsbedingungen von gut 5 Millionen Beschäftigten. Das waren die Nachrichten um 9:30.
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3: Eine ruhige und sternenklare Nacht mit Tiefstwerten um die 10 Grad. Morgen startet das Wochenende ziemlich sonnig. Nachmittags ziehen Wolken auf, abends kann es hier und da gewittern. Der Sonntag dann viel sommerlicher.
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1: Keine Wolken und kein Regen mehr in der Nacht. Die Tiefstwerte um die 10 Grad. Morgen scheint erstmal die Sonne, ab dem Nachmittag immer mehr Wolken, abends Schauer und Gewitter. Am Sonntag ist der Sommer zurück mit richtig viel Sonne.
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2: Ich bin Joshua Heise. In anderen EU-Ländern gilt beim Sexualstrafrecht, ja heißt ja. Also Sex ist nur dann einvernehmlich, wenn alle Beteiligten ausdrücklich zustimmen. In Deutschland gilt das bisher nicht, aber das will Justizministerin Hubig ändern. Bei einem Treffen mit ihren EU-Kollegen hat die SPD-Politikerin gesagt, dass sie sich für mehr Schutz für Betroffene von Gewalt und klare Regeln einsetzen will. Bekomme ich als Frau für die gleiche Arbeit genauso viel Gehalt wie mein männlicher Kollege? Das soll durch eine EU-Richtlinie einfacher zu erkennen sein. Familienministerin Prien sieht allerdings Nachbesserungsbedarf. Zoe Tassovali berichtet.
3: Am Ziel hat Familienministerin Prien keinen Zweifel. Frauen und Männer sollen fair bezahlt werden. Der Weg dorthin ist ihr aber zu bürokratisch, sagte sie im Podcast von Politico. Der Plan sieht ja so aus, Beschäftigte sollen wissen, wie viel Gehalt andere für einen vergleichbaren Job bekommen. Dafür müssten Unternehmen zusätzliche Daten erfassen und offenlegen. Prien spricht jetzt mit anderen EU-Ländern, wie man das vereinfachen kann.
2: Bayerische Lehrkräfte sollen Antisemitismus rechtzeitig erkennen und besser dagegen vorgehen können. Die SPD fordert dazu Fortbildungen. Außerdem soll es Unterrichtsmaterial zur Prävention geben, ebenso wie klare Anlaufstellen für betroffene Schülerinnen und Schüler. Erst im Februar hatte eine Studie gezeigt, dass fast alle jüdischen Jugendlichen bereits antisemitische Erfahrungen in Schule und Freizeit gemacht haben. Kreml-Chef Putin hat ein direktes Treffen mit dem ukrainischen Präsidenten Selenskyj abgelehnt. Auf dem Wirtschaftsforum in St. Petersburg sagte er, vor einem Gipfel müssten erst Vereinbarungen für eine dauerhafte Lösung getroffen werden. Selenskyj hatte Putin in einem offenen Brief Friedensgespräche in einem Drittstaat angeboten. Das Schreiben enthielt laut Putin Elemente von Unverschämtheit. Schlechte Nachrichten für die deutsche Fußballnationalmannschaft. Lennart Kahl hat sich im Abschlusstraining verletzt und das kurz vor der WM-Generalprobe am Samstag gegen die USA. Der 18-Jährige muss jetzt erstmal ins Krankenhaus. Eine Diagnose steht noch aus.
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2: Eine Meldung von der A96 Lindau Richtung München. Zwischen Eichstätten und Aitrach besteht Gefahr durch ein totes Tier auf dem mittleren Fahrstreifen. Allen unterwegs eine gute und vor allem sichere Fahrt.

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2: 2017. Johannes Oerding erobert die deutschen Charts. Sein Hit 100 Leben ist eine Ode an das pralle Leben. Der junge Mann scheint schon ganz schön was erlebt zu haben. Hier ist Johannes Oerding mit 100 Leben.

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1: Ich bin Joshua Heise. In anderen EU-Ländern gilt beim Sexualstrafrecht, ja heißt ja. Also Sex ist nur dann einvernehmlich, wenn alle Beteiligten ausdrücklich zustimmen. In Deutschland gilt das bisher nicht, aber das will Justizministerin Hubig ändern. Bei einem Treffen mit ihren EU-Kollegen hat die SPD-Politikerin gesagt, dass sie sich für mehr Schutz für Betroffene von Gewalt und klare Regeln einsetzen will. Bekomme ich als Frau für die gleiche Arbeit genauso viel Gehalt wie mein männlicher Kollege? Das soll durch eine EU-Richtlinie einfacher zu erkennen sein. Familienministerin Prien sieht allerdings Nachbesserungsbedarf. Zoe Tassovali berichtet.
2: Am Ziel hat Familienministerin Prien keinen Zweifel. Frauen und Männer sollen fair bezahlt werden. Der Weg dorthin ist ihr aber zu bürokratisch, sagte sie im Podcast von Politico. Der Plan sieht ja so aus, Beschäftigte sollen wissen, wie viel Gehalt andere für einen vergleichbaren Job bekommen. Dafür müssten Unternehmen zusätzliche Daten erfassen und offenlegen. Prien spricht jetzt mit anderen EU-Ländern, wie man das vereinfachen kann.
1: Das waren die Nachrichten um halb.
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3: Eine ruhige und sternenklare Nacht mit Tiefstwerten um die 10 Grad. Morgen startet das Wochenende ziemlich sonnig. Nachmittags ziehen Wolken auf, abends kann es hier und da gewittern. Der Sonntag dann viel sommerlicher.
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1: Keine Wolken und kein Regen mehr in der Nacht. Die Tiefstwerte um die 10 Grad. Morgen scheint erstmal die Sonne, ab dem Nachmittag immer mehr Wolken, abends Schauer und Gewitter. Am Sonntag ist der Sommer zurück mit richtig viel Sonne.
2: Es ist 11 Uhr. 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
3: Ich bin Joshua Heise. Auf der internationalen Raumstation ISS hat es nach Angaben der NASA ein Leck an einem Modul gegeben. Tina Eck berichtet.
4: Die derzeitige Besatzung war zunächst angewiesen worden, im angedockten Dragon-Raumschiff zu warten, bis der Riss geflickt ist. Aber dann wurde wegen neuer Risse doch eine größere Reparatur beschlossen und die Astronauten konnten zunächst zurück in die Station, solange weitere Messungen und Daten gesammelt werden. Die Sicherheit sei nicht gefährdet, versichert die russische Raumfahrtbehörde Roskosmos.
3: Woran hat's gelegen? Das fragt sich Außenminister Wadephul nach der gescheiterten Kandidatur Deutschlands für den UN-Sicherheitsrat. Aber die Bundesrepublik will sich nicht unterkriegen lassen. Nach Worten von Kanzler Merz soll es eine erneute Kandidatur für die nächste mögliche Periode geben. Die ist aber erst 2035/36. Mit Rock am Ring und Rock im Park sind heute zwei der größten Musikfestivals Deutschlands gestartet. Am Nürburgring werden rund 90.000 Besucher erwartet, in Nürnberg etwa 80.000. An den drei Festivaltagen stehen insgesamt rund 70 Konzerte auf dem Programm. Zu den bekanntesten Acts gehören Iron Maiden und Linkin Park. Beide Festivals sind nach Angaben der Veranstalter komplett ausverkauft. In Fürth sind zwei Fliegerbomben aus dem Zweiten Weltkrieg erfolgreich entschärft worden. Die Sperrungen für Autos, Bahn- und Luftverkehr sind laut Stadtverwaltung wieder aufgehoben. Anwohner können in ihre Häuser zurückkehren. Die beiden 50-Kilo-Bomben waren am Vormittag im Stadtteil Unterfürberg entdeckt worden. Das Ticket ist gelöst. Deutschlands Fußballerinnen haben vorzeitig die Qualifikation für die Weltmeisterschaft 2027 in Brasilien geschafft. Durch ein 2:0 in Köln im vorletzten Gruppenspiel gegen Verfolger Norwegen ist dem DFB-Team der erste Platz nicht mehr zu nehmen. Debütantin Marie Müller erzielte das Führungstor, Carlotta Wamser legte den zweiten Treffer nach.
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3: A66 Frankfurt Richtung Fulda zwischen Gründau-Lieblos und Gelnhausen-West ist eine Unfallaufnahme auf dem linken Fahrstreifen im Gange. Die Richtungsfahrbahn ist also blockiert. Der Verkehr wird auf dem Standstreifen an der Unfallstelle vorbeigeführt. Es staut sich derzeit auf 2 Kilometer. Allen unterwegs eine gute und vor allem sichere Fahrt.

0: 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Es ist 11:30. 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
1: Ich bin Joshua Heise. Auf der internationalen Raumstation ISS hat es nach Angaben der NASA ein Leck an einem Modul gegeben. Tina Eck berichtet.
2: Die derzeitige Besatzung war zunächst angewiesen worden, im angedockten Dragon-Raumschiff zu warten, bis der Riss geflickt ist. Aber dann wurde wegen neuer Risse doch eine größere Reparatur beschlossen und die Astronauten konnten zunächst zurück in die Station, solange weitere Messungen und Daten gesammelt werden. Die Sicherheit sei nicht gefährdet, versichert die russische Raumfahrtbehörde Roskosmos.
1: Woran hat's gelegen? Das fragt sich Außenminister Wadephul nach der gescheiterten Kandidatur Deutschlands für den UN-Sicherheitsrat. Aber die Bundesrepublik will sich nicht unterkriegen lassen. Nach Worten von Kanzler Merz soll es eine erneute Kandidatur für die nächste mögliche Periode geben. Die ist aber erst 2035/36. Das waren die Nachrichten um 11:30.
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3: Eine ruhige und sternenklare Nacht mit Tiefstwerten um die 10 Grad. Morgen startet das Wochenende ziemlich sonnig. Nachmittags ziehen Wolken auf, abends kann es hier und da gewittern. Der Sonntag dann viel sommerlicher.
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1: Keine Wolken und kein Regen mehr in der Nacht. Die Tiefstwerte um die 10 Grad. Morgen scheint erstmal die Sonne, ab dem Nachmittag immer mehr Wolken, abends Schauer und Gewitter. Am Sonntag ist der Sommer zurück mit richtig viel Sonne.
2: Es ist 12 Uhr. 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
3: Ich bin Joshua Heise. Gesundheitsministerin Warken will Kinder, die ihre Eltern pflegen, stärker zur Kasse bitten. Bisher mussten sie sich erst ab einem Jahreseinkommen von 100.000 Euro an den Pflegekosten ihrer Eltern beteiligen. Diese Grenze soll nach Warkens Plänen fallen. Die CDU-Politikerin begründete den Schritt in der Rheinischen Post mit der angespannten Haushaltslage. Mal eben die beste Freundin oder den besten Freund auf dem Telefon anrufen, das machen immer weniger Menschen in Deutschland. Wie die Bundesnetzagentur mitgeteilt hat, lag die Zahl der Gesprächsminuten letztes Jahr bei rund 47 Milliarden Minuten, 10 Milliarden weniger als noch 2024. Auch übers Handy wurde weniger telefoniert, dafür gab es mehr Videocalls und auch das verbrauchte Datenvolumen ist gestiegen. Seit 13 Jahren hat die EU keine neuen Mitglieder mehr aufgenommen. Das soll sich bald ändern, wenn es nach Kanzler Merz und Frankreichs Präsident Macron geht. In Montenegro ist über die Aufnahme von 6 Westbalkanstaaten diskutiert worden. Dieter Ebeling berichtet.
4: Wann dürfen die Westbalkanstaaten der Europäischen Union beitreten? Natürlich wird diese Diskussion der EU auch von anderen Ländern, beispielsweise der Ukraine, aufmerksam verfolgt. Kanzler Merz und Frankreichs Präsident Macron wollen mehr Erweiterungstempo. Schon bestimmte Fortschritte könnten den schrittweisen Zugang zum Binnenmarkt bringen. Und die Entsendung von Beobachtern in EU-Gremien soll auch möglich sein.
3: Russlands Präsident Putin und Altkanzler Schröder haben sich im Kreml zu einem Vier-Augen-Gespräch getroffen. Das hat Moskau der Agentur Interfax bestätigt. Worum es ging, ist nicht bekannt. Zuvor hatte Putin Schröder öffentlich als möglichen Vermittler zwischen der EU und Russland vorgeschlagen. Die EU hat darauf zurückhaltend reagiert. Die deutschen Fußballerinnen haben sich mit einem 2:0 gegen Norwegen vorzeitig den Gruppensieg gesichert. Damit ist die DFB-Elf jetzt schon für die WM in Brasilien im nächsten Jahr qualifiziert. Parallel dazu schlechte Nachrichten vom Männerteam. Nachwuchstalent Lennart Karl fällt nach einem Muskelbündelriss am linken Oberschenkel für die WM in Nordamerika aus. Bundestrainer Nagelsmann hat Offensivspieler Asanwe Draogo nachnominiert.
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3: A8 Stuttgart Richtung München zwischen Mühlhausen und Hohenstadt. 4 Kilometer Stau, hier dauert es ungefähr 12 Minuten länger. In der Gegenrichtung A8 München Richtung Stuttgart zwischen Hohenstadt und Mühlhausen besteht Gefahr durch ein liegen gebliebenes Fahrzeug auf dem linken Fahrstreifen. Allen unterwegs eine gute und vor allem sichere Fahrt.

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1: Das Wochenende startet heute ziemlich sonnig. Erst am Nachmittag ziehen Wolken auf, abends kann es hier und da gewittern mit 24 Grad in der Spitze. Morgen wird es dann viel sonniger und sommerlicher.
0: Es ist 12:30. 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
2: Ich bin Joshua Heise. Gesundheitsministerin Warken will Kinder, die ihre Eltern pflegen, stärker zur Kasse bitten. Bisher mussten sie sich erst ab einem Jahreseinkommen von 100.000 Euro an den Pflegekosten ihrer Eltern beteiligen. Diese Grenze soll nach Warkens Plänen fallen. Die CDU-Politikerin begründete den Schritt in der Rheinischen Post mit der angespannten Haushaltslage. Mal eben die beste Freundin oder den besten Freund auf dem Telefon anrufen, das machen immer weniger Menschen in Deutschland. Wie die Bundesnetzagentur mitgeteilt hat, lag die Zahl der Gesprächsminuten letztes Jahr bei rund 47 Milliarden Minuten, 10 Milliarden weniger als noch 2024. Auch übers Handy wurde weniger telefoniert, dafür gab es mehr Videocalls und auch das verbrauchte Datenvolumen ist gestiegen. Das waren die Nachrichten um 12:30.
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2: A8 Stuttgart Richtung München zwischen Mühlhausen und Hohenstadt. 4 Kilometer Stau, hier dauert es ungefähr 12 Minuten länger. In der Gegenrichtung A8 München Richtung Stuttgart zwischen Hohenstadt und Mühlhausen besteht Gefahr durch ein liegen gebliebenes Fahrzeug auf dem linken Fahrstreifen. Allen unterwegs eine gute und vor allem sichere Fahrt.
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1: Heute scheint erstmal die Sonne, gegen Nachmittag dann immer mehr Wolken. Abends kommen Schauer und Gewitter runter mit bis zu 24 Grad. Morgen ist der Sommer wieder zurück mit richtig viel Sonne.
0: Es ist 1 Uhr. 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
2: Ich bin Joshua Heise. Kurz vor dem WM-Start muss Bundestrainer Nagelsmann auf Jungstar Lennart Kahl verzichten. Der 18-jährige Bayern-Profi hat sich im Training am Oberschenkel verletzt. Als Ersatz hat Nagelsmann Hassan Ouedraogo vom RB Leipzig nachnominiert. Und die Frauen-DFB-11 hat sich mit einem 2:0-Sieg gegen Norwegen frühzeitig für die WM in Brasilien nächstes Jahr qualifiziert. 4 Jahre als Bundestagsabgeordneter bringen genauso hohe Altersbezüge wie 28 Jahre Vollzeitarbeit. Das zeigt eine Berechnung des Bundestages als Antwort auf eine Linken-Anfrage, die dem Redaktionsnetzwerk Deutschland vorliegt. Die Linksfraktion fordert deshalb, Abgeordnete endlich auch in die gesetzliche Rentenversicherung einzubeziehen. Das Austauschprogramm Erasmus hat einen Meilenstein erreicht. Seit dem Start vor 39 Jahren hat es 1 Million Studierenden aus Deutschland zu einem Auslandsaufenthalt verholfen. Am häufigsten haben die Studis diesen laut deutschem akademischen Austauschdienst in Spanien, Frankreich und Italien verbracht. Europaweit haben seit Beginn über 17 Millionen Menschen einen Erasmus-Austausch gemacht. Bundeskanzler Merz ist nach dem EU-Westbalkan-Gipfel in Montenegro optimistisch. Die deutsch-französische Initiative zur schrittweisen Annäherung der Westbalkanstaaten an die EU stoße auf große Zustimmung.
3: Die klare Botschaft des heutigen Tages ist und wird bleiben, wir wollen euch, weil wir ein strategisches Interesse daran haben, diese Staaten an uns, an die Europäische Union zu binden.
2: Der Verhandlungsprozess soll demnach einfacher werden. Länder wie Albanien oder Montenegro sollen schon vor einer Mitgliedschaft von EU-Regeln profitieren können, zum Beispiel beim Erasmus-Programm oder bei EU-Regeln zu Banküberweisungen. An deutschen Schulen ist Sexualkunde fester Bestandteil des Lehrplans. In Italien darf Sexualkunde künftig nur mit Zustimmung der Eltern unterrichtet werden. Der Senat hat das neue Gesetz der rechten Regierung jetzt gebilligt. Zur Begründung heißt es, man wolle die Familie stärken. Außerdem hat das Bildungsministerium vor vermeintlicher Gender-Propaganda gewarnt.
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2: Im Moment liegen uns keine Störungsmeldungen vor. Allen unterwegs eine gute und vor allem sichere Fahrt.
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1: Das Wochenende startet heute ziemlich sonnig. Erst am Nachmittag ziehen Wolken auf, abends kann es hier und da gewittern mit 24 Grad in der Spitze. Morgen wird es dann viel sonniger und sommerlicher.
0: Es ist 2:30. 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
2: Ich bin Joshua Heise. Kurz vor dem WM-Start muss Bundestrainer Nagelsmann auf Jungstar Lennart Kahl verzichten. Der 18-jährige Bayern-Profi hat sich im Training am Oberschenkel verletzt. Als Ersatz hat Nagelsmann Hassan Ouedraogo vom RB Leipzig nachnominiert. Und die Frauen-DFB-11 hat sich mit einem 2:0-Sieg gegen Norwegen frühzeitig für die WM in Brasilien nächstes Jahr qualifiziert. 4 Jahre als Bundestagsabgeordneter bringen genauso hohe Altersbezüge wie 28 Jahre Vollzeitarbeit. Das zeigt eine Berechnung des Bundestages als Antwort auf eine Linken-Anfrage, die dem Redaktionsnetzwerk Deutschland vorliegt. Die Linksfraktion fordert deshalb, Abgeordnete endlich auch in die gesetzliche Rentenversicherung einzubeziehen. Das waren die Nachrichten um 12:30.
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2: Im Moment liegen uns keine Störungsmeldungen vor. Allen unterwegs eine gute und vor allem sichere Fahrt.
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1: Heute scheint erstmal die Sonne, gegen Nachmittag dann immer mehr Wolken. Abends kommen Schauer und Gewitter runter mit bis zu 24 Grad. Morgen ist der Sommer wieder zurück mit richtig viel Sonne.
0: Es ist 2 Uhr. 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
2: Ich bin Joshua Heise. Kreml-Chef Putin hat ein Treffen mit dem ukrainischen Präsidenten Selenskyj abgelehnt. Selenskyj hatte in einem offenen Brief vorgeschlagen, an einem neutralen Ort wie der Schweiz über ein Kriegsende zu verhandeln. Putin nannte den Ton des Schreibens unverschämt. Stattdessen hat er sich mit Altkanzler Schröder getroffen und ihn erneut als möglichen Vermittler mit der EU ins Spiel gebracht. Böllerwürfe, Raketenbeschuss und immer wieder Gewalt. Die Deutsche Bahn reagiert auf zunehmende Risiken für ihre Sicherheitskräfte und testet deshalb in Berlin jetzt Schutzhelme für spezielle Einsatzteams. Zoe Tassovali berichtet.
3: Sie sehen aus wie kleine schwarze Polizeihelme mit herunterklappbarem Visier. Zum Standard sollen diese Helme aber nicht werden. Sie sollen nur dann zum Einsatz kommen, wenn eine Lage zu eskalieren droht. Bewährt sich der Test in Berlin, könnten die Helme ab dem kommenden Jahr bundesweit eingeführt werden. Die Bahn setzt außerdem auf mehr Sicherheitspersonal, Bodycams und zusätzliche Deeskalationstrainings.